0: Pforzheim Richtung Karlsruhe bleibt aufgrund von Bergungsarbeiten gesperrt. Plant hier momentan etwas mehr Zeit ein. Gute Fahrt.
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1: In Karlsruhe, Rastatt und der Ortenau ziehen teils Gewitter und Schauer durch. Vor allem in Mittel- und Nordbaden. Der Himmel bleibt bewölkt, vereinzelt sind auch trockene Abschnitte möglich. Im Laufe der Nacht klingen die Niederschläge ab, es wird ruhiger, der Wind bleibt schwach. Temperaturen in Gaggenau am Waldseebad und Appenweier am Bürgerpark bei 23 Grad, in Reutlingen an der Stadthalle 22 Grad.
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2: Ich bin Diana Kramer. Spanien steht im Endspiel der Fußball-Weltmeisterschaft. Die Europameister besiegten im ersten Halbfinale Frankreich mit 2:0. Die Spanier spielen damit am Sonntag gegen den Sieger der Partie England gegen Argentinien um den Titel. Das zweite Halbfinale findet heute Abend statt. Die schwarz-rote Bundesregierung steckt weiter im Umfragetief. Laut aktuellem Trendbarometer von RTL und NTV sind 82% der Bundesbürger mit der Arbeit der Regierungskoalition unzufrieden. Besonders schlecht schneidet Bundeskanzler Friedrich Merz ab. Mit ihm sind sogar 85% unzufrieden.
3: Der Frust ist offenbar auch in den eigenen Reihen groß. Selbst unter den Anhängern von CDU und CSU ist mehr als die Hälfte mit der Regierungsarbeit unzufrieden. Bei der SPD sind es sogar fast 3/4. Dabei versucht die Koalition gerade mit einer ganzen Reihe von Reformen gegenzusteuern. Etwa bei Gesundheit, Heizen und Rente. Auch Steuerentlastungen für kleine und mittlere Einkommen sind geplant. Bislang schlägt sich das in den Umfragewerten aber nicht nieder. Zoe Tassovali, Redaktion.
2: 5 Jahre nach der Flutkatastrophe hat das Ahrtal der Opfer gedacht. Bei einer Gedenkveranstaltung in Bad Neuenahr-Ahrweiler erinnerte eine Schweigeminute an die mindestens 135 Toten. Der rheinland-pfälzische Ministerpräsident Gordon Schnieder fand anschließend deutliche Worte zum damaligen Versagen des Staates.
4: Es ist das Versprechen und die Zusage des Staates, seine Bürgerinnen und Bürger zu schützen. Dieses Versprechen wurde nicht eingehalten. Der Staat hat in dieser Frage und in dieser Nacht versagt. Dafür bitte ich als Ministerpräsident um Entschuldigung.
2: Der Ministerpräsident von Rheinland-Pfalz, Gordon Schnieder. Die Polizei sucht in Würzburg und Umgebung einen Mann mit einer Waffe und ist im Großeinsatz. Sie warnte davor, Anhalter mitzunehmen. Am Abend waren in Würzburg mehrere Schüsse gemeldet worden. Laut Polizei wurde mit scharfer Munition auf Gebäudewände und die Tür eines Wohnhauses geschossen. Verletzt worden sei niemand, heißt es. Nach dem mutmaßlichen Schützen läuft eine Großfahndung.
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5: Achtung auf der A5 von Basel Richtung Karlsruhe. Zwischen Ettenheim und Lahr liegt ein totes Reh auf der Fahrbahn. Seid bitte vorsichtig. Auf der gleichen Autobahn, aber in die andere Richtung, von Karlsruhe nach Basel, befinden sich zwischen Bühl und Achern Gegenstände auf dem linken Fahrstreifen. Hier am besten die Augen offen halten. Der Grötzinger Tunnel auf der B10 von Pforzheim Richtung Karlsruhe bleibt aufgrund von Bergungsarbeiten gesperrt. Plant hier momentan etwas mehr Zeit ein. Gute Fahrt!
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2: In der Region Karlsruhe, Rastatt und der Ortenau bleibt es bewölkt mit örtlichen Schauern oder Gewittern. Der Wind weht schwach und es bleibt meistens trocken. Zum Morgen hin lockern die Wolken stellenweise auf, sodass es örtlich klar werden kann. In Graben-Neudorf sind es 22 Grad, in Baiersbronn 19 und in Rottweil am Testturm 18. Im weiteren Verlauf des Vormittags müssen wir erneut mit stärkeren Wolkenfeldern rechnen.
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3: Ich bin Diana Kramer. Spanien steht im Finale der Fußball-Weltmeisterschaft. Die Europameister besiegten im Halbfinale Frankreich souverän mit 2:0.
4: Ein verdienter Sieg der Spanier, die Frankreichs hochgelobte Offensive um Superstar Mbappé fast durchgängig kontrollieren. Schon nach 22 Minuten die Führung durch Oyarzabal per Strafstoß. Porro besorgt nach 58 Minuten den zweiten Treffer. Spanien liefert auf den Punkt die beste Turnierleistung ab und kann nun entspannt verfolgen, ob sich heute im anderen Halbfinale Messis Argentinier oder England um Kane und Bellingham durchsetzt. Thomas Thonfeld, Sportredaktion.
3: 4 von 5 Bundesbürger sehen die Bundesregierung durch die jüngsten beschlossenen und angestoßenen Reformen nicht gestärkt. In einer YouGov-Umfrage für die dpa gaben 47% an, die Regierung gehe geschwächt in die Sommerpause. Nur 10% sehen die Regierung gestärkt, 33% sehen keine Veränderung. Heute will sich Bundeskanzler Friedrich Merz in Berlin bei der traditionellen Sommerpressekonferenz zu aktuellen Themen der Innen- und Außenpolitik äußern. Die USA haben ihre Blockade von iranischen Häfen wieder aufgenommen. Damit sollen Schiffe daran gehindert werden, iranische Häfen oder auch Küstengebiete anzusteuern oder zu verlassen. US-Präsident Donald Trump hatte die Wiederaufnahme der Blockade am Montag angekündigt.
5: Seeblockade, Angriffswellen, iranische Vergeltungsschläge und steigende Ölpreise. Der Konflikt eskaliert. In einem TV-Interview drohte Trump erneut mit der Bombardierung von Brücken und Kraftwerken im Iran nächste Woche. Zunächst sollen die massiven Angriffe auf Irans militärische Infrastruktur weitergehen. So lange, bis ich sage, dass es reicht, sagte Trump dem TV-Sender Fox. Von einer Gebühr in der Straße von Hormuz war er wieder abgerückt. Nun sollen die Golfstaaten mit Investitionen und Handel die Kosten für die Sicherung der Meerenge stemmen. Tina Eck, USA.
3: Heftige Unwetter haben am Abend die Region Nürnberg schwer getroffen. Nach Angaben der Feuerwehr gingen innerhalb von 5 Stunden fast 3000 Notrufe ein. Die Einsatzkräfte rückten zu rund 1000 Einsätzen aus, vor allem wegen umgestürzter Bäume und vollgelaufener Keller. Mehrere Personen wurden verletzt. Wegen des Unwetters musste auch der Flughafen Nürnberg am Abend vorübergehend den Betrieb einstellen.
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6: Achtung auf der A5 von Basel Richtung Karlsruhe. Zwischen Ettenheim und Lahr liegt ein totes Reh auf der Fahrbahn. Seid bitte vorsichtig. Auf der gleichen Autobahn, aber in die andere Richtung. Von Karlsruhe nach Basel befinden sich zwischen Bühl und Achern Gegenstände auf dem linken Fahrstreifen. Hier am besten die Augen offen halten. Der Grötzinger Tunnel auf der B10 von Pforzheim Richtung Karlsruhe bleibt aufgrund von Bergungsarbeiten gesperrt. Plant hier momentan etwas mehr Zeit ein. Gute Fahrt.
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2: Morgens ist es rund um Karlsruhe und in der Ortenau teils bewölkt, teils klar, aber meist trocken. Im Laufe des Morgens ziehen mehr Wolken auf, die Schauer und Gewitter bringen können, besonders in Südbaden. Der schwache Wind aus Nordost verstärkt die Gewittergefahr, die stellenweise kräftig ausfallen könnte. In Eggenstein, Leopoldshafen 21 Grad, in Oberkirch 20 und in Königsbachstein 19.
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3: Ich bin Diana Kramer. Für Bundeskanzler Friedrich Merz steht heute Mittag der letzte Termin vor der parlamentarischen Sommerpause an. Bei der traditionellen Sommerpressekonferenz stellt er sich in Berlin den Fragen der Journalisten zu aktuellen Themen.
4: Vor einem Jahr ging die Koalition noch ziemlich zerstritten in die Sommerpause. Grund war damals der Streit um die Verfassungsrichterwahl. Diesmal will Merz zeigen, Schwarz-Rot hat sich zusammengerauft und bringt Reformen auf den Weg. Doch die Journalisten dürften auch da nachhaken, wo es für den Kanzler unbequem wird. Etwa bei den anstehenden Landtagswahlen oder den Kriegen in der Ukraine und im Iran. Auch dass Merz immer unbeliebter wird, könnte Thema werden. 85% der Menschen sind laut einer aktuellen Umfrage von RTL und NTV mit ihm unzufrieden. Zoe Tassovali, Redaktion.
3: US-Präsident Donald Trump hat dem Iran erneut mit Angriffen auf die zivile Infrastruktur des Landes gedroht. Nächste Woche würden alle Kraftwerke und Brücken zerstört, es sei denn, sie kommen an den Verhandlungstisch zurück, sagte er in einem Interview des US-Senders Fox News. Die Attacken würden weitergehen, bis er sage, dass es genug ist, sagte Trump. In der Europaregion der Weltgesundheitsorganisation sind mehr als eine halbe Million Kinder komplett ohne Impfschutz. Das geht aus einem aktuellen Bericht der WHO hervor. Zur WHO-Europaregion gehören über 50 Länder, darunter auch die Türkei, Russland und Israel.
5: Ungeimpfte Kinder, das kommt vor allem in Konfliktgebieten vor, wo Impfprogramme ausfallen. Und manche Länder haben wegen gekürzter Entwicklungshilfe nicht genügend Geld dafür. Besorgt ist die WHO aber auch über Impfskepsis, geschürt durch Falschinformationen über angebliche Risiken. Dabei haben Impfungen nach WHO-Angaben in den vergangenen 50 Jahren 150 Millionen Menschenleben gerettet. Auch in Deutschland gibt es Kinder, die keine einzige Impfung erhalten haben. Rund 21.000 nach Angaben der Organisationen. Aus Genf, Christiane Ulrich.
3: Zum Sport: bei der Fußball-WM steht der erste Finalist fest. Spanien hat im Halbfinale Frankreich mit 2:0 besiegt. Im Endspiel am Sonntag treffen die Spanier auf den Sieger des zweiten Halbfinals, England gegen Argentinien, das heute Abend ausgetragen wird.
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6: Achtung auf der A5 von Basel Richtung Karlsruhe. Zwischen Ettenheim und Lahr liegt ein totes Reh auf der Fahrbahn. Seid bitte vorsichtig. Auf der gleichen Autobahn, aber in die andere Richtung, von Karlsruhe nach Basel, befinden sich zwischen Bühl und Achern Gegenstände auf dem linken Fahrstreifen. Hier am besten die Augen offen halten. Der Grötzinger Tunnel auf der B10 von Pforzheim Richtung Karlsruhe bleibt aufgrund von Bergungsarbeiten gesperrt. Plant hier momentan etwas mehr Zeit ein. Gute Fahrt!
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8: Und mit euch. Wir genießen die Abkühlung nicht mehr ganz so heiß und wir feiern diesen Mittwoch, weil Wochenende rückt immer näher. Daher direkt eine kleine Guten Morgen Party jetzt mit Bibi Rexha und Faithless New Religion. Schön, dass ihr schon wach seid.
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0: schönen Mittwochmorgen. Richard Marx, right here, waiting. Gleich die Frau, die ihr mit uns auf dem Glücksgefühle-Festival in Hockenheim erleben könnt. Leonie, don't worry. Zuvor gehen wir ganz kurz in uns.
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2: Mein Thema heute, eiskalt. Ich war in einem Konzert mit der Musik der James-Bond-Filme und auf der Leinwand flimmerten die Trailer mit dem eiskalten Agenten 007. Da ging's natürlich zur Sache und es gab viele Gewaltszenen, vom Erschießen bis zu riesigen Explosionen. Aber klar, war alles nur Fake. Doch am nächsten Tag sehe ich in den Nachrichten dasselbe, aber diesmal real. Ein Motorboot wird einfach mal schnell in die Luft gesprengt, samt Personal. Eiskalt befohlen und ausgeführt, License to Kill. Nur von den Menschen, die das ausführen mussten, wird nie erzählt, dass sie danach lebenslang traumatisiert sind und nicht mehr schlafen können. Also Jungs, passt auf, denn jeder hat ein Gewissen und kein Mensch ist eiskalt. Phil Neri, Evangelischer Rundfunk, Dienstbaden.
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0: Shakira, locker in der Bestmusik für euren Sommer hier bei Radio Regenbogen. 5.17 Uhr, Jens Schneider genießt diesen Sommer, gerade ist im Urlaub, aber klar hat er an euch gedacht und direkt was dagelassen.
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2: Das ist die Message zu Blink Twice von Shaboozey featuring Miles Smith.
3: Jetzt kommen zwei Kerle, die haben eine wahnsinnige Ausstrahlung. Die macht eine ganze Meute von Menschen zu begeistern und zu entfachen. Zwei Charaktere, wie ich sie auf jeden Fall in meiner Kneipe haben wollte, wenn ich auf einen legendären Abend aus bin. Und sie singen über ein Gefühl, was so viele von uns gerade so gut nachvollziehen können. Der Moment, wo du kurz mal innehältst, dich umguckst und dann zu dir selber sagst, hab ich eigentlich noch alle Latte am Zaun? Was treib ich denn da grad? Wo lauft denn mein Leben hin? Das ist doch reine Zeitverschwendung. Ich pack jetzt meine Sache und geh heim zu meiner Familie oder zu meinen Freunden und hab einfach eine gute Zeit. Das ist doch das, wo drauf's Leben auch kommt. Selten ein Song gehört, der sich auch so noch dem Motto auch fühlt wie der da. Die Zeit vergeht, also darfst kein zweites Mal blinzeln. Blink Twice von Shaboozey und Miles Smith. Saustark.
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zu den Gefahrenmeldungen vom Radio Regenbogen Verkehrsteam. Vorsicht gerade auf der A8 München Richtung Stuttgart zwischen Wendlingen und Esslingen. Da gab es einen Unfall. Unfallaufnahme läuft mittlerweile auf der rechten Spur. Macht langsam heute Morgen, kommt gut an. Komplette Verkehrsübersicht bei uns gleich um 5:30.

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4: Jörg, nach den Gewittern in der Nacht kommt da jetzt noch was, ne?
5: Die feuchte Gewitterluft ist immer noch da und damit schon am Morgen und am Vormittag einzelne Gewitter denkbar. Am Nachmittag und Abend werden es dann wieder ein paar mehr. Am Abend dann vor allem der Schwerpunkt Ortenau und südlich davon, nördlich davon passiert dann nicht mehr so viel. Temperaturen am Nachmittag bis an die 30 Grad, Schwüle inklusive.
4: Danke dir, es ist Mittwoch, der 15. Juli, 5:30. Bei uns im Radio Regenbogen News Team für die Infos aus Deutschland und der Welt heute Morgen. Susanne Weise.
6: Guten Morgen. Spanien steht im Finale der Fußball-Weltmeisterschaft. La Furia Roja setzte sich im ersten Halbfinale mit 2:0 gegen den Top-Favoriten Frankreich durch. Und ein Astronaut aus den USA und zwei russische Kosmonauten sind am Abend sicher an der ISS angedockt. Sie sollen dort 8 Monate verbringen.
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7: Mit Antti Soramies, guten Morgen. In Freiburg startet das Zeltmusikfestival. Rund 37.000 Tickets wurden bislang verkauft. Das sind 8.000 weniger als im Vorjahr. Laut Veranstalter spürt die gesamte Eventbranche mehr Zurückhaltung bei den Gästen. Im Großraum Stuttgart wird das Pendeln ab Montag wieder schwieriger. Die S-Bahn-Strecke zwischen Hauptbahnhof und Vaihingen ist für 8 Wochen wegen Bauarbeiten gesperrt. In Böblingen und Sindelfingen läuft heute das Landesfinale von Jugend trainiert für Olympia und Paralympics. Rund 2000 Jugendliche sind am Start. Auf der B36 in Rheinstetten wird Richtung Rastatt weiter saniert. Die Fahrbahn ist bis Mitte August gesperrt.
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7: Wer sucht sie? Gerade nicht die Abkühlung bei diesen Temperaturen. Also geht es raus und dann rein ins kühle Wasser. Beliebt sind neben den Schwimmbädern auch unsere Flüsse und Badeseen. Hier wachen sie dann über uns, die ehrenamtlichen Mitarbeiter der Deutschen Lebensrettungsgesellschaft, damit uns nichts passiert. Viele springen aber auch abseits bekannter Badestellen ins Wasser und das kann dann gefährlich werden, sagt Thorsten Großstück von der DLRG Mannheim.
8: Baden nur an gesicherten Gewässern. Also das zeigt auch die DLRG-Statistik, dass die Unfälle eben an nicht abgesicherten Badestellen passieren. Und hier in der Region ist es eben der Rhein und Neckar, was keine ausgewiesenen Badestellen sind. Deswegen gilt für unserer Seite aus, dort wirklich das Badeverbot zu beachten.
7: Und wenn nach dem Schwimmen an sicheren Stellen natürlich der kleine Hunger kommt, was ist dann euer Lieblingssnack? Stimmt ab auf unserer Regenbogen-Facebook-Seite.
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4: Vorsicht heute Morgen nach wie vor auf der A8 München Richtung Stuttgart zwischen Kirchheim-Tech West und Wendlingen. Unfall auf der rechten Spur, Unfallaufnahme läuft. Ihr werdet geblitzt in Brühl im Rhein-Neckar-Kreis, in der Schwetzinger Straße und Blitze auch in Östringen, da in der Hauptstraße. Habt ihr sonst schon was gesehen heute Morgen? Schickt uns gerne wie immer eine Sprachnachricht an die 08000 34 35 36. Mein Name ist Basti Haug. Hallo zusammen.
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0: nicht so heftig wie gedacht und dennoch bei vielen von uns leichtes Aufatmen, weil zumindest ein bisschen Regen runtergekommen ist. 5.40 Uhr ganz genau, ihr hört Radio Regenbogen. Schönen guten Morgen zusammen. Jörg Kachelmann ist bei uns. Jörg, auch heute weiter Gewitter, vor allem in der Ortenau und im Breisgau. Bleibt das weiterhin so gewitterig auch nach dem Wochenende?
1: Nö, am Sonntag ist dann wieder längere Zeit stabiles Sommerwetter. Nicht tierisch heiß, aber angenehm warm und auch wieder viel Sonne mit dabei. Und weiterhin dann wieder längere Zeit kein Regen. Also alle hoffen einfach, die Regen brauchen und wollen auf den Freitag. Und
0: dem Wochenende?
1: Nö, am Sonntag ist dann wieder längere Zeit stabiles Sommerwetter, nicht tierisch heiß, aber angenehm warm und auch wieder viel Sonne mit dabei und weiterhin dann wieder längere Zeit kein Regen. Also alle hoffen einfach, die Regen brauchen und wollen auf den Freitag und noch ein bisschen auf die Gewitter vorher und

0: Offenbach und Tom Walker, verfrühte Feierabendhymne, Home in der besten Musik bei Radio Regenbogen. Vor Feierabend, da muss auch sie noch ein bisschen ran, Susanne Weise aus dem Radio Regenbogen News Team mit dem Wichtigsten am Mittwoch.
1: Ja, kurz vor der parlamentarischen Sommerpause will das Kabinett heute als sogenanntes Entlastungskabinett tagen. Ziel sind Maßnahmen zum Abbau von Bürokratie, im Fokus das Gesundheitswesen. Der Naturschutzbund Baden-Württemberg stellt heute den Grünfeuchtkühlindex 2026 im Bundesländervergleich vor. Der zeigt, wie eng Vegetationsgrün, Bodenfeuchte und Kühlung miteinander verbunden sind. Heute steigt in der Region Böblingen-Sindelfingen das Landesfinale von Jugend trainiert für Olympia und Paralympics. An den Start gehen rund 2000 Jugendliche, um sich für das Bundesfinale in Berlin Mitte September zu qualifizieren. Bundesjustizministerin Hubig kommt heute nach Baden-Württemberg. In Kehl besucht sie das Zentrum für europäischen Verbraucherschutz und in Offenburg die Gedenkstätte Salmen. Und heute Abend das zweite Halbfinale bei der Fußball-WM. In Atlanta treffen England und Argentinien aufeinander. Der Gewinner trifft dann im Endspiel auf Spanien, das gestern Frankreich besiegt hat. Anpfiff ist um 21 Uhr.
0: Und wir werden uns das wieder reinziehen. Natürlich. Und leicht verklatscht zur Arbeit kommen. Deswegen brauchen wir positive Musik. Sowas wie Carly Rae Jepsen.

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0: Genau die Power, die wir brauchen um 5.57 Uhr. Lady Gaga, The Dead Dance in der besten Musik bei Radio Regenbogen. Gleich weiter Vollgas mit Ausdies. So aktueller Superhit. Pick up, kommt drauf auf eure Playlist gleich, unter anderem mit dabei, nach 6.
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0: Jörg, heute weiter Gewitter, aber es bekommt bei weitem nicht jeder mit.
7: Die schwüle Gewitterluft ist noch da und damit sind von morgens bis abends örtliche Gewitter möglich, ganz vereinzelt auch noch ein bisschen kräftiger. Und die meisten allerdings, die werden nichts von diesen Gewittern erleben. Ist so wie immer, ja, die Leute warten dann so, wo sind jetzt eure Gewitter? Ja. Es gibt eben örtliche bis einzelne Gewitter, aber die Mehrheit bleibt trocken und außerhalb der Gewitter bei Temperaturen generell am Nachmittag bis zu 30 Grad. Und ein Trost, Gewitter ohne Luftmassenwechsel bringt eh keine Abkühlung, ist wie ein Aufguss in der Sauna. Also entsprechend nicht traurig sein, wenn kein Gewitter kommt.
0: Alles klar, danke dir. Mittwoch, der 15. Juli.
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8: Das sind die Themen um 6 Uhr. Gedenken an Flutopfer im Ahrtal, Schnieder entschuldigt sich. Und die gute Nachricht aus Heilbronn, die Stadt sorgt für mehr kostenlose Erfrischung. Ich bin Susanne Weise, schönen guten Morgen. Am 5. Jahrestag der Flutkatastrophe im Ahrtal hat der neue rheinland-pfälzische Ministerpräsident Schnieder die Betroffenen um Entschuldigung gebeten. Der Staat habe damals sein Versprechen nicht eingehalten, seine Bürger zu schützen, sagte der CDU-Politiker am Abend in Bad Neuenahr-Ahrweiler. Auch Kanzler Merz hat an der Gedenkveranstaltung teilgenommen. Er hob die Verantwortung des Staates hervor.
9: Die Katastrophe, die hier geschehen ist, hat bereits erheblichen Einfluss genommen auf die Gesetzgebung, und sie tut es immer noch. Kein Mensch, keine Stadt, keine Region darf und soll in unserem Land allein bleiben mit der Furcht vor Katastrophen und Naturgewalten, mit der Furcht vor den Folgen des Klimawandels, den wir erleben.
8: Kritiker werfen der Bundesregierung allerdings vor, den Kampf gegen den Klimawandel zu vernachlässigen und die Klimaziele aufzuweichen. Tierschützer machen sich Sorgen um die Schutzvorkehrungen für die Tiere in der Stuttgarter Wilhelma, insbesondere die der Krokodile. Ein Video ist aufgetaucht, das zeigt ein Krokodil, wie es Schnuller, Gummideckel und andere Plastikteile herauswirkt. Das hat ein Zoosprecher jetzt bestätigt. Erst einmal sei das aber nicht gefährlich, da Krokodile Unverdauliches eben auswirken, sagte er. Trotzdem will die Wilhelma Maßnahmen prüfen und die Beschilderung in der Krokodilhalle. Spanien hat das Endspiel der Fußball-Weltmeisterschaft erreicht. Die Iberas besiegten im Halbfinale Frankreich mit 2:0 und spielen am Sonntag um den Titel. Der Finalgegner, den ermitteln Titelverteidiger Argentinien und England heute Abend in Atlanta. Radio Regenbogen-Reporter Thomas Thonfeld.
10: Ein verdienter Sieg der Spanier, die Frankreichs hochgelobte Offensive um Superstar Mbappé fast durchgängig kontrollieren. Schon nach 22 Minuten die Führung durch Oyarzabal per Strafstoß. Porro besorgt nach 58 Minuten den zweiten Treffer. Spanien liefert auf den Punkt die beste Turnierleistung ab und kann nun entspannt verfolgen, ob sich heute im anderen Halbfinale Messis Argentinier oder England um Kane und Bellingham durchsetzt.
8: Und die gute Nachricht aus Heilbronn. In der Stadt gibt es jetzt mehr öffentliche Trinkbrunnen. Neben Markt und Kiliansplatz sind jetzt auch 3 Brunnen am Neckarbogen in Betrieb. 3 weitere folgen in den kommenden Wochen. Bis in den Herbst können dort kostenlos Wasser getrunken oder Flaschen aufgefüllt werden. Die Stadt sieht das als wichtigen Baustein im Hitzeschutz. Die Wasserqualität wird wöchentlich von einem Labor kontrolliert.
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0: Vorsicht heute Morgen nach wie vor auf der A8 München Richtung Stuttgart zwischen Kirchheim-Tech West und Wendlingen. Unfall auf der rechten Spur, Unfallaufnahme läuft. Ihr werdet schon geblitzt heute Morgen, wenn ihr wollt, auf der B378 Höhe Neuenburg am Rhein und Blitze auch in Stuttgart, da in der Ludwigsburger Straße. Habt ihr sonst noch was gesehen? Dann schickt uns gerne, wie immer, eine Sprachnachricht an die 08000 34 35 36. Kommt gut an!
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0: Und mit euch. Warum ein Labrador mit Wüstenrennmäusen befreundet ist und wie sich ein Hängebauchschwein und ein Hase näher kommen, gleich in 7 Minuten hier in der Show. Jetzt erstmal Top-Duo für euren Morgen. Jennifer Lopez, David Guetta, Save Me Tonight. Schön, dass ihr mit dabei seid.
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0: schön locker machen. Am Mittwochmorgen mit R.E.M. Losing My Religion bei Radio Regenbogen. Erste Reaktion, sag mal, das passt doch nie. Zweite Reaktion ist schon irgendwie ein bisschen süß. Die Radio Regenbogen Community hat voll geliefert. Wir suchen hier am Morgen die kuriosesten Tierkombinationen bei euch zu Hause. Tiere, die in der Regel nicht zusammenleben. Bei euch klappt's aber einfach.
1: Wir hatten den Eddie, das war ein Hängebauchschwein. Und den Blackie, das war ein kleiner Hase. Die zwei haben zusammen auf so einem Luftkissen geschlafen, haben zusammen gespielt. Das waren zwei richtig gute Kumpels.
2: Ich habe zwei Retriever und einen Havanese. Und die sind mit 6 Hasen zusammen bei uns im Garten. Die teilen sich die Möhren, die spielen miteinander, da ist kein Jagdtrieb da. Es ist total knuffig.
3: Und zwar haben wir eine Labradorhündin und Büstenrennmäuse, 2 Stück. Und dann haben wir halt wirklich zusammen auf der Couch gelegen. Die Mäuse sind auf ihr rumgehüpft, haben sich irgendwie zu ihr gekuschelt oder auf ihr geschlafen. Also es war richtig, richtig schön.
0: Absolut mega. Kuriose Tier-WGs bei uns in Baden-Württemberg und der Pfalz. Habt ihr auch noch so eine Geschichte, so eine verrückte Tierkombi? Unbedingt her damit. Gerne Sprachnachricht an die 08000 34 35 36. Hier ist Radio Regenbogen.

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1: Aha, The Sun Always Shines on TV. Schneller Reminder, nochmal heute Morgen zwischen Kaffee, Kids und Klarkommen. Falls ihr das vor wenigen Minuten nicht so ganz verinnerlicht habt, ja, wir schicken euch für Oma aufs Glücksgefühle-Festival. Einfach ganz locker rein in die Radio Regenbogen-App und mit uns abfeiern. Unter anderem eben auch zu ihr, Loy aus Mannheim. Jetzt mit Red Eyes.

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7: Jörg, heute wieder heiß mit einzelnen Gewittern. Wie geht die Woche dann für uns weiter?
8: Der Donnerstagvormittag ist noch sonnig, der Nachmittag dann wieder auch heiß. Allerdings dann wieder die ersten Schauer und Gewitter Richtung später Nachmittag und Abend. Freitag ist dann der eigentliche Gewittertag. Häufig Schauer und Gewitter, zum Teil auch unwetterartig. Also das ist ein Tag, an dem ein bisschen was passiert und die Temperaturen schwülwarme 25 Grad. Samstag, die Schauer klingen langsam aber sicher ab und machen dann Raum für einen meist trockenen Sonntag mit Temperaturen dann noch knapp an die 25 Grad.
7: Danke dir. Mittwoch, der 15. Juli, 6:30. Bei uns im Radio Regenbogen News Team für die Infos aus Deutschland und der Welt heute Morgen. Susanne Weise.
9: Guten Morgen. Die USA haben in der Nacht ihre Seeblockade in der Straße von Hormuz wieder aufgenommen. Damit können keine Schiffe iranische Häfen anlaufen oder dort ablegen. Und Spanien steht im Finale der Fußball-WM. Die Furia Roja setzte sich im ersten Halbfinale mit 2:0 gegen Frankreich durch.
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11: Mit Antisoramias, guten Morgen. Das Zeltmusikfestival startet in Freiburg. Rund 37.000 Tickets wurden laut Veranstalter bislang verkauft. Das sind 8.000 weniger als im Vorjahr. Im Neckar-Odenwald-Kreis hatten Notärzte im ersten halben Jahr mehr zu tun. Das DRK Mosbach zählt 1.769 Einsätze, gut 10% mehr als letztes Jahr. Als Grund wurde unter anderem die Hitze genannt. In Böblingen und Sindelfingen läuft heute das Landesfinale von Jugend trainiert für Olympia und Paralympics. Rund 2000 Jugendliche sind am Start. Mehr Roboter in der Nacht. Damit ist in Freiburg bald Schluss. Igel und andere Kleintiere sollen besser geschützt werden, hieß es aus dem Rathaus.
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11: Draußen arbeiten, wenn andere Spaß haben, Einsätze zu allen Tages- und Nachtzeiten, auch wenn es mal gefährlich wird. Das ist der Job der ehrenamtlichen Mitarbeiter der Deutschen Lebensrettungsgesellschaft. Also Baywatch am Badesee, das ist ihre Mission. Was man bei der DLRG alles so erleben kann, das hört ihr gleich in unserer Radio Regenbogen Story.
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7: Immer noch Vorsicht auf der A8 München Richtung Stuttgart zwischen Kirchheim-Tech West und Wendlingen. Unfall, Unfallaufnahme läuft auf der rechten Spur. Ihr braucht schon mehr Zeit heute Morgen auf der A8 Karlsruhe Richtung Stuttgart. Klar, Dauerbaustelle zwischen Pforzheim West und Pforzheim Ost. 4 Kilometer stockender Verkehr in der Gegenrichtung, 2 Kilometer stockend. Geblitzt werdet ihr, wenn ihr wollt, auf der B9 Höhe Wörth am Rhein und Blitze auch in Lörrach, da in der Jahnstraße. Habt ihr sonst noch was gesehen? Schickt uns gerne wie immer eine Sprachnachricht an die 08000 34 35 36. Mein Name ist Basti Haug. Einen schönen guten Morgen zusammen.
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0: einfach ein gutes Gefühl. Dank und mit Madonna. Hang up bei Radio Regenbogen. Schön, dass ihr am Start seid und wir alle haben die doch noch voll im Kopf. David Hasselhoff und Pamela Anderson. Echte Baywatch-Ikonen. Gefühlt haben die aber nur im Nebenjob die Menschen aus dem Wasser gezogen. Es gibt sie aber wirklich. Die echten Helden von der Deutschen Lebensrettungsgesellschaft, kurz die LRG bei uns in der Region. An Badeseen, im Schwimmbad und an Rhein und Neckar. Baywatch am Badesee. Unsere Regio-Story des Tages von und mit Regio-Story-Reporter Matthias Wagner.
1: Bei mir ist Thorsten Großstück. Er ist bei der DLRG Mannheim. Ist also derjenige, welcher der die Menschen aus dem Wasser ziehen muss und im besten Fall auch wiederbeleben kann und tut dann auch im allerbesten Fall. Thorsten, DLRG, mal kurz gesagt, was macht ihr eigentlich? Wer seid ihr?
2: Also vorneweg gestellt, wir machen alles 100% ehrenamtlich. Wir sind die größte freiwillige Wasserrettungsorganisation der Welt. Schwimmausbildung oder machen Wachdienst am See oder im Freibad. In Mannheim gibt es das volle Programm. Was uns auch wichtig ist, ist wirklich, dass wir auch ein tolles Vereinsleben haben, dass der Freizeitwert auch entsprechend hoch ist.
1: Freizeitwert klingt natürlich jetzt erstmal spaßig. Man denkt so, ach ja, nette Truppe. Aber euer Job ist ja sehr ernst. Also ihr rettet wirklich Leben.
2: Genau. Die Ausbildung ist auch umfassend. Wenn man jetzt überlegt, man lässt sich zum Bootsführer ausbilden, dann macht man vorher eine Basisausbildung. Man hat medizinische Komponenten mit dabei, man hat Funkkomponenten mit dabei, man hat Führungskomponenten mit dabei. Aber es macht auch wirklich Spaß, weil wo sind wir? Wir sind am Wasser. Das sind immer Orte da, wo es schön ist. Und es gibt überall noch ein Wachhäuschen, wo man dann auch den Tag schön ausklingen lassen kann. Ja, warum denn nicht ehrenamtlich engagieren?
0: Warum denn nicht einfach mal beim DLRG melden? Ist doch eine gute Idee. Radio Regenbogen hier, jetzt super lässig mit Glock Glock, Adore Ya, ist die beste Musik bei uns, um 6:41 Uhr ganz genau.

0: Nee, habe ich so nicht kommen sehen. Frankreich, Spanien gestern Abend 0-2. Deswegen haben wir auch einen ganz anderen WM-Experten.
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0: Der hat einfach maximal Ahnung. Heute zweites Halbfinale. England gegen Argentinien bei der WM. Was sagt Sammy dazu? 7 Jahre jung aus Ludwigsburg. Wir lieben seine Analysen immer voll auf den Punkt. Sammy, dein Statement zum zweiten Halbfinale heute. Ist da ordentlich Wumms drin?
3: Ist doch ganz einfach. Mit England und Argentinien treffen zwei Mannschaften aufeinander, die können sich gar nicht leiden. Ich sag nur die Hand Gottes. Der will sich England schon gerne rächen. Aber auch Argentinien, die wollen mit ihrem Superstar Messi natürlich den Titel verteidigen. England war bisher nur einmal Weltmeister und das war 60 Jahre her. Aber vielleicht klappt's ja jetzt mit dem deutschen Trainer Thomas Tuchel.
0: Die können sich einfach gar nicht leiden. Punkt. Hochgradig beliebt hingegen die beste Musik für euren Sommer. Vor allem so Kracher wie der hier. Last Ketchup mit dem Ketchup-Song. Kommt gut rein in den Mittwoch.

0: Lieben wir Felician Bright bei Radio Regenbogen. Lieben wir auch den Fladi. Der hat nämlich einen Blitzer für euch. Wo steht der?
1: In Wolbach, direkt nach Hammerstein Richtung Wittlingen. Es ist 60 erlaubt. Aufpassen.
0: Danke dir. Schön langsam machen. Komplette Verkehrsübersicht hier bei Radio Regenbogen. Gleich wieder um 7. Und jetzt Katy Perry. Schönen guten Morgen zusammen.

0: wach werden mit der besten Musik bei Radio Regenbogen, damit das letzte Kleb, der letzte Kleb noch aus den Augen geht. Gleich Superhit von Cat's Eye. Hands up, Gabriella, Gabriella, hands up, Gabriella, la, la. Geiles Teil. Gabriella, kommt drauf auf eure Playlist, gleich unter anderem mit dabei. Nach 7.
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1: Jörg, nach den Gewittern in der Nacht geht's heute erstmal krachend weiter.
2: Die feuchte Gewitterluft ist immer noch da und damit schon am Morgen und am Vormittag einzelne Gewitter denkbar. Am Nachmittag und Abend werden es dann wieder ein paar mehr. Am Abend dann vor allem der Schwerpunkt Ortenau und südlich davon, nördlich davon passiert dann nicht mehr so viel. Temperaturen am Nachmittag bis an die 30 Grad, Schwüle inklusive.
1: Danke dir, es ist Mittwoch, der 15. Juli.
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3: Das sind die Themen um 7 Uhr. Baden-Württemberg will Audi-Jobs in Neckarsulm erhalten. Und die gute Nachricht aus Karlsruhe, bei Siemens ziehen zwei Esel ein. Ich bin Susanne Weise. Schönen guten Morgen. Baden-Württembergs Landesregierung will am Audi-Standort Neckarsulm um jeden Arbeitsplatz kämpfen. Beim VW-Konzern steht der Standort mit mehr als 15.000 Jobs auf der Streichliste. Wirtschaftsministerin Hofmeister-Kraut hat deshalb mit allen relevanten Akteuren eine Taskforce gebildet.
4: Ich bin auch in engem Austausch mit dem Standortleiter von Neckarsulm, auch mit dem Betriebsratsvorsitzenden von Neckarsulm. Wir werden dort einen Sure-Fix einrichten, sodass wir auch als Land eng begleiten werden, die jetzt Neuausrichtung und Restrukturierung von VW, die ja stattfindet. Unser Ziel ist es, Neckarsulm so zu stärken, dass es eben auch eine Perspektive über 33 hinaus hat. Es muss unser gemeinsames Ziel sein, da auch alles in die Waagschale zu werfen.
3: Auch der Landtag in Stuttgart beschäftigt sich heute mit dem Automobilstandort Baden-Württemberg. 5 Jahre nach der Flutkatastrophe in Rheinland-Pfalz und Nordrhein-Westfalen hat Kanzler Merz den Betroffenen und Hinterbliebenen sein Mitgefühl ausgedrückt. Der CDU-Politiker sagte bei einer Gedenkveranstaltung im Ahrtal, die Katastrophe habe Einfluss auf viele Gesetze und Maßnahmen gehabt, um Deutschland besser auf Naturkatastrophen vorzubereiten. Bei der Sturzflut waren im Juli 2021 über 180 Menschen ums Leben gekommen. Spanien hat das Finale der Fußball-Weltmeisterschaft erreicht. Die Furia Roja setzte sich im ersten Halbfinale gegen Frankreich mit 2:0 durch. Der Finalgegner der Spanier wird heute Abend zwischen England und Argentinien ermittelt. Der Verlierer dieser Partie spielt gegen Frankreich um Platz 3. Und die gute Nachricht aus Karlsruhe. Der Siemens-Standort baut sein Biodiversitätsprojekt weiter aus. Vor rund 4 Jahren starteten Mitarbeitende die Initiative mit Wildblumenwiesen und Nistkästen für Singvögel. Inzwischen gehören auch Steinriegelhaufen für die Mauereidechsen und ein Insektenhotel für Wildbienen dazu. Seit dem Sommer pflegen 4 Schafe die Grünflächen und ab August verstärken auch noch 2 Esel das tierische Team.
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1: Blöd wird's heute Morgen schon wieder auf der A8 Karlsruhe Richtung Stuttgart. Dauerbaustelle zwischen Pforzheim West und Pforzheim Süd. 6 Kilometer stockender Verkehr in der Gegenrichtung 4. Baustelle auf der A81 Singen Richtung Stuttgart zwischen dem Kreuz Böblingen-Hulb und Sindelfing-Ost, da 4 Kilometer Stau. Ihr werdet geblitzt in Hartheim in der Max-Immelmann-Allee und Blitze auch in Kürnbach. Grüße da in der Sulzfelder Straße. Habt ihr sonst noch was gesehen? Schickt uns gerne wie immer eine Sprachnachricht an die 08000 34 35 36. Kommt gut an.
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1: Und mit euch, in welcher Situation mein Sohn genau so reagiert hat. Und auf welche schier unaussprechliche Essenszünde wir gestoßen sind. Gleich in 7 Minuten hier bei mir in der Show. Jetzt erstmal brutal cooles Trio. Kygo, Khalid und Griffin, Save My Love.
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0: Einfach komplett unbesiegbar auf dem Weg zur Arbeit mit Survivor, Eye of the Tiger in der besten Musik bei Radio Regenbogen. 7.10 Uhr? Schön, dass ihr mit dabei seid. Absolute Horrorerfahrung für mich im Freibad. Ich sage jetzt bewusst nicht wo. Passiert im Freibad im Rhein-Neckar-Kreis. Natürlich will ich meinem Sohn da eine Freibad-Pommes kaufen. Sehe auf dem Schild heute im Angebot. Pommes mit Senf. Pommes mit Senf. Ich denke so, aber irgendwas Besonderes muss es ja sein. Spoiler war es nicht. Am Ende waren es wirklich Pommes mit mittelscharfem Senf. Mein Sohn so. War einfach sau widerlich, die Kombi. Aber ein Glück haben wir hier in der Show unseren Lieblingskoch eingeladen. Der hat da eine deutlich bessere Snack-Idee.
1: Meine Lieben, Senf auf die Pommes, ihr seid ihr deppert. Ich habe euch aber eine leckere Freibad-Alternative. Wir kochen die Pommes im bisswarmen Kinderbecken. Da ist, nachdem jeder durchgejodelt ist, ordentlich Geschmack drinnen. Und dann machen wir Pommes-Fungi draus. Ihr findet's gerade jetzt frische Pilze auf jeder Kachel im Freibad. So, probieren wir das mal. Das schmeckt ja scheußlich. Ja, nehmt sie mit 10. Ah, Basti. Radio Regen.

0: Einfach ein großartiger Vibe mit der besten Musik für euren Sommer. Robin Schulz und Jasmine Thompson, Sun Goes Down. Dieser Sommer, der bekommt gerade eine kleine Dusche. Radio Regenbogen-Wetterexperte Jörg Kachelmann am Start. Auch heute weiter Gewitter, vor allem in der Ortenau und im Breisgau. Bleibt das dann weiterhin so gewitterig, auch im und nach dem Wochenende?
1: Nö, am Sonntag ist dann wieder längere Zeit stabiles Sommerwetter. Nicht tierisch heiß, aber angenehm warm und auch wieder viel Sonne mit dabei. Und weiterhin dann wieder längere Zeit kein Regen. Also alle hoffen einfach, die Regen brauchen und wollen auf den Freitag und noch ein bisschen auf die Gewitter vorher und nachher.
0: Der Sommer geht also auch kommende Woche nahtlos weiter. Gute Nachrichten auch für Kollege Jens Schneider im Urlaub. Einen Gruß hat er euch aber dagelassen.
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3: Das ist die Message zu Blink Twice von Shaboozy featuring Miles Smith.
4: Jetzt kommen zwei Kerle, die haben eine wahnsinnige Ausstrahlung. Die macht eine ganze Meute von Menschen zu begeistern und zu entfachen. Zwei Charaktere, wie ich sie auf jeden Fall in meiner Kneipe haben wollte, wenn ich auf einen legendären Abend aus bin. Und sie singen über ein Gefühl, was so viele von uns gerade so gut nachvollziehen können. Der Moment, wo du kurz mal innehältst, dich umguckst und dann zu dir selber sagst, hab ich eigentlich noch alle Latte am Zaun? Was treib ich denn da grad? Wo lauft denn mein Leben hin? Das ist doch reine Zeitverschwendung. Ich pack jetzt meine Sache und geh heim zu meiner Familie oder zu meinen Freunden und hab einfach eine gute Zeit. Das ist doch das, wo drauf's Leben auch kommt. Selten ein Song gehört, der sich auch so noch dem Motto auch fühlt wie der da. Die Zeit vergeht, also darfst kein zweites Mal blinzle. Blink Twice von Shaboozy und Miles Smith. Saustark.
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1: Jörg, auch heute vereinzelt Gewitter mit dabei. Es bekommt halt nur nicht jeder mit.
2: Die schwüle Gewitterluft ist noch da und damit sind von morgens bis abends örtliche Gewitter möglich. Ganz vereinzelt auch noch ein bisschen kräftiger. Und die meisten allerdings, die werden nichts von diesen Gewittern erleben. Ist so wie immer, ja, die Leute warten dann so, wo sind jetzt eure Gewitter? Ja. Es gibt eben örtliche bis einzelne Gewitter, aber die Mehrheit bleibt trocken und außerhalb der Gewitter bei Temperaturen generell am Nachmittag bis zu 30 Grad. Und ein Trost, Gewitter ohne Luftmassenwechsel bringt eh keine Abkühlung, ist wie ein Aufguss in der Sauna. Also entsprechend nicht traurig sein, wenn kein Gewitter kommt.
1: Okay, bisschen getröstet. Es ist Mittwoch, der 15. Juli, schon 7:30. Bei uns im Radio Regenbogen News Team für die Infos aus Deutschland und der Welt heute Morgen, Susanne Weiser.
3: Guten Morgen. Das Bundeskabinett will heute eine Reihe von Maßnahmen zum Bürokratieabbau auf den Weg bringen. Laut Digitalminister Wildberger geht es um Entlastungen für Bürger und Firmen von insgesamt rund 600 Millionen Euro. Und Spanien ist mit einem 2:0-Sieg gegen Frankreich in das Endspiel der Fußball-WM eingezogen. Um das andere Finalticket kämpfen heute Abend England und Argentinien gegeneinander.
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4: Mit Antisoramias, guten Morgen. Nach dem Überfall auf einen Juwelier in Heidelberg ist der zweite Täter weiter auf der Flucht. Laut Polizei überwältigte der Inhaber mit Hilfe eines Zeugen einen Täter. Der zweite flüchtete ohne Beute auf einem E-Scooter. Im Großraum Stuttgart wird Pendeln ab Montag wieder schwieriger. Die S-Bahn-Strecke zwischen Hauptbahnhof und Vaihingen ist für 8 Wochen wegen Bauarbeiten gesperrt. In Böblingen und Sindelfingen sind heute rund 2000 Teilnehmer beim Landesfinale von Jugend trainiert für Olympia und Paralympics am Start. Die B36 in Rheinstetten wird Richtung Rastatt weiter saniert und das bis Mitte August.
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4: Gerade kommt man ja ständig überall ins Schwitzen bei diesen Temperaturen. Richtige Abkühlung gibt es da eigentlich nur im Wasser. Dass der eine oder andere dabei sogar mit Kindern am Rhein abtauchen will, kann Thorsten Großstück von der DLRG Mannheim gar nicht nachvollziehen.
5: Der Rhein ist eine Bundeswasserstraße und ist für den Güterverkehr ausgebaut. Und am Strandbad ist es tatsächlich traurige Realität, dass man jeden Tag beobachten kann, wie Kinder im Kies spielen. Und wenn man jetzt den Vergleich weiterführt, der Rhein als Wasserstraße, als Autobahn, würde ja keiner mit seinen Kindern am Standstreifen der Autobahn irgendwie spielen. Und am Rhein macht man das, dass die Kinder bis zum Bauchnabel oder tiefer im Wasser spielen. Und dann passieren eben auch die Notfälle.
4: Wenn ihr an sicherer Stelle, also zum Beispiel im Schwimmbad, aus dem Wasser kommt, habt ihr dann auch so Hunger? Was ist denn da euer Lieblingssnack? Stimmt ab auf unserer Radio Regenbogen Facebook-Seite.
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1: Ihr braucht leider deutlich mehr Zeit heute Morgen auf der A8 Karlsruhe Richtung Stuttgart. Grundklar die Dauerbaustelle zwischen Pforzheim West und Pforzheim Süd. 6 Kilometer stockender Verkehr. In der Gegenrichtung 4 Kilometer stockend. Baustelle nervt auch auf der A81 Singen Richtung Stuttgart zwischen dem Kreuz Böblingen-Hulb und Sindelfingen Ost. 4 Kilometer Stau. Ihr werdet geblitzt, wenn ihr da Bock drauf habt. Gerade in Oetichheim in der Steinecker Straße und Blitze auch in Kippenheim in der Hauptstraße. Habt ihr sonst noch was gesehen? Schickt uns gerne wie immer eine Sprachnachricht an die 08000 34 35 36. Mein Name ist Basti Haug. Euch einen schönen Mittwochmorgen zusammen.
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0: Hab jetzt echt lange hin und her überlegt, kann ein Open-Air-Festival wirklich romantisch sein? Jetzt doch die klare Antwort. Auf jeden Fall.
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0: Wir bringen euch aufs Glücksgefühle-Festival, wenn ihr uns über die Radio Regenbogen-App einen guten Grund liefert, warum wir das wirklich tun sollten. Maximilian aus St. Leon Roth hat so einen. Hau mal raus.
2: Ich und meine Freundin heiraten am 1. August.
0: Geil.
2: Und da ich noch in der Ausbildung bin, hat es leider nicht mehr für Flitterwochen gereicht. Da haben wir das im Radio gehört und haben wir gesagt, vielleicht klappt's, dann machen wir das als Flitterwochenersatz, sage ich jetzt mal.
0: Okay, wenn wir euch da so aufs Glücksgefühl-Festival schicken würden, ja, das soll ja dann auch, wenn es ein Flitterwochenersatz wird, eine romantische Nummer werden. Ich gucke jetzt gerade, zu wem würdet ihr da knutschen? Zu David Guetta?
2: Ja, auf jeden Fall.
0: Maximilian, ich bin vollends überzeugt, wenn schon keine Flitterwochen, sage ich an der Stelle, macht ihr eine ordentliche Flitterfete. Du und deine Dannfrau, ihr geht genau dahin zum Glücksgefühle-Festival. Glückwunsch!
2: Geil, super, geil. Ja, das ist jetzt echt, macht meinen Tag so viel besser. Super.
0: Maximilian, sollen wir deine Frau mal anrufen, ein bisschen romantisch überraschen? Was sagst du?
2: Ja, klar, kein Problem.
0: Machen wir direkt nach zwei Hits.
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0: ist erstmal schon eine geile Idee, ne? Flitterwochen feiern beim Glücksgefühle-Festival. Maximilian aus St. Leonroth hatte diesen Plan, ist voll aufgegangen. Wir von Radio Regenbogen schicken ihn dahin mit seiner Baldfrau. Jetzt verklickern wir es halt nur noch schnell seiner besseren Hälfte. Aber zuerst, Maximilian, bin ja so ein kleiner Romantik-Nerd. Heute, dritter Hochzeitstag bei mir, Grüße. Wie lief eigentlich dein Hochzeitsantrag?
1: Zum 10-Jährigen habe ich hier ein paar Kerzen und Blümchen und Funkelkerzen aufgebaut. Oh. Dann bin ich auf die Knie und als sie den Ring gesehen hat, hat sie sofort Ja geschrien. Ich durfte nicht mal fragen.
0: Stabil. Wie heißt deine Baldfrau?
1: Larissa.
0: Rufen wir sie an und du kannst ihr die freudige Nachricht verkünden, dass ihr eine ordentliche Flitterfete auf dem Glücksgefühle-Festival erleben werdet. So, probieren wir es mal bei Larissa. Ja.
2: Hallo?
1: Hallo, mein Engel.
2: Hä?
1: Larissa? Wie? Ja?
2: Erschreck mich nicht, ich wollte gerade sagen, wer bist du?
1: Mein Schatz, rat mal, wer mich gerade angerufen hat. Geht um unsere Flitterwochen.
2: Nein, nein, nein, warst du bei Radio Regenbogen?
1: Ja,
2: nein,
1: ja.
2: Doch.
1: Kias,
2: wir sind Glücksgefühle, Labernet.
0: Larissa, hier ist Basti Haug von Radio Regenbogen. Ich grüße dich, hallo.
2: Hallo, oh nein, wirklich. Oh, ich heul gleich.
0: Du und dein Maximilian, ihr heiratet erstmal in aller Romantik im August und dann werdet ihr im September so eine dicke Party auf dem Glücksgefühle-Festival erleben und wir schicken euch ganz genau dahin, einfach weil ihr beide das so mega verdient habt.
2: Geil, oh, ich hab Gänsehaut. Vielen lieben Dank, wirklich hammermäßig. Geil! Oh, wir sind im Radio.
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0: Ah, schön. Was hat sich Larissa gerade gefreut? Sie feiert mit ihrem Baldmann die Flitterwochen mit uns auf dem Glücksgefühle-Festival. Und sie wird uns heute im Kopf bleiben mit ihrem legendären Ausspruch hier.
1: Labernet.
0: Heute auch verwendbar bei jedem einzelnen eurer Arbeitskollegen. Guten Start in den Mittwoch, jetzt mit The Kid Laroi, Without You, bei Radio Regenbogen.

0: Aufstehen mit der besten Musik bei Radio Regenbogen. Gleich am Start, Leonie. Super entspannter Vibe by your sides. Kommt drauf auf eure Playlist, gleich unter anderem mit dabei. Nach 8.
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7: Wenn der Kurpark zur Lichterbühne wird. 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Freut euch auf viel Musik, Lampions im ganzen Park, schwimmende Kerzen und vieles mehr. Insgesamt 15.000 Lichter lassen den Park erstrahlen. Dazu gibt's Foodtrucks, Hüpfburg, Karussell oder auch Autoscooter. Freitag und Samstag geht's jeweils ab 17 Uhr los. 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
0: Jörg, heute wieder heiß mit vereinzelten Gewittern. Wie geht die Woche dann weiter noch zu Ende?
8: Der Donnerstagvormittag ist noch sonnig, der Nachmittag dann wieder auch heiß. Allerdings dann wieder die ersten Schauer und Gewitter Richtung später Nachmittag und Abend. Freitag ist dann der eigentliche Gewittertag. Häufig Schauer und Gewitter, zum Teil auch unwetterartig. Also das ist ein Tag, an dem ein bisschen was passiert und die Temperaturen schwülwarme 25 Grad. Samstag, die Schauer klingen langsam aber sicher ab und machen dann Raum für einen meist trockenen Sonntag mit Temperaturen dann noch knapp an die 25 Grad.
0: Danke dir. Es ist Mittwoch, der 15. Juli.
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9: Das sind die Themen um 8 Uhr. Neues bundesweites Niedrigwasser-Informationssystem startet. Und die gute Nachricht aus Freiburg: Schüler kümmern sich selbst um Strom. Ich bin Susanne Weise. Schönen guten Morgen. In einer Stunde stellt Bundesumweltminister Schneider das neue bundesweite Niedrigwasserinformationszentrum vor. NIWIS soll die regelmäßig und aktuellen Pegelstände in Oberflächengewässern, Seen und Grundwasser zur Verfügung stellen. Heißt, es hilft, Infos zum Umgang mit Wassermangel zu bündeln und zu bewerten. NIWIS richtet sich an Kommunen und Wasserbehörden, aber auch an Landwirte und Betriebe, die einen hohen Wasserverbrauch haben. In Baden-Württemberg gibt es ein solches Niedrigwasser-Infozentrum schon seit 2024. Dessen Daten fließen jetzt in das bundesweite System mit ein. Baden-Württembergs Landesregierung will am Audi-Standort Neckarsulm um jeden Arbeitsplatz kämpfen. Beim VW-Konzern steht der Standort mit mehr als 15.000 Jobs auf der Streichliste. Im Gespräch mit VW-Chef Blume hat Ministerpräsident Özdemir auf die Chancen des Standortes hingewiesen, mit seiner Verbindung zum Innovationspark Künstliche Intelligenz in Heilbronn.
10: Daraus ergeben sich unglaublich spannende Geschäftsfelder mit Blick auf die Zukunft. Und ich hatte den Eindruck, dass Herr Blume das im Prinzip auch so sieht. Für ihn ist natürlich wichtig, dass die Kosten runter müssen. Das verstehe ich auch. Aber ich glaube, ich habe sehr deutlich hinterlegt, dass dieser Standort von einer überragenden Bedeutung ist. Die Menschen, die dort sind, die sagen einfach, wir schaffen beim Audi. Das ist Teil der Identität.
9: Auch der Landtag beschäftigt sich heute mit dem Automobilstandort Baden-Württemberg. Die hohen Temperaturen treiben in Deutschland die Nachfrage nach Klimaanlagen an. Laut einer aktuellen YouGov-Umfrage plant jeder Fünfte, sich ein Gerät anzuschaffen. Vor einem Jahr war es jeder Zehnte. 17% aller Befragten besitzen schon eine Klimaanlage, 60% wollen sich keine kaufen. Und die gute Nachricht aus Freiburg: Die neue Solaranlage auf der Sporthalle des Friedrich-Gymnasiums ist fertig. Schülerinnen und Schüler hatten das Projekt selbst angestoßen und laut Stadt auch bei der Planung mitgearbeitet. Die Anlage mit 144 Modulen sollen nach der Inbetriebnahme rund ein Drittel des Strombedarfs der gesamten Schule decken.
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0: Bisschen mehr Zeit einplanen heute Morgen natürlich auf der A8 Stuttgart Richtung Karlsruhe, weil wegen Dauerbaustelle zwischen Pforzheim Süd und Pforzheim Nord 4 Kilometer stockender Verkehr in der Gegenrichtung, mittlerweile 6 Kilometer stockend. Baustelle noch auf der A81 Singen Richtung Stuttgart zwischen dem Kreuz Böblingen-Hulb und Sindelfingen-Ost. 4 Kilometer Stau. Ihr werdet geblitzt gerade in Freiburg in der Unterdorfstraße, schreibt uns die Fabienne. Danke dir. Und Blitze auch in Pforzheim, da in der Schwarzwaldstraße. Habt ihr sonst noch was gesehen? Schickt uns gerne wie immer eine Sprachnachricht an die 08000 34 35 36. Kommt gut an.
1: Jens Schneider genießt seinen Urlaub.
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0: Und mit euch wie ein neuartiges Pommesrezept. Heute Morgen manche begeistert, manche zum Würgen bringt. Und was all das mit Pilzen zu tun hat, gleich in 7 Minuten hier bei mir in der Show. Jetzt erstmal nur kein Stress. Und zwar mit Dermot Kennedy, Funeral. Schönen guten Morgen zusammen.
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0: Ist da der Partyarm oben? Zumindest so ein leichtes Grinsen ist doch gesetzt, oder? Bei Labouche Sweet Dreams. Einen schönen guten Morgen zusammen. Und diese WhatsApp, die muss einfach komplett vorgelesen werden. Achtung. Liebes Radio Regenbogen-Team, schreibt die Steffi aus Wiesloch. Euer Pommes-Rezept ist zwar mit Abstand das ekelhafteste, was ich seit langem gehört habe. Es hat mir aber auch komplett den Morgen versüßt. Kann man das nochmal nachhören? Antwort Steffi, ja, jetzt. Der Hintergrund sind die Pommes mit Senf, die ich meinem Sohn in einem Freibad in der Region gekauft habe. Die standen da genau so auf der Tafel. Pommes mit Senf, extrem ekelhaft. Da haben wir direkt unseren Lieblingskoch dieser Show eingeladen. Der hat eine, ja, vielleicht bessere Idee.
1: Meine Lieben, Senf auf die Pommes, ihr seid ihr deppert. Ich habe euch aber eine leckere Freibad-Alternative. Wir kochen die Pommes im bisswarmen Kinderbecken. Da ist, nachdem jeder durchgejodelt ist, ordentlich Geschmack drinnen. Und dann machen wir Pommes-Fungi draus. Ihr findet gerade jetzt frische Pilze auf jeder Kachel im Freibad. So, probieren wir das mal. Das schmeckt ja scheußlich. Ja, nehmt's die mit 10. Ah, Basti.
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0: Einfach cool. Offizieller WM-Song Shakira und Burna Boy. Die, die bei Radio Regenbogen. Hallo zusammen. Wir haben hier heute Morgen mal schnell ein paar Flitterwochen klar gemacht, beziehungsweise eine Flitterfete für Maximilian und Larissa aus St. Leonroth. Die beiden heiraten im August und wollen ihre Flitterwochen auf dem Glücksgefühle-Festival am Hockenheimring verbringen. Ist gar kein Thema. Machen wir. Maximilian hat erst die Karten abgestaubt für sich und seine zukünftige. Und dann haben wir sie gemeinsam überrascht. So, probieren wir es mal bei Larissa. Ja.
1: Hallo?
2: Hallo, mein Engel.
1: Hä?
2: Wie? Ja?
1: Erschreck mich nicht, ich wollte gerade sagen, wer bist du?
2: Mein Schatz, frag mal, wer mich gerade angerufen hat. Geht um unsere Flitterwochen.
1: Nein, nein, nein, warst du bei Radio Regenbogen?
2: Ja,
1: nein, nein!
2: Doch, doch.
1: Kias, wir sind Glücksgefühle! Labernet!
0: Ich labernet. Für die beiden geht's im September zum Glücksgefühle-Festival. Und die hier ist auch mit dabei. Leonie am Start.
1: Labernet!

0: Guten Start in den Mittwoch mit Radio Regenbogen, mit Phil Collins und mit der Tanja. Die Tanja hat da was gesehen.
1: Ich habe einen Pannen-LKW zu melden. Auf der Umgehungsstraße 11555. Und zwar ist es die Umgehungsstraße um Kirlach. Da steht ein LKW im grünen Streifen.
0: Nicht gut. Danke dir, Tanja. Komplette Verkehrsübersicht. Natürlich gleich wieder um 8:30. Und jetzt Superbeat von den Glass Animals. Heat Waves.

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6: Jörg, da braut sich heute wieder ganz schön was zusammen.
7: Die feuchte Gewitterluft ist immer noch da und damit schon am Morgen und am Vormittag einzelne Gewitter denkbar. Am Nachmittag und Abend werden es dann wieder ein paar mehr. Am Abend dann vor allem der Schwerpunkt Ortenau und südlich davon, nördlich davon passiert dann nicht mehr so viel. Temperaturen am Nachmittag bis an die 30 Grad, Schwüle inklusive.
6: Danke dir. Es ist Mittwoch, der 15. Juli, 8:30 Uhr. Bei uns im Radio Regenbogen News Team für die Infos aus Deutschland und der Welt auch heute Morgen. Susanne Weise.
8: Guten Morgen. Heute startet in Deutschland das neue Niedrigwasserinformationssystem. NIWIS bündelt Daten und zeigt bei längeren Trockenphasen, wo Wasser knapp werden könnte. Das soll unter anderem Kommunen und Landwirten helfen. Und im Großraum Europa sind mehr als 500.000 Kinder völlig ungeimpft. Das melden WHO und UNICEF. In Deutschland sehen sie Verbesserungsbedarf bei der HPV-Impfung, unter anderem zum Schutz vor bestimmten Krebsarten.
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9: Mit Antti Soramies, hallo. Vor dem Landgericht Stuttgart wird das Urteil gegen vier mutmaßliche Pedo-Hunter erwartet. Die Angeklagten sollen sich im Netz als minderjährige Mädchen ausgegeben haben, um Männer in fingierte Sextreffen zu locken. Laut Anklage wurden die Opfer dort dann brutal attackiert. Bundesjustizministerin Hubig kommt nach Baden-Württemberg. In Kehl besucht sie heute das Zentrum für europäischen Verbraucherschutz und in Offenburg die Gedenkstätte Salmen. In Böblingen und Sindelfingen sind heute rund 2000 Teilnehmer beim Landesfinale von Jugend trainiert für Olympia und Paralympics am Start. Das Zeltmusikfestival geht heute in Freiburg los.
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9: Fast alle wollen zurzeit ans Wasser, damit man die Temperaturen gerade mal so aushalten kann. Und wenn es dann voller wird, wird es für die ehrenamtlichen Mitarbeiter des DLRG so richtig anstrengend. Was sie dabei leisten müssen, das hört ihr gleich in unserer Radio-Regenbogen-Story.
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6: Mehr los auch heute Morgen natürlich auf der A8 Stuttgart Richtung Karlsruhe zwischen Pforzheim Süd und Pforzheim Nord, weil wegen Dauerbaustelle 4 Kilometer stockender Verkehr in der Gegenrichtung sogar 6. Baustelle auf der A81 Singen Richtung Stuttgart zwischen dem Kreuz Böblingen-Hulb und Sindelfingen Ost 4 Kilometer Stau. Auch da mehr los in der Gegenrichtung, aktuell 5 Kilometer stockender Verkehr. Geblitzt werdet ihr in Heidelberg in der Max-Jaretzky-Straße. Meldet uns die Sophia. Dann hat der Jürgen Blitzer gesehen. Wo denn?
10: Am Ortsausgang von Schopfheim Richtung Wehr in der 30er-Zone auf der rechten Seite.
6: Danke dir, Jürgen. Und die Sandra ist auch noch am Start.
11: Morgen, Basti. Ich möchte zwei Blitzer melden. Einmal auf der A5 von Basel Richtung Karlsruhe an Rasthof Galgenbach. Und der zweite Blitzer auf der Landstraße von Neuenburg Richtung Mülheim, direkt gleich nach dem Kreise.
6: Sandra, danke auch an dich. Falls ihr auch noch was gesehen habt, schickt uns gerne wie die beiden eine Sprachnachricht an die 08000 34 35 36. Mein Name ist Basti Haug. Euch einen schönen guten Morgen zusammen.
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0: lieben wir. Take That, Patience in der besten Musik bei Radio Regenbogen. Rote Bojen, rote Hosen und so schön blaues Meer. Baywatch war schon eine ziemlich geile Serie, ne? Mit nicht so ganz so viel Action wie im Fernsehen gibt's Baywatch auch an unseren Badeseen, Flüssen, Seen und natürlich auch im Schwimmbad. Hier ist aber kein David oder auch keine Pamela im Einsatz, sondern die vielen ehrenamtlichen Mitarbeiter der Deutschen Lebensrettungsgesellschaft. Einer von ihnen ist Thorsten Großstück von der DLRG Mannheim. Regio Story Reporter Matthias Wagner begleitet ihn heute.
1: Ihr sitzt da auf dem Häuschen und das ist wahrscheinlich auch sehr anstrengend, die ganze Zeit aufs Wasser zu schauen, oder?
2: Genau, also das ist jetzt der Wachdienst zum Beispiel am Stollenwertweiher oder in den Freibädern, wo wir Aufsichtspersonal unterstützen, die Schwimmmeister. Wir machen Pausenablösungen oder wenn es wirklich heiß ist, dass wir auch unterstützend mit am Becken sind. Und da gilt wirklich volle Konzentration. Also Handy-Datteln ist ein No-Go. Man hat die Augen und die Ohren wirklich weit auf. Die Ohren ist wirklich entscheidend. Man hört ganz anders dann aufs Umfeld. Man hat die Schwimmer im Blick. Und es sind gar nicht die lauten und aktiven, sondern es sind eher die langsame Schwimmbewegungen haben.
1: Ich wollte gerade fragen, wie erkennst du jetzt zum Beispiel, oh, da bahnt sich vielleicht was an. Erklär mal so Schritt für Schritt, wie gehst du da vor, was du da machst?
2: Gutes Beispiel ist jetzt gerade wenige Tage alt. Meine Frau hat Wachdienst im Rheinaubad gemacht und hat beobachtet, wie eine Mutter mit ihren Kindern schwimmt, aber immer mehr die Kraft verliert und immer langsamere Schwimmbewegungen macht. Dann ist sie tatsächlich reingesprungen und hat die Mutter unterstützt, wieder ans Becken zu kommen. Das muss das geübte Auge sehen, da auch ein Gespür für entwickeln, was die kritischen Situationen sind.
0: Ja, tolle Arbeit der Frauen und Männer der DLRG. Baywatch am Badesee, unsere Regio-Story, heute hier bei uns bei Radio Regenbogen. 8:42 Uhr ganz genau.

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0: absoluter Lieblingshit. Macht verdammt gute Laune. Teddy Swims, Mr. Know-It-All.
1: Hi, ich bin Helena aus Tübingen.
2: Hi.
1: Ich habe gleich Feierabend und dann werde ich mich mit einem schönen Bier an den Neckar setzen und das wunderschöne Wetter genießen.
0: Traum aus der Nachtschicht offenbar. Direkt rein ins Vergnügen. Lena, wir begleiten dich und alle anderen auch mit der besten Musik für euren Sommer. Jetzt beispielsweise Shaggy, Get My Party On.
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0: Marlon Rudette, New Age in der besten Musik bei Radio Regenbogen. Gleich bei Kollegin Claudi von Mella, Somber am Start. Super entspannt für euren Arbeitstag. Undressed kommt drauf auf die Playlist gleich, unter anderem mit dabei nach 9. Das war's von mir. Mein Name ist Basti Haug. Wir hören uns morgen früh wieder.
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0: Jörg, heute wieder eine Menge Gewitter am Start. Es merkt halt nur nicht jeder.
4: Die schwüle Gewitterluft ist noch da und damit sind von morgens bis abends örtliche Gewitter möglich. Ganz vereinzelt auch noch ein bisschen kräftiger. Und die meisten allerdings, die werden nichts von diesen Gewittern erleben. Ist so wie immer, ja, die Leute warten dann so, wo sind jetzt eure Gewitter? Ja. Es gibt eben örtliche bis einzelne Gewitter, aber die Mehrheit bleibt trocken und außerhalb der Gewitter bei Temperaturen generell am Nachmittag bis zu 30 Grad. Und ein Trost, Gewitter ohne Luftmassenwechsel bringt eh keine Abkühlung, ist wie ein Aufguss in der Sauna. Also entsprechend nicht traurig sein, wenn kein Gewitter kommt.
0: Okay, wir sind nicht traurig. Am Mittwoch, dem 15. Juli.
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5: Das sind die Themen um 9 Uhr. Kabinett in Berlin tagt zu Bürokratieabbau. Und die gute Nachricht aus Stuttgart. Green Tech in the Land ist auf Wachstumskurs. Ich bin Susanne Weise. Schönen guten Morgen. Das Bundeskabinett will heute eine Reihe von Maßnahmen zum Bürokratieabbau auf den Weg bringen. Laut Bundesdigitalminister Wildberger geht es um Vorhaben aus verschiedenen Ministerien, die für Bürger und Unternehmen Entlastungen von insgesamt rund 600 Millionen Euro bringen sollen. Vor allem soll es weniger Papierkram mit Behörden geben, aber auch beim Arzt. Wildberger betonte im Ersten.
6: Wir denken aus der Sicht der Bürger. Wir haben dazu auch ein Portal ins Leben gerufen, wo wir Feedback bekommen. Damit arbeiten wir auch mit den Ministerien, dann priorisieren wir auch die Maßnahmen. Ich will mal ein konkretes Beispiel geben. Heute beschließen wir eine Maßnahme. Wir kennen alle noch den rosa Zettel. Wenn wir die Überweisung haben beim Arzt, das wird dann über Zeit jetzt auch Geschichte werden. Das geht auch digital. Dann können auch die Unterlagen auch ausgetauscht werden digital und statt dass wir dann Papier durch die Gegend tragen.
5: Ziel der Bundesregierung ist es, die Bürokratiekosten bis zum Ende der Legislaturperiode in 3 Jahren um ein Viertel zu senken. EU-Kommissionspräsidentin von der Leyen ist zum 11. Mal seit Kriegsbeginn in die Ukraine gereist. Bei ihrer Ankunft in Kiew sagte sie, sie wolle dort neue Initiativen zur Zusammenarbeit der Verteidigungsindustrien ankündigen. So solle mehr und schneller produziert werden können. Bei dem Besuch soll es außerdem um den EU-Beitritt der Ukraine und die Vorbereitungen auf den kommenden Winter gehen. Das neue bundesweite Niedrigwasserinformationszentrum ist am Start. Das stellt die regelmäßig und aktuell Pegelstände in Oberflächengewässern, Seen und Grundwasser zur Verfügung. NIWES heißt es und richtet sich an Kommunen und Wasserbehörden, aber auch an Landwirte und Industriebetriebe, die einen hohen Wasserverbrauch haben. In Baden-Württemberg gibt es ein solches Niedrigwasserinfozentrum schon seit 2024. Dessen Daten fließen jetzt in das bundesweite System mit ein. Und die gute Nachricht aus Stuttgart, Green Tech ist das Geschäftsmodell der Zukunft. Schon jetzt sind umwelt- und klimafreundliche Technologien eine Leitbranche für Baden-Württemberg, sagt Ministerpräsident Özdemir. Rund 205.000 Menschen arbeiten bereits in diesem Bereich. Die Bruttowertschöpfung lag im vergangenen Jahr bei über 26 Milliarden Euro.
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7: Wir beginnen mit der A8 Stuttgart Richtung Karlsruhe. Zwischen Pforzheim Süd und Pforzheim Nord. Hier stockt es auf 4 Kilometer. A8 Karlsruhe Stuttgart zwischen Pforzheim West und Pforzheim Süd. 6 Kilometer Stop and Go. A81 Singen Stuttgart zwischen Kreuz Böblingen, Hulb und Sindelfingen Ost 4 Kilometer Stau wegen der Baustelle. Und nochmal die A81 Heilbronn Stuttgart zwischen Pleidelsheim und Ludwigsburg Süd 5 Kilometer Stop and Go. Geblitzt wird auch noch und zwar in Heidelberg in der Max-Jarecki-Straße, gemeldet von Sophia. Vielen Dank dafür. Außerdem in Stuttgart in der Gerlinger Straße und in Weinsberg in der Rossecker Straße. Wenn ihr noch was gesehen habt, gerne her damit. Einfach Sprachnachricht schicken an die 08000 34 35 36. Weiterhin wünsche ich euch eine gute Fahrt. Kommt gut an.
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7: Wir starten in den Vormittag mit Alex Warren und Fever Dream. Einer meiner Lieblingshits momentan. Und der macht so richtig gute Laune, finde ich.
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7: Und ich bin Claudi Formella. Hi.

Ein Sommerhit von den Gypsy Kings und Bamboleo. 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Einen schönen Mittwoch wünsche ich euch. Jetzt kommen wir zur singenden Disco-Kugel, nämlich Somber. Kleidet sich meist in richtig schrägen Paillettenklamottis. Ich sag euch, so viel Glitzerteilchen habe ich noch nicht mal im Schrank und das soll schon was heißen, ne? Wer ihn übrigens live sehen will, er kommt am 1. September nach München. Tickets gibt's ab 75 Öcken. Und hier ist er jetzt für euch mit Undressed.

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5: Mit Antis Oramies, hallo. Vor dem Landgericht Stuttgart wird das Urteil gegen vier mutmaßliche Pedo-Hunter erwartet. Die Angeklagten sollen sich im Netz als minderjährige Mädchen ausgegeben haben, um Männer in fingierte Sextreffen zu locken. Laut Anklage wurden die Opfer dort dann brutal attackiert. Bundesjustizministerin Hubig kommt nach Baden-Württemberg. In Kehl besucht sie heute das Zentrum für europäischen Verbraucherschutz und in Offenburg die Gedenkstätte Salmen. In Böblingen und Sindelfingen sind heute rund 2000 Teilnehmer beim Landesfinale von Jugend trainiert für Olympia und Paralympics am Start. Das Zeltmusikfestival geht heute in Freiburg los.
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5: Es sind tropische Temperaturen gerade bei uns hier und Abkühlung gibt es eigentlich nur im Schwimmbad, am Fluss oder Badesee. Und da schauen Sie mit wachen Augen übers Wasser. Die ehrenamtlichen Mitarbeiter der DLRG. Einer von ihnen ist Thorsten Großstück aus Mannheim.
6: Über den Tag hinweg merkt man natürlich, wie dann auch die Spannung ansteigt. Es wird voller, man ist konzentrierter. Langeweile ist auch nicht gut, aber es gibt ja trotzdem auch Dinge, wo man mit der Bevölkerung ins Gespräch kommt, wo man aufklären kann, wo man vielleicht auch wieder eine Familie zusammenführt, weil der Junior irgendwie stiften gegangen ist. Und wenn man dann abends die Flagge wieder runterholt und sagen kann, hier ist nichts passiert, wir haben unseren Job gut gemacht, wir haben für Sicherheit gesorgt, dann hat man sich abends auch das Bierchen verdient.
5: Ja, und wenn nach dem Baden der Magen knurrt, eine Pommes rot-weiß, ganz klassisch, oder wonach greift ihr dann am liebsten? Stimmt ab auf unserer Radio Regenbogen Facebook-Seite.
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7: Fahrt bitte vorsichtig, wenn ihr unterwegs seid, auf der A81 Würzburg Richtung Heilbronn. Zwischen Ahorn und Boxberg ein defektes Fahrzeug auf dem Standstreifen und es liegen Reifenteile auf der Fahrbahn. A6 Kaiserslautern Richtung Mannheim zwischen Frankenthal und Mannheim-Sandhofen. Hier findet aktuell eine Unfallaufnahme auf der linken Spur statt. Es staut sich schon auf 4 Kilometer. Dann rüber zur A8 Stuttgart-Karlsruhe zwischen Pforzheim-Süd und Pforzheim-Nord. 4 Kilometer Stop and Go. A81 Singen-Stuttgart zwischen Böblingen-Hulb und Sindelfingen-Ost. Hier eine Baustelle. Auch hier 4 Kilometer stockender Verkehr. Geblitzt wird in Kandern, in der Basler Straße und in Ludwigshafen in der Bruchwiesenstraße. Und wenn ihr noch was gesehen habt, dann gerne her damit. Einfach Sprachnachricht schicken an die 08000 34 35 36. Weiterhin wünsche ich euch eine gute Fahrt. Kommt gut an.
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Neu bei Radio Regenbogen. Michael Schulte, Lovesick. 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

Sommerhit von Alvaro Soler und El Mismo Sol. 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Schönen Mittwoch wünsche ich euch, ihr Lieben. Und falls ihr überlegt, was ihr heute in der Kantine esst, ja, ich weiß, es ist noch ein bisschen Zeit bis dahin, aber man kann sich ja schon mal Gedanken machen, ne? Wie wär's mit Pizza, Pasta und ganz viel Amore? Dazu jetzt schon mal ein paar Italo-Vibes mit Eros Ramazzotti und Sebastasse una canzone. Bekommt ihr gleich. 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

0: alle, die bald in den Italien-Urlaub gehen. Eros Ramazzotti. Mit der besten Musik geht's auch gleich weiter hier. Mit dabei der Sommerhit von Daddy Yankee. Con Calma. Ja, der macht so Spaß, der Hit. Das und mehr gibt's gleich nach 10. Nur hier bei Radio Regenbogen.
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3: Wissen in wenigen Sekunden. Was hat das Wort Sabotage mit Schuhen zu tun? Wer absichtlich den Ablauf einer bestimmten Sache stört, ist ein Saboteur. Entstanden ist der Begriff in Frankreich. Um gegen die fortschreitende maschinelle Produktion zu protestieren, haben Arbeiter früher immer wieder ihre Holzschuhe in die Mähmaschinen geworfen. Diese Holzschuhe werden in Frankreich Sabot genannt. Daraus entstand bei uns das Wort Sabotage. Auch in anderen Ländern waren und sind Schuhe immer wieder ein Zeichen des Protests. Im arabischen Raum gibt es beispielsweise kein stärkeres Zeichen, sein Gegenüber mit Verachtung zu strafen, als ihm den Schuh mit dem Schmutz der Straße entgegenzustrecken. Schon einem anderen nur die Schuhsohlen zu zeigen, gilt hier als Beleidigung. Daher ist in Moscheen auch das Tragen von Schuhen verboten.
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0: Heute Morgen gibt es teilweise noch ein paar kleinere Schauer und Gewitter, aber im Laufe des Tages schafft es auch wieder die Sonne raus. Schwülwarme 34 Grad sind heute drin. Morgen gibt es dann wieder viel Sonnenschein mit ein paar Wolken bei Werten so wie heute. Gegen Nachmittag kann es sich gebietsweise auch wieder zuziehen und dann gibt es einige Gewitter. Freitag auch immer mal wieder ein paar kleinere Gewitter bei bis zu 34 Grad und viel Sonnenschein. Und am Samstag verziehen sich dann immer mehr die Schauer. Höchstwerte liegen dann bei 30 Grad.
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5: Das sind die Themen um 10 Uhr. Bundeskabinett schafft noch mehr Bürokratie ab. Und die gute Nachricht aus Freiburg. Das 42. Zeltmusikfestival beginnt. Ich bin Susanne Weise. Schönen guten Tag. Das Bundeskabinett will heute eine Reihe von Maßnahmen zum Bürokratieabbau auf den Weg bringen. Es geht um Vorhaben aus verschiedenen Ministerien, die für Bürger und Unternehmen Entlastungen von insgesamt rund 600 Millionen Euro bringen sollen. Bundesdigitalminister Wildberger betont im Ersten.
6: Erstmal entstehen natürlich viele Kosten durch die Bürokratie, gerade bei den Unternehmen. Es wird langsamer, es dauert zu lange, die Genehmigungen dauern zu lange und es geht um Beschleunigung und natürlich auch um Kostenreduktion.
5: Dazu müsste sich bei allen das Mindset ändern, so Wildberger weiter. Behörden bekämen jetzt das Rüstzeug an die Hand, um schneller zu werden. Ziel der Bundesregierung ist es, die Bürokratiekosten bis zum Ende der Legislaturperiode in 3 Jahren um ein Viertel zu senken. In Reutlingen und den umliegenden Gemeinden hat ein schweres Hagelunwetter am frühen Morgen für einen Stromausfall gesorgt. Starker Regen und verstopfte Abflüsse überfluteten mehrere Straßen. Die Polizei sperrte sie ab. Verletzte gab es nach Angaben der Einsatzkräfte aber nicht. Seit etwa 7 Uhr ist der Strom in den betroffenen Gebieten wieder da. EU-Kommissionspräsidentin von der Leyen ist zum 11. Mal seit Kriegsbeginn in die Ukraine gereist. Bei ihrer Ankunft in Kiew sagte sie, sie wolle dort neue Initiativen zur Zusammenarbeit der Verteidigungsindustrien ankündigen. So solle mehr und schneller produziert werden können. Bei dem Besuch geht es außerdem um den EU-Beitritt der Ukraine und die Vorbereitungen auf den kommenden Winter. Und die gute Nachricht aus dem Breisgau. In Freiburg startet heute das 42. Zeltmusikfestival auf dem Mundenhof. Unter anderem Stars wie Katie Mellower, Sportfreunde Stiller oder die Buena Vista Allstars treten auf. Außerdem gibt's auch wieder ein kostenfreies Actionprogramm mit lokaler Musik, Kleinkunst, interaktive Workshops und natürlich auch spezielle Kinderangebote. Das ZMF geht bis zum 2. August.
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0: Fahrt bitte vorsichtig, wenn ihr unterwegs seid auf der A6 Heilbronn Richtung Mannheim zwischen Sinsheim-Steinsfurt und Sinsheim-Süd. Hier liegt ein LKW-Reifen zwischen dem rechten und dem mittleren Fahrstreifen. Achtung bitte auch auf der A81 Würzburg Richtung Heilbronn zwischen Osterburken und Möckmühl. Hier liegt ein Spanngurt auf der Fahrbahn. Und nochmal Vorsicht, auf der A81 Würzburg Richtung Heilbronn zwischen Tauberbischofsheim und Ahorn. Hier liegen Metallteile und Betonstücke auf der Fahrbahn. Dann haben wir noch die A8 Karlsruhe-Stuttgart zwischen Pforzheim-West und Pforzheim-Ost. Hier stockt es auf 5 Kilometer. Und 4 Kilometer Stau gibt es aktuell auf der A81 Stuttgart Richtung Singen zwischen Hildritzhausen und Herrenberg wegen einer Baustelle. Geblitzt wird auch noch, und zwar in Wiesloch in der Heidelberger Straße und auf der B31 in Höhe Freiburg. Wenn ihr noch was gesehen habt, gerne her damit. Einfach Sprachnachricht schicken an die 08000 34 35 36. Und gerade eben noch reingekommen auf der A5 zwischen Hartheim und Freiburg Süd. Ja, das war der wahrscheinlich gerade, den ich gesagt habe. Danke an Luis für deine Meldung.
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0: Hot, hot, hot Jennifer Lopez. Es war das Geheimnis überhaupt, dass sie mit David Guetta gemeinsame Sache macht. Save Me Tonight gibt's jetzt.
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0: Und ich bin Claudi von Mella. Hi. Don't know it.

Mittwoch wünsche ich euch. Ihr habt es fast geschafft. Wenn dieser Tag vorbei ist, könnt ihr sagen, es geht schon wieder aufs Wochenende zu. Das feiern wir natürlich, vor allem auch bei diesem fantastischen Wetter. Jetzt mit einem Sommerhit, nämlich Daddy Yankee featuring Snow und Con Calma. Hier

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5: Ich bin Antisso Ramies, hallo. Vor dem Landgericht Karlsruhe hat ein Prozess gegen 7 Angeklagte wegen mutmaßlich bandenmäßigen Drogenhandels in 88 Fällen begonnen. Dabei geht es um erhebliche Mengen an Kokain, Marihuana und Amphetamin. In Reutlingen hat ein heftiges Unwetter mit Hagel am frühen Morgen für Probleme gesorgt. Der Strom fiel zeitweise aus, mehrere Straßen wurden überflutet, sagt die Polizei. Bundesjustizministerin Hubich kommt nach Kehl. Hier besucht sie das Zentrum für europäischen Verbraucherschutz und in Offenburg die Gedenkstätte Salmen. Wohnungsleerstand und überhöhte Mieten können in Freiburg jetzt über eine neue Online-Plattform gemeldet werden.
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5: Mann, oh Mann, wird das heute noch mal heiß. Dann also mal zügig im Feierabend nach einer Stelle zum Abkühlen suchen in unseren Schwimmbädern, Flüssen oder Badeseen. Aber den großen Grillteller soll man erstmal noch stehen lassen, rät Angelina Stückler von der DLRG in Mannheim.
6: Wir unterrichten tatsächlich auch immer noch diese Lehre. Wir sind nicht ganz so streng, dass wir sagen, man sollte auf gar keinen Fall was essen, sondern inzwischen sagen wir, man sollte nicht mit vollem, aber auch nicht mit leerem Bauch ins Wasser gehen, aus den gleichen Gründen. Über Anstrengungen, wenn der Magen mit der Verdauung beschäftigt ist, dann ist der Körper nicht so leistungsfähig. Genauso aber wie wenn ich den ganzen Tag nichts gegessen habe, dann bin ich vielleicht auch nicht so leistungsfähig, wie ich sein würde, wenn ich vorher mal eine Kleinigkeit gegessen habe. Also da muss man schon auch aufpassen.
5: Wenn ihr wieder aus dem Wasser seid, wonach greift ihr denn dann als erstes an der Theke? Stimmt ab auf unserer Radio Regenbogen Facebook-Seite.
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7: Um kurz nach 10:30. Fahrt bitte vorsichtig, wenn ihr unterwegs seid. Auf der A6 Heilbronn-Mannheim zwischen Sinsheim-Steinsfurt und Sinsheim-Süd. Hier liegt ein LKW-Reifen zwischen dem rechten und dem mittleren Fahrstreifen. Achtung bitte auch auf der A81 Würzburg-Heilbronn zwischen Osterburgen und Möckmühl. Hier liegt ein Spanngurt auf der Fahrbahn. Und nochmal Vorsicht auf der A81 Würzburg Richtung Heilbronn zwischen Tauberbischofsheim und Ahorn. Hier liegen Metallteile und Betonteile auf der Fahrbahn. A8 Karlsruhe-Stuttgart zwischen Pforzheim-West und Pforzheim-Ost 5 Kilometer streckenweise stockender Verkehr. A81 Stuttgart-Singen zwischen Hildritzhausen und Herrenberg, hier eine Baustelle. Hier staute sich auf 3 Kilometer. Geblitzt wird auch noch und zwar in Wiesloch in der Heidelberger Straße und in Pforzheim in der Maximilianstraße. Wenn ihr noch was gesehen habt, gerne her damit. Einfach Sprachnachricht schicken an die 08000 34 35 36. Weiterhin wünsche ich euch eine gute Fahrt. Kommt gut an.
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3: Gestern hat Spanien Frankreich besiegt und steht somit im Finale der Fußball-Weltmeisterschaft. Gegen wen die Spanier aber dann ran müssen, ist noch nicht klar, denn morgen findet erstmal das zweite Halbfinale zwischen England und Argentinien statt. Und das wird garantiert genauso spannend. Sammy, unser Fußballexperte, 7 Jahre jung aus Ludwigsburg, was erwartet uns denn?
4: Ist doch ganz einfach. Mit England und Argentinien treffen zwei Mannschaften aufeinander, die können sich gar nicht leiden. Ich sag nur die Hand Gottes. Der will sich England schon gehen.
3: England und Argentinien statt. Und das wird garantiert genauso spannend. Sammy, unser Fußballexperte, 7 Jahre jung aus Ludwigsburg. Was erwartet uns denn?
4: Ist doch ganz einfach. Mit England und Argentinien treffen zwei Mannschaften aufeinander, die können sich gar nicht leiden. Ich sag nur die Hand Gottes. Der will sich England schon gerne rächen. Aber auch Argentinien.

Treu bei Radio Regenbogen. Nico Santos, Optimist. Today I'll be an Optimist. 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

Ganz neuer Hit von Nico Santos und Optimist. Das ist Radio Regenbogen. Einen schönen Mittwoch. Ja, wir versüßen euch den Arbeitstag mit der besten Musik und mit Katy Perry, die in Stuttgart gesichtet wurde, war nämlich letzte Woche auf dem Jazzfestival unterwegs und hat sich wohl gedacht, hey, dreh ich doch einfach mitten in der Innenstadt mein neues Musikvideo. Hat dort ganz heftig gesungen und wild getanzt. Ich bin sehr gespannt drauf, wie das geworden ist, aber bis wir das sehen, da wird es noch eine ganze Weile dauern. Und hier ist sie jetzt mit Alessio. So, und When I'm Gone. Hier ist Katy Perry. When I'm gone.

0: Man at Work und Down Under. Mit der Bestmusik geht's gleich weiter. Mit dabei der aktuelle Hit von Michael Schulte. 5 a.m. Das und mehr bekommt ihr gleich nach 11, nur hier bei Radio Regenbogen.
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4: 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Und wenn's später wird, macht der Barbetrieb auf und der Abend geht einfach noch ein bisschen weiter. 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
0: Im Laufe des Vormittags gibt es immer wieder kleinere Schauer und Gewitter, aber später schafft es auch wieder die Sonne komplett raus und dann kriegen wir schwülwarme 34 Grad. Morgen gibt es dann wieder viel Sonnenschein mit ein paar Wolken bei Werten, so wie heute. Gegen Nachmittag kann es sich aber auch hier zuziehen und wir kriegen Schauer und Gewitter. Freitag auch immer mal wieder ein paar kleinere Gewitter bei bis zu 34 Grad und viel Sonnenschein. Und am Samstag verzieht sich dann alles, die Schauer verschwinden, Höchstwerte liegen dann bei um die 30 Grad.
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5: Das sind die Themen um 11 Uhr. Entlastungskabinett tagt in Berlin. Und die gute Nachricht aus Stuttgart. Baden-Württemberg zeichnet Gründer aus. Ich bin Susanne Weise. Schönen guten Tag. In Berlin tagt zur Stunde das Kabinett als sogenanntes Entlastungskabinett. Ziel sollen Maßnahmen zum Bürokratieabbau sein. Im Fokus steht das neue Gesetz für Daten und digitale Innovationen im Gesundheitswesen, das den Gesundheitssektor und die Wirtschaft entlasten soll. Aus Berlin, Tine Klimach.
6: Die Bundesregierung will die Bürokratiekosten für die Wirtschaft um 25% senken. Unternehmen sollen darüber spürbar entlastet und die Verwaltung digitalisiert werden. Zum Beispiel durch das Berichtsentlastungsgesetz. Dadurch sollen Dokumentationspflichten und unnötige bürokratische Hürden für Betriebe deutlich reduziert werden. Und es sollen Informationen und Daten künftig nur noch einmal bei Behörden gemeldet werden, um Mehrfachmeldungen abzuschaffen. Wirtschaftsverbände beklagen seit langem zu viel Bürokratie und fordern, dass die Reformen zügig umgesetzt werden.
5: Bei einem russischen Angriff auf die Hafenstadt Odessa sind nach ukrainischen Angaben mindestens 3 Menschen getötet und viele weitere verletzt worden. Heute früh ist EU-Kommissionspräsidentin von der Leyen in der Hauptstadt Kiew eingetroffen. Sie kündigte neue Initiativen an, um die europäische und die ukrainische Rüstungsindustrie miteinander zu verzahnen. Ziel sei, mehr und schneller zu produzieren, sagte von der Leyen. Wohnen frisst bei Studierenden immer größere Löcher ins Portemonnaie. Inzwischen geben sie im Schnitt laut Statistischem Bundesamt mit 54% mehr als die Hälfte ihres Haushaltseinkommens für die Wohnkosten aus. Zum Vergleich, in Deutschland liegt dieser Wert für die gesamte Bevölkerung im Schnitt bei 24%. Fast 2/3 der Studierenden sagen, ihr ohnehin geringes Budget sei durch die Wohnkosten überlastet. Es sind ein paar Gewitter über Rheinland-Pfalz gezogen, größere Unwetterschäden sind aber ausgeblieben. In der Verbandsgemeinde Rüdesheim an der Nahe zum Beispiel musste die Feuerwehr einige überflutete Keller auspumpen und umgestürzte Bäume wegräumen. Zwischen Rüdesheim und Mandel entzündete sich vermutlich durch einen Blitzschlag ein Stoppelfeld. Der Regen löschte das Feuer aber schnell wieder.
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0: Fahrt bitte vorsichtig, wenn ihr unterwegs seid, auf der A81 Stuttgart-Heilbronn zwischen Stuttgart-Feuerbach und Stuttgart-Zuffenhausen. Hier liegen Holzteile auf der rechten Spur. A8 Karlsruhe-Stuttgart zwischen Pforzheim-West und Pforzheim-Süd, 6 Kilometer stockender Verkehr. Und 4 Kilometer stocken geht's voran auf der A81 Stuttgart-Singen zwischen Hildritzhausen und Herrenberg wegen einer Baustelle. Geblitzt wird zwischen Herbolzheim und Gensingen Höhe Wagenstadt und in Heidelberg in der Max-Jarecki-Straße. Wenn ihr noch was gesehen habt, gerne her damit. Einfach Sprachnachricht an die 08000 34 35 36. Weiterhin wünsche ich euch eine gute Fahrt. Kommt gut an.
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0: Wir haben den Vormittag schon fast geschafft und außerdem ist heute auch noch Bergfest. Ja, das müssen wir feiern. Jetzt mit Michael Schulte.
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0: Und ich bin Claudi von Meller. Hi.

Four Tops und Loco in Acapulco. Ja, ihr wisst ja, was Loco bedeutet, oder? Verrückt oder auch durchgeknallt. Und das sind wir auch, mit den besten Sommerhits für euch. Und die bekommt ihr nur hier bei uns bei Radio Regenbogen. Und wenn ihr mehr davon wollt, dann klickt euch mal auf unsere Homepage. Da haben wir nämlich extra für euch das Sommerhitradio. Einen schönen Mittwoch wünsche ich euch. Jetzt mit dem Mann, der weiß, was wir Frauen wirklich wollen. Nämlich schnulzige Liebesschwüre, verpackt in schönen Hits. Ed Sheeran mit seinem Hit Hasi Schatzi Mausi oder einfach Asi Sam. Hey.

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8: Mit Stefan Gebert. Ein schweres Unwetter mit Hagel hat am frühen Morgen in Reutlingen Straßen überflutet und einen stundenlangen Einsatz von Feuerwehr und Polizei ausgelöst. Zudem fiel in Teilen des Stadtgebiets vorübergehend der Strom aus. Für hunderttausende Pendler im Großraum Stuttgart wird der tägliche Weg in die Innenstadt beschwerlich, und zwar für Wochen. Wegen Bauarbeiten wird die wichtige Stammstrecke der Stuttgarter S-Bahn gesperrt. In Ludwigsburg zeigen jetzt Plakate, wo es kühle Räume für heiße Tage gibt, zum Beispiel in Kirchen und der Stadtbücherei, und da gibt's auch Trinkwasser. Und in Freiburg startet heute das Zeltmusikfestival auf dem Mundenhof mit Stars wie Katie Melua, Sportfreunde Stiller und den Buena Vista Allstars.
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8: Viele kühlen sich in unseren Schwimmbädern, Flüssen oder Badeseen ab, und an vielen Stellen passt die Deutsche Lebensrettungsgesellschaft auf, dass uns nichts passiert. Und dass es sie überhaupt gibt, finden Besucher am Heddesheimer Badesee richtig gut.
9: Bin ich froh drum, finde ich sehr gut, gerade weil ja auch immer mal wieder was passiert. Und es ist wichtig, auch bei Veranstaltungen weiß ich, dass die DLRG im Einsatz ist.
10: Ich finde es gut, dass sie da sind. Man kann nie wissen, was passiert.
11: Sehr wichtig, weil die braucht man unbedingt. Es ist ja jede Altersgruppe da.
12: Ja, also super wichtig. Wir sind jetzt ehrlich gesagt das dritte Mal erst hier, aber kommen jetzt auch öfter, weil wir gesagt haben, das ist so toll, was für einen Schutz sie bieten.
13: Also DLRG wichtig ist, um halt Menschenleben zu retten.
14: Also ich denke auf jeden Fall, dass es super wichtig ist, weil falls wirklich was passieren sollte oder im Ernstfall, können die da direkt was machen.
8: Und was passt am besten nach dem Schwimmen? Ein paar Kalorien von der heißen Theke. Was schmeckt euch? Stimmt doch ab auf unserer Radio Regenbogen Facebook-Seite.
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1: Um kurz nach 11:30. Fahrt bitte vorsichtig, wenn ihr unterwegs seid. Auf der A81 Stuttgart-Heilbronn zwischen Stuttgart-Feuerbach und Stuttgart-Zuffenhausen. Hier liegen Holzteile auf der rechten Spur. A8 Karlsruhe-Stuttgart zwischen Pforzheim-West und Pforzheim-Süd. Hier gibt's aktuell 6 Kilometer stockenden Verkehr. 4 Kilometer stocken geht's voran auf der A81 Stuttgart-Singen zwischen Hildritzhausen und Herrenberg. Hier ist eine Baustelle. Das war's auch schon, aber teure Fotos gibt's noch, und zwar in Wiesloch in der Heidelberger Straße und in Ludwigshafen in der Bruchwiesenstraße. Wenn ihr noch was gesehen habt, gerne her damit. Einfach Sprachnachricht schicken an die 08000 34 35 36. Weiterhin wünsche ich euch eine gute Fahrt. Kommt gut an.
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Ein Sommerhit vom unvergessenen Israel Kamakawiwole und Somewhere Over the Rainbow. Und wenn ihr noch mehr coole Sommerhits wollt bei diesen hitzigen Temperaturen, ja, dann klickt einfach mal auf regenbogen.de oder schaut vorbei in unserer Radio Regenbogen App. Ja, wir düsen jetzt gemeinsam in Richtung Mittagspause. Ich hole gleich auch mal meine Brezel und meine Käsewürfel raus. Mir knurrt nämlich schon ganz schön das Bäuchle, ne? Und in der Zeit gibt's Robin Schulz und Fastboy und Million Good Reasons. Einen schönen Mittwoch wünsche ich euch, ihr Lieben, hier bei Radio Regenbogen.

0: Radio Regenbogen ist hier. Mit der besten Musik geht's gleich weiter. Mit dabei der aktuelle Hit von Alex Warren. Fever Dream, das und mehr bekommt ihr gleich nach 12 nur hier bei uns. Habt eine schöne Mittagspause, ihr Lieben.
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1: Heute gibt es so einen richtigen Sommermix. Mal Sonne, dann wieder Wolken und gebietsweise auch kleinere Schauer und Gewitter. Das Ganze bei 34 Grad. Morgen und am Freitag bleibt es etwas wechselhaft. Erst Sonne und Wolken, dann sind aber auch wieder Schauer und Gewitter möglich. Werte bleiben stabil, so wie heute. Am Samstag wird es dann endlich wieder trockener und dann verschwindet auch diese Schwüle. Höchstwerte liegen dann bei 30 Grad.
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2: Das sind die Themen um 12 Uhr. Tanken wird teurer, vor allem Diesel. Und die gute Nachricht aus Ludwigsburg. Plakate zeigen kühle Orte für heiße Tage. Ich bin Vio Kostanitz. Schönen guten Tag. Tanken ist in Deutschland innerhalb weniger Tage deutlich teurer geworden. Besonders kräftig sind die Preise für Diesel gestiegen. Das zeigen aktuelle Zahlen des ADAC. Thomas Bleskin berichtet.
3: Im bundesweiten Tagesdurchschnitt kostete ein Liter Diesel zuletzt rund 2,07 Euro, fast 12 Cent mehr als vor einer Woche. Auch Super E10 verteuerte sich deutlich und lag im Schnitt bei knapp 2,08 Euro pro Liter. Damit ist der Preisunterschied zwischen beiden Kraftstoffen fast verschwunden, obwohl Diesel eigentlich niedriger besteuert wird. Als wichtiger Grund für die Preissteigerungen gelten die verschärften Spannungen zwischen den USA und dem Iran, die auch den Ölpreis zuletzt deutlich steigen ließen.
2: In Berlin tagt das Bundeskabinett zur Stunde als Entlastungskabinett. Bundesdigitalminister Wildberg hat am Morgen weitere Entlastung durch den Abbau von Bürokratie angekündigt. Als Beispiel nannte er im ersten die Arztüberweisung, sie werde digitalisiert und in Papierform abgeschafft. Auch Genehmigungen für Unternehmen müssten beschleunigt werden. Ziel ist es, langfristig die Kosten für Bürokratie bis zum Ende der Legislaturperiode um 16 Milliarden pro Jahr zu senken. Der Anstieg der Lebensmittelpreise hat in den vergangenen Jahren deutlich über der allgemeinen Inflationsrate gelegen. Das geht laut Rheinischer Post aus Daten des Bundeslandwirtschaftsministeriums hervor. Demnach verteuerten sich Nahrungsmittel von Anfang 2020 bis Mitte letzten Jahres insgesamt um gut 36%. Die Teuerungsrate betrug dagegen nur 22%. Preistreiber waren vor allem Geflügelfleisch, Molkereiprodukte, Eier sowie Speisefette und Öle. Laut einer Umfrage des Deutschen Anwaltvereins zählen 6 Städte aus Baden-Württemberg zu den bundesweiten Blitzermillionären. Stuttgart liegt mit 17 Millionen Euro bundesweit auf Platz 4. Mannheim folgt mit 6,6 Millionen Euro auf Platz 10. Zusammen kamen die 6 Städte im vergangenen Jahr auf 47 Millionen Euro. Karlsruhe meldete 17,8 Millionen Euro, konnte Tempo- und Rotlichteinnahmen aber nicht getrennt ausweisen. Und die gute Nachricht aus dem Großraum Stuttgart, wer bei der Hitze eine Pause braucht, findet auch in Ludwigsburg kühle Orte zum Verschnaufen. Die Stadt kennzeichnet öffentlich zugängliche Rückzugsorte mit Plakaten. Zum Start sind 4 Orte dabei, die Evangelische Stadtkirche, die Stadtbücherei im Kulturzentrum, die Kirche St. Elisabeth und das Ludwigsburg Museum. Alle bieten kühle Räume und kostenloses Trinkwasser.
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1: Vorsichtig fahren heißt es auf der A8 Karlsruhe-Stuttgart zwischen Pforzheim Nord und Pforzheim Ost. Hier ist der linke Fahrstreifen wegen einer Unfallaufnahme gesperrt. Auf der A8 Stuttgart Richtung Karlsruhe gibt es zwischen Pforzheim Süd und Pforzheim Nord 4 Kilometer stockenden Verkehr. A8 Karlsruhe-Stuttgart, hier staut es sich zwischen Pforzheim West und Pforzheim Süd auf 6 Kilometer. 2 Kilometer steht hier im Stau auf der A81 Singen-Stuttgart. Hier gibt es zwischen Böblingen und Sindelfing und Sindelfing Ost eine Baustelle. Und die A81 ist auch noch mit dabei, Stuttgart-Singen. Hier staut es sich zwischen Gärtringen und Herrenberg auf 3 Kilometer. Auch hier die Baustelle. Geblitzt wird in Kandern in der Basler Straße und in Kirchhardt in der Blumenstraße. Solltet ihr noch was gesehen haben, dann gerne her damit. Einfach Sprachnachricht an die 08000 34 35 36. Weiterhin wünsche ich euch eine gute Fahrt. Kommt gut an.
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1: Heute gab es Radiozeugnisse und Radio Regenbogen ist weiter die Nummer 1 der privaten Radiosender hier in Baden-Württemberg. Dank euch, ganz herzlichen Dank.
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Meredith Brooks und Bitch, ein Flashback aus den 90ern. Schönen Mittwoch wünsche ich euch hier bei Radio Regenbogen. Und kennt ihr das eigentlich auch? So ein ganz besonderer Hit, bei dem die komplette Abteilung eskaliert, richtig laut mitsingt, vielleicht ja sogar durch die Flure tanzt. Also wir hier bei Radio Regenbogen haben auch so einen, jedenfalls wir Mädels. Sobald dieser Hit läuft, rasten wir völlig aus. Und ihr jetzt ja vielleicht auch. Hier ist Ray und Where is my husband?

Spanische Vibes von Enrique Iglesias und Sean Paul und bei Lando. Ja, die beste Sommermucke bekommt ihr nur hier bei uns bei Radio Regenbogen oder einfach auf regenbogen.de. Jetzt für euch aus Pforzheim die Band Camouflage. Ich kann euch gar nicht sagen, wie verknallt ich als Jugendliche in den Sänger war. Diese Popper-Frisur, oh, reden wir am besten nicht mehr drüber. Hier ist The Great Commandment. Habt einen schönen Mittwoch, ihr

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9: Mit Stefan Gebert. Hagelberge und tausende Menschen ohne Strom. Ein Unwetter ist am Morgen über Reutlingen gefegt. Feuerwehr und Polizei sind seit Stunden im Einsatz. Weil er in Schweigern im Kreis Heilbronn auf der Flucht vor der Polizei einen Autounfall verursacht hat, bei dem sein Beifahrer starb, hat die Staatsanwaltschaft Haftbefehl gegen einen jungen Mann erlassen. Für hunderttausende Pendler im Großraum Stuttgart wird der tägliche Weg in die Innenstadt beschwerlich. Wegen Bauarbeiten wird die wichtige Stammstrecke der Stuttgarter S-Bahn gesperrt. Und in Freiburg startet heute das Zeltmusikfestival auf dem Mundenhof mit Stars wie Katie Melua, Sportfreunde Stiller und den Buena Vista Allstars.
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9: Rein ins Kühle, nass, nach der Arbeit oder der Schule. Das machen gerade richtig viele von uns. Und damit nichts passiert, darauf schauen die ehrenamtlichen Mitarbeiter der Deutschen Lebensrettungsgesellschaft. Wie sie dabei im Ernstfall helfen, das hört ihr gleich in unserer Radio-Regenbogen-Story.
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10: Um kurz nach 12:30. Fahrt bitte vorsichtig auf der A8 Karlsruhe-Stuttgart. Hier ist zwischen Pforzheim Nord und Pforzheim Ost der linke Fahrstreifen wegen einer Unfallaufnahme gesperrt. Auf der A8 Stuttgart-Karlsruhe gibt es zwischen Pforzheim Süd und Pforzheim Nord 4 Kilometer stockenden Verkehr. Auf der A8 Karlsruhe-Stuttgart staut es sich zwischen Pforzheim West und Pforzheim Süd auf 6 Kilometer. Auf der A81 Singen-Stuttgart gibt es zwischen Böblingen, Sindelfingen und Sindelfingen Ost wegen einer Baustelle 2 Kilometer Stau. Und 3 Kilometer steht ihr auf der A81 Stuttgart-Singen zwischen Gärtringen und Herrenberg. Geblitzt wird auch noch, und zwar in Kirchhardt in der Blumenstraße und in Stuttgart in der Königsträßle, so heißt es richtig, genau. Wenn ihr noch was gesehen habt, dann gerne her damit, einfach eine Sprachnachricht schicken an die 08000 34 35 36. Weiterhin wünsche ich euch eine gute Fahrt, kommt gut an.
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1: Ja, ihr kennt das garantiert noch. David Hasselhoff und Pamela Anderson in Baywatch. In Slow Motion laufen sie den Strand herunter, die Haare flattern im Wind. Ja, oder auch ganz süß mit Zac Efron und Dwayne Johnson. Aber im echten Leben sieht das ganz anders aus. Baywatch am Badesee, unsere Regio-Story des Tages heute. Und Regio-Story-Reporter Matthias Wagner verbringt den ganzen Tag mit Thorsten Großstück von der DLRG in Mannheim.
2: Mein letzter Erste-Hilfe-Kurs ist schon sehr lange her, nämlich beim Führerschein gemacht. Also da müsste ich auch selber mal wieder dran. Aber die Person liegt jetzt vor dir. Wie geht's weiter?
3: Ganz vorne stehen die Basismaßnahmen. Man kontrolliert die Atmung. Im Zweifelsfall fängt man auch unverzüglich mit einer Reanimation an. Man guckt, dass der Sanitätsrucksack kommt, dass man dann eben auch mit einem Beatmungsbeutel beatmet. Die Rettungskette greift da ineinander.
2: Im besten Fall, also hoffentlich so gut wie immer, kommen die Menschen ja dann auch durch. Kriegst du da irgendwie Rückmeldung, dass sich dann Leute melden und sich vielleicht auch bedanken und sagen, Mensch, du hast mich aus dem Wasser gezogen, ich bin dir echt ewig dankbar.
3: Das sind die ganz wenigen Augenblicke, die einen dann aber auch ein Leben lang irgendwie nachhaltig dann glücklich machen, muss man tatsächlich sagen. Wir hatten einen schönen Fall mal an der Küste, da war ich noch Student, habe Wachdienst an der Küste gemacht und wir haben einen kleinen Jungen aus dem Wasser gerettet, der war 7 Jahre, war auch unter Wasser, musste reanimiert werden, wurde dann mit dem Hubschrauber nach Kiel geflogen und wir haben dann wenige Tage später dort besuchen können und haben ihm so ein DLRG-Kuscheltier überreicht und das war für uns und für die Wachmannschaft dann irgendwie auch wirklich eine Bestätigung. Wenn man das ehrenamtlich macht, dann weiß man wofür, genau für diese Momente.
1: Ja, ganz genau, einfach nur toll. Ganz herzlichen Dank an alle, die das machen.
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4: One Republic. 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

0: Ich feier's, Los Lobos und La Bamba. Das ist die beste Musik. Ja, und damit geht's auch gleich weiter. Mit dabei ein weiterer Sommerhit, bei dem ihr garantiert gleich Bock auf Eis habt. Like Ice in the Sunshine. Das und mehr bekommt ihr gleich nach 13 Uhr. Nur hier bei Radio Regenbogen. Einen schönen Mittwoch euch.
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2: Absolute Horrorerfahrung für mich im Freibad. 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Pommes mit Senf.
3: Weiß ich nicht, Digga.
2: Pommes mit Senf. Ich denk so, aber irgendwas Besonderes muss es ja sein. 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Mein Sohn so. Am Ende waren es wirklich Pommes mit mittelscharfem Senf.
3: Und womit spüle ich jetzt den ekelhaften Geschmack aus meinem Mund?
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1: Also heute könnt ihr euch was aussuchen. Mal gibt es Sonne, dann wieder Wolken und gebietsweise auch kleinere Schauer und Gewitter. Maxiwerte, die liegen bei 34 Grad. Das zieht sich dann auch bis in den Freitag hinein. Am Samstag wird es dann wieder trockener und dann verschwindet auch so langsam die Schwüle. Höchstwerte liegen dann nur noch, muss man sagen, ne, bei 30 Grad.
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2: Und das sind die Themen um 13 Uhr. Bundesregierung beschließt weitere Bürokratieentlastungen. Und die gute Nachricht aus Freiburg: Bauen mit Holz hat in Baden eine gute Zukunft. Ich bin Vio Kostanitz. Schönen guten Tag. Die Bundesregierung hat weitere Maßnahmen zum Abbau der Bürokratie beschlossen. Die schwarz-rote Koalition einigte sich darauf, bürokratische Verpflichtungen abzuschaffen, die einer jährlichen Entlastung von rund 600 Millionen Euro entsprechen. Im Mittelpunkt steht die Digitalisierung im Gesundheitswesen. In Zukunft sollen beispielsweise elektronische Überweisungen möglich sein und die elektronische Patientenakte deutlich mehr Funktionen bekommen. Auch bei der Arbeitsagentur sollen mehr digital ablaufen und einzelne Vorschriften sollen wegfallen, zum Beispiel die Umweltplakette für Elektroautos. Tanken ist in Deutschland innerhalb weniger Tage deutlich teurer geworden. Besonders kräftig sind die Preise für Diesel gestiegen, wie aktuelle Zahlen des ADAC zeigen. Im Tagesdurchschnitt hat ein Liter Diesel zuletzt rund 2,07 Euro gekostet und damit fast 12 Cent mehr als vor einer Woche. Auch Super E10 ist deutlich teurer geworden und lag im Schnitt bei knapp 2,08 Euro pro Liter. Als wichtiger Grund für die Preissteigerung gelten die verschärften Spannungen zwischen den USA und dem Iran, die auch den Ölpreis zuletzt deutlich steigen ließen. Teure Sofas, Lego und fast wertlose Kryptowerte. Ein neuer Prüfbericht setzt eine Einrichtung des Landes Baden-Württemberg unter Druck und wirft Fragen zum Umgang mit Steuergeld auf. Baden-Württemberg-Reporter Stefan Keller.
3: Der Rechnungshof wirft dem Landesmedienzentrum in einem Bericht teils problematische Ausgaben vor. Demnach wurden unter anderem teure Einrichtungsgegenstände, Ausflüge und Kryptowerte bezahlt, ohne dass der dienstliche Nutzen immer erkennbar gewesen sei. Außerdem prüfen die Behörden mögliche Verstöße gegen Vergaberegeln. Das Landesmedienzentrum ist gemeinsam mit 38 Stadt- und Kreismedienzentren für die Medienpolitik in Baden-Württemberg zuständig. Das Kultusministerium kündigt bereits Konsequenzen und eine Neustrukturierung an.
2: Die EU will den Schutz für wehrfähige Ukrainer einschränken. Künftig sollen die vereinfachten Aufnahmeregeln nur noch für Männer gelten, die ihren Wehrdienst geleistet haben oder davon befreit sind, heißt es vom Rat der EU-Staaten. Neueinreisende Wehrpflichtige müssten stattdessen Asyl beantragen. Für alle übrigen Geflüchteten aus der Ukraine sollen die Sonderregeln bis 2028 verlängert werden. Die Neuregelung soll in den kommenden Wochen formal beschlossen werden. Und die gute Nachricht aus Baden: Das Bauen mit Holz bleibt im Trend. Der Umsatz soll in diesem Jahr nochmal um rund 3% steigen. Das teilt die Holzbau in Freiburg nach einer Analyse mit. Mit einer Quote von rund 38% im Wohnungsneubau bleibt Baden-Württemberg bundesweit Spitze unter den Flächenländern. Auch bei der Ausbildung geht es nach oben. Im Zimmererhandwerk stieg die Zahl der Azubis zuletzt um 5,5%.
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1: In der Mannheimer Innenstadt läuft gerade ein größerer Polizeieinsatz. Der Bereich des Paradeplatzes soll weiträumig abgesperrt sein, wie die Polizei auf X mitteilt. Es sei ein Alarm ausgelöst worden, aber weitere Details gibt es bisher noch nicht. Sobald es etwas Neues gibt, erfahrt ihr es natürlich sofort hier bei uns.
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1: A8, Karlsruhe Richtung Stuttgart zwischen Pforzheim Nord und Pforzheim Ost. Der linke Fahrstreifen ist hier gesperrt wegen einer Unfallaufnahme. A8, Karlsruhe Stuttgart zwischen Pforzheim West und Pforzheim Süd. Hier staut es sich auf 6 Kilometer. Dann rüber zur A81, Singen Stuttgart zwischen Böblingen Sindelfingen und Sindelfingen Ost. 2 Kilometer Stau wegen der Baustelle. Und die A81 Stuttgart Richtung Singen zwischen Gärtringen und Herrenberg. 3 Kilometer Stau, auch hier wegen der Baustelle. Geblitzt wird auch noch, und zwar in Oppenau, in der Schwarzwaldstraße und in Kirchhardt in der Blumenstraße. Habt ihr noch was gesehen? Dann gerne her damit. Einfach Sprachnachricht an die 08000 34 35 36. Weiterhin wünsche ich euch eine gute Fahrt. Kommt gut an.
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1: Taylor Swift hat es geschafft. Endlich ist sie in den Flitterwochen und zwar irgendwo hier in Europa. Also haltet Augen und Ohren offen.
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1: Ich bin Claudi Formella. Hi.

Alice in the Sunshine. Ja, vielleicht habt ihr ja Glück und es kommt gleich der Eiswagen vorbeigefahren. Dann nehmt auf alle Fälle eine Kugel Stracciatella für mich mit und genießt es, ihr Lieben. 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Einen schönen Nachmittag wünsche ich euch jetzt mit Lady Gagas Totentanz.

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1: In der Mannheimer Innenstadt läuft gerade ein größerer Polizeieinsatz. Der Bereich des Paradeplatzes ist weiträumig abgesperrt, wie die Polizei mitteilt. Was wir bisher wissen, ist, dass es laut Polizei im Moment noch keine Hinweise auf Verletzte oder Schäden gibt. Mehr dazu gibt's um 13:30 in den Radio Regenbogen News.

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9: Mit Stefan Gebert. Ein größerer Polizeieinsatz läuft aktuell in der Mannheimer Innenstadt. Der Bereich des Paradeplatzes ist weiträumig abgesperrt, so die Polizei. Es wurde ein Alarm in einem Gebäude ausgelöst. Im Moment gibt es keine Hinweise auf Verletzte oder Schäden. Unser Reporter ist vor Ort im Kontakt mit der Polizei. Das Unwetter in Reutlingen ist das Gesprächsthema in der Stadt. Hier haben sich Hagelberge angesammelt. Teure Sofas, Lego und fast wertvolle Kryptowährung. Ein neuer Prüfbericht setzt eine Einrichtung des Landes Baden-Württemberg unter Druck. Und ein Sommer voller Glücksmomente ist das Motto des diesjährigen Freiburger Zeltmusikfestivals, das heute startet, mit Stars und Kinderangeboten.
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9: Viele kühlen sich in unseren Schwimmbädern, Flüssen oder Badeseen ab und an vielen Stellen passt die Deutsche Lebensrettungsgesellschaft auf, dass uns nichts passiert. Dass es sie überhaupt gibt, das finden Besucher am Heddesheimer Badesee richtig gut.
10: Bin ich froh drum, finde ich sehr gut, gerade weil ja auch immer mal wieder was passiert. Und es ist wichtig, auch bei Veranstaltungen weiß ich, dass die DLRG im Einsatz ist.
11: Ich finde es gut, dass sie da sind, man kann nie wissen, was passiert.
12: Sehr wichtig, weil die brauchen wir unbedingt. Es ist ja jede Altersgruppe da.
13: Ja, also super wichtig. Wir sind jetzt ehrlich gesagt das dritte Mal erst hier, aber kommen jetzt auch öfter, weil wir gesagt haben, das ist so toll, was für einen Schutz sie bieten.
14: Also DLRG wichtig ist, um halt Menschenleben zu retten.
15: Also ich denke auf jeden Fall, dass es super wichtig ist, weil falls wirklich was passieren sollte oder im Ernstfall, können die da direkt was machen.
9: Und was passt am besten nach dem Schwimmen? Ein paar Kalorien von der heißen Theke. Was schmeckt euch? Stimmt doch ab auf unserer Radio Regenbogen Facebook-Seite.
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16: Um kurz nach halb zwei. A8 Karlsruhe Richtung Stuttgart zwischen Pforzheim West und Pforzheim Süd. Hier stockt der Verkehr auf 6 Kilometer. 2 Kilometer Stau gibt's aktuell auf der A81 Singen-Stuttgart zwischen Böblingen-Sindelfingen und Sindelfing-Ost wegen einer Baustelle. Und dann haben wir nochmal die A81 Stuttgart-Singen zwischen Gärtringen und Herrenberg. Hier staut es sich auf 3 Kilometer, auch hier wegen einer Baustelle. Geblitzt wird in Wolbach in der Basler Straße und in Rot in der Waldorfer Straße. Habt ihr noch was gesehen? Dann gerne her damit. Schickt uns einfach eine Sprachnachricht an die 08000 34 35 36. Weiterhin wünsche ich euch eine gute Fahrt. Kommt gut an.
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0: Isaac und Always on the Run hier bei Radio Regenbogen. Einen schönen Mittwoch wünsche ich euch. 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
0: 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Und einen Vorgeschmack gibt's jetzt schon, und zwar Fastboy, die habe ich ja schon gesagt, sind auch mit dabei, jetzt mit Beautiful Life. Ganz neu hier bei Radio Regenbogen. Growing.

0: Schönen Mittwoch wünsche ich euch. Hier ist Radio Regenbogen und gleich geht's ja weiter mit Holger Münch und der besten Musik, nämlich dem aktuellen Hit von Leonie. Baby, won't you stay? Zusammen mit Callum Scott und Stay. Das und mehr gleich nach 14 Uhr. Ich bin Claudi von Meller, wünsche euch noch einen wundervollen Nachmittag. Wir hören uns morgen wieder. Bis dahin, ciao und arrivederci.
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5: R wie Riesling.
4: Wenn in Deutschland eine Weinsorte die Nase vorn hat, dann der Riesling. Der König der Weißweine. In keinem anderen Land wird so viel Riesling angebaut wie bei uns. Die Pfalz ist sogar das größte Riesling-Anbaugebiet der Welt. Jeder vierte Rebstock ist ein Riesling.
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7: Gebietsweise könnte teils heftige Gewitter mit Starkregen und Sturm aufploppen. Wir halten euch natürlich im Radio auf dem Laufenden. Ansonsten steckt auch viel Sonnenschein in dem Nachmittag für euch bei 27 bis 31 Grad. Morgen geht's sonnig los, im Laufe des Tages dann wieder Gewitter bei bis zu 32 Grad.
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8: Und das sind die Themen um 14 Uhr. Polizeieinsatz in Mannheimer Innenstadt. Und die gute Nachricht aus Karlsruhe, der Blaue Reiter ist Deutschlands bestes Tagungshotel. Ich bin Vio Kostanitz. Schönen guten Tag. In der Mannheimer Innenstadt läuft gerade ein größerer Polizeieinsatz. Starke Kräfte haben den Paradeplatz abgesperrt. Baden-Württemberg-Reporter Jonas Klemmer ist für uns vor Ort.
9: Ja, die Lage ist hier nach wie vor statisch in der Mannheimer Innenstadt. Es sind weiterhin viele Einsatzkräfte der Polizei hier vor Ort. Gerade wurde aus dem betroffenen Gebäude, in dem es wohl einen Alarm gegeben hat, eine Gruppe Menschen rausgeführt. Danach sind Einsatzkräfte der Polizei mit schwerem Gerät, also mit Helm und auch mit Schutzweste und mit Maschinengewehr reingegangen. Das alles aber relativ lautlos und auch sonst weiß man bisher nicht viel, warum, wieso und weshalb das Ganze hier passiert ist. Der Bereich ist weiträumig abgesperrt. Eine Gefahr für die Bevölkerung besteht laut Polizei aber nicht. Die ist aber groß hier vor Ort. Es sind viele Schaulustige da, die sich das Geschehen anschauen.
8: Tanken ist in Deutschland innerhalb weniger Tage deutlich teurer geworden. Besonders kräftig sind die Preise für Diesel gestiegen, wie aktuelle Zahlen des ADAC zeigen. Im Tagesdurchschnitt hat ein Liter Diesel zuletzt rund 2,07 Euro gekostet und damit fast 12 Cent mehr als vor einer Woche. Auch Super E10 ist deutlich teurer geworden und lag im Schnitt bei knapp 2,08 Euro pro Liter. Als wichtiger Grund für die Preissteigerung gelten die verschärften Spannungen zwischen den USA und dem Iran, die auch den Ölpreis zuletzt deutlich steigen ließen. Die EU will den Schutz für wehrfähige Ukrainer einschränken. Künftig sollen die vereinfachten Aufnahmeregeln nur noch für Männer gelten, die ihren Wehrdienst geleistet haben oder davon befreit sind, heißt es vom Rat der EU-Staaten. Neueinreisende Wehrpflichtige müssten stattdessen Asyl beantragen. Für alle übrigen Geflüchteten aus der Ukraine sollen die Sonderregeln bis 2028 verlängert werden. Die Neuregelung soll in den kommenden Wochen formal beschlossen werden. Und die gute Nachricht aus Nordbaden. Das Hotel der Blaue Reiter in Karlsruhe-Durlach bleibt Deutschlands bestes Tagungshotel in der Kategorie mit bis zu 100 Zimmern. In dem Ranking des Reiseportals Mein Top Hotel konnten die Karlsruher ihren Titel aus dem vergangenen Jahr verteidigen. Auch Platz 2 geht an die Region und zwar an das Schwarzwald-Panorama in Bad Herrenalb im Kreis Calw.
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7: Plant ein bisschen mehr Zeit ein auf der A8 Karlsruhe-Stuttgart. Zwischen Pforzheim West und Pforzheim Süd 6 Kilometer stockender Verkehr. A81 Singen-Stuttgart zwischen Böblingen-Sindelfingen und Sindelfingen-Ost 2 Kilometer Stau. Grund ist die Baustelle da. Und in der Gegenrichtung zwischen Gärtringen und Herrenberg 3 Kilometer Stau, auch wegen einer Baustelle. Geblitzt werdet ihr in Wolbach in der Basler Straße und in Rot in der Walldorfer Straße. Wenn ihr noch was gesehen habt, schickt uns gerne eine Sprachnachricht an die 08000 34 35 36.
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7: Ich bin der Münch. Hello auf der Baustelle, im LKW, im Homeoffice. Für euch Helden bei der Arbeit und alle anderen. Jetzt ein Motivationshammer von Glockenbach. Die aktuelle Home.
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wieder. Den Sommer überall Ü30 Grad in Baden, Württemberg und in der Pfalz. Ist halt wirklich ein besonderer Sommer. Und der hat auch seinen eigenen einzigartigen Sound. Wir spielen ihn und bringen damit Sommerlaune überall hin. Auch ins Büro. Jetzt Happy Mucke von Mr. Belt and Weasel. It's Not Right. Ein Radio-Regenbogen-Sommerhit.

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1: Nach dem Polizeieinsatz in der Mannheimer Innenstadt gibt es jetzt Entwarnung. Vio Kosanitsch aus den Radio Regenbogen Nachrichten.
2: Ja, die Polizei hat eben mitgeteilt, dass der Alarm aus dem Gebäude der Mannheimer Akademie für soziale Berufe im Quadrat E1 ausgelöst wurde. Und sie geht im Moment von einem Fehlalarm aus. Und noch eine Info für die Eltern der betroffenen Schüler. Es gibt einen Anlaufpunkt, und zwar den Toulonplatz im Quadrat C5.
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Neu bei Radio Regenbogen. Paw Patrol und Backstreet Boys. Bottle Up. 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
10: Gleich 3:30.
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11: Mit Stefan Gebert. Der größere Einsatz der Polizei in der Mannheimer Innenstadt vor etwa einer Stunde war ein Fehlalarm. Er wurde in der Mannheimer Akademie für soziale Berufe ausgelöst. Die Polizei hatte den Paradeplatz in der Fußgängerzone abgesperrt. Baden-Württembergs grüne Umweltministerin Thekla Walker schließt künftige Wasserverbote im Land nicht aus. Vorbild ist München, das Poolbefüllen und Rasensprengen bereits verboten hat. Der Rhein-Neckar-Kreis führt das Altkennzeichen SNH des früheren Landkreises Sinsheim wieder ein. Und das Hotel Der Blaue Reiter im Stadtteil Durlach bleibt Deutschlands bestes Tagungshotel in der Kategorie mit bis zu 100 Zimmern.
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11: Viele kühlen sich in unseren Schwimmbädern, Flüssen oder Badeseen ab und an vielen Stellen passt die Deutsche Lebensrettungsgesellschaft auf, dass uns nichts passiert. Dass es sie überhaupt gibt, das finden Besucher am Heddesheimer Badesee richtig gut.
12: Bin ich froh drum, finde ich sehr gut, gerade weil ja auch immer mal wieder was passiert. Und es ist wichtig, auch bei Veranstaltungen weiß ich, dass die DLRG im Einsatz ist.
13: Ich finde es gut, dass sie da sind, man kann nie wissen, was passiert.
14: Sehr wichtig, weil die braucht man unbedingt, ne? Es ist ja jede Altersgruppe da.
15: Ja, also super wichtig. Wir sind jetzt ehrlich gesagt das dritte Mal erst hier, aber kommen jetzt auch öfter, weil wir gesagt haben, das ist so toll, was für einen Schutz sie bieten.
16: Also DLRG wichtig ist, um halt Menschenleben zu retten.
17: Also ich denke auf jeden Fall, dass es super wichtig ist, weil falls wirklich was passieren sollte oder im Ernstfall, können die da direkt was machen.
11: Und was passt am besten nach dem Schwimmen? Ein paar Kalorien von der heißen Theke. Was schmeckt euch? Stimmt doch ab auf unserer Radio Regenbogen Facebook-Seite.
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18: Ein bisschen länger braucht ihr auf der A5 Karlsruhe-Darmstadt zwischen Kronau und dem Kreuz Waldorf 7 Kilometer Stau. Das hat uns die Martina gemeldet. Danke dir. Außerdem plant mehr Zeit ein auf der A8 Karlsruhe-Stuttgart. Zwischen Pforzheim-West und Pforzheim-Süd 6 Kilometer stockender Verkehr. Und A81 Singen-Stuttgart zwischen Böblingen-Sindelfingen und Sindelfingen-Ost 2 Kilometer Stau. Wenn ihr da in der Gegenrichtung seid, zwischen Gärtringen und Herrenberg 3 Kilometer Stau. Geblitzt werdet ihr in Umkirch in der Waltershofer Straße und in Rußheim in der Huttenheimer Straße. Wenn ihr noch was gesehen habt, schickt uns gerne eine Sprachnachricht an die 08000 34 35 36.
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Neu bei Radio Regenbogen. Michael Schulte. Lovesick. Oh, you got me lovesick. 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

Also das ist die deutscheste Schlagzeile seit langem. Deutschland bekommt jetzt vermutlich einen Weltall-TÜV. Radio Regenbogen am Mittwoch mit drei Top-Stories des Tages zum Weitererzählen. Laut Medienberichten arbeitet die Bundesregierung gerade an einem Weltraumgesetz. Darin soll unter anderem geregelt werden, wer haftet, wenn private Satelliten im All zusammenstoßen. Die deutschen Raketen erkennt man dann wahrscheinlich ab sofort an der Feinstaubplakette. Heute Teil 2 vom Countdown zum WM-Finale. Spanien hat Frankreich ja schon mit 2:0 entzaubert und sichert sich das erste Finalticket. Heute Abend entscheidet sich, gegen wen es da geht. Das zweite Halbfinale England gegen Argentinien steht an. Anpfiff ist um 21 Uhr in Atlanta. Könnt ihr euch im ersten anschauen. Und dann noch gute Nachrichten für alle Sportmuffel unter euch. Forscher sagen, 40 Minuten Krafttraining in der Woche reichen völlig aus. Laut einer neuen Studie sind zum Beispiel sogenannte Exercise Snacks, also kurze Trainingseinheiten über den Tag verteilt, völlig ausreichend, um die WHO-Empfehlungen für Muskeltraining zu erfüllen. Das heißt halt leider auch, die Ausrede, ich habe keine Zeit, zählt nicht mehr.

0: Ein Song, der sich anfühlt wie barfuß am Strand, warme Sonnenstrahlen im Gesicht und der perfekte Moment mit den richtigen Menschen. Eine echte Feelgood-Hymne, I'm Yours von Jason Mraz, ein Radio-Regenbogen-Sommerhit. 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

0: Wir begleiten euch durch den Mittwoch mit der besten Musik. Gleich bei Radio Regenbogen mit dabei. Die aktuelle von Jennifer Lopez und David Guetta. Und das matcht perfekt bei den beiden. Geht voll durch die Decke. Save Me Tonight. Das und noch viel mehr gleich für euch.
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2: Absolute Horrorerfahrung für mich im Freibad. Natürlich will ich meinem Sohn da eine Freibad-Pommes kaufen. Sehe auf dem Schild heute im Angebot. Pommes mit Senf.
3: Weiß ich nicht, Digga.
2: Pommes mit Senf. Ich denke so, aber irgendwas Besonderes muss es ja sein. Spoiler war es nicht. Mein Sohn so. Am Ende waren es wirklich Pommes mit mittelscharfem Senf.
4: Und womit spüle ich jetzt den ekelhaften Geschmack aus meinem Mund?
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13: Alter Schwede. Heute begrüßt man seine guten Kumpels mit Alter Schwede. Oder verwendet es als Ausruf, wenn man über etwas sehr erstaunt ist. Der große Kurfürst Friedrich Wilhelm warb nach dem 30-jährigen Krieg alte schwedische Soldaten als Ausbilder für das preußische Heer an. Diese Soldaten waren so beliebt, dass man sie freundschaftlich mit Alter Schwede ansprach.
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0: Gebietsweise ploppten teils heftige Gewitter mit Sturm und Starkregen auf. Momentan zieht so ein Paket von Frankreich in Richtung Freiburg. Also holt am besten schon mal alles rein, was ihr draußen habt und wegfliegen kann. Eure Sommerdeko auf dem Balkon zum Beispiel. Da, wo es ruhig bleibt, scheint oft die Sonne. Morgen dann auch wieder so ein Mischmasch aus Sonne und Gewittern bei 32 Grad in der Spitze.
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14: Das sind die Themen um 15 Uhr. Nach Einsatz in Mannheimer Innenstadt gibt die Polizei Entwarnung. Und die gute Nachricht aus Ludwigsburg. Plakate zeigen kühle Orte für heiße Tage. Ich bin Vio Kostanet. Schönen guten Tag. Entwarnung in Mannheim. Der Alarm in einer Schule am Mannheimer Paradeplatz hat sich als Fehlalarm herausgestellt. Starke Polizeikräfte hatten den Platz in der Innenstadt abgeriegelt und dann das Gebäude durchsucht. Polizeisprecher Michael Klump.
15: Auf welche Art und Weise der Alarm dort ausgelöst wurde, kann ich Ihnen zum jetzigen Zeitpunkt nicht sagen. Das ist noch Gegenstand der weiteren Ermittlungen. Die Schüler sind jetzt zwischenzeitlich von den Polizeikräften aus dem Gebäude gebracht worden und zu einer Sammelstelle gebracht werden, wo sie jetzt von ihren Eltern abgeholt werden. Über die genaue Anzahl der Schüler liegt mir jetzt derzeit keine Zahl vor.
14: Rund um Freiburg kommt es aktuell zu großen Einschränkungen im Bahnverkehr, denn in der Nähe vom Hauptbahnhof ist laut Deutsche Bahn gegen 12 Uhr ein Zug bei einer Rangierfahrt entgleist. Das sorgt derzeit für zahlreiche Ausfälle und Verspätungen. Einige ICE halten in Denzlingen und werden im Hauptbahnhof vorbei über die Güterstrecke umgeleitet. Es waren keine Reisenden im Zug. Der Zugführer blieb laut Bundespolizei unverletzt. Tanken ist in Deutschland innerhalb weniger Tage deutlich teurer geworden. Besonders kräftig sind die Preise für Diesel gestiegen, wie aktuelle Zahlen des ADAC zeigen. Im Tagesdurchschnitt hat ein Liter Diesel zuletzt rund 2,07 Euro gekostet und damit fast 12 Cent mehr als vor einer Woche. Auch Super E10 ist deutlich teurer geworden und lag im Schnitt bei knapp 2,08 Euro pro Liter. Als wichtiger Grund für die Preissteigerung gelten die verschärften Spannungen zwischen den USA und dem Iran, die auch den Ölpreis zuletzt deutlich steigen ließen. Und die gute Nachricht aus dem Großraum Stuttgart. Wer bei der Hitze eine Pause braucht, findet auch in Ludwigsburg kühle Orte zum Verschnaufen. Die Stadt kennzeichnet öffentlich zugängliche Rückzugsorte mit Plakaten. Zum Start sind 4 Orte dabei. Die evangelische Stadtkirche, die Stadtbücherei im Kulturzentrum, die Kirche St. Elisabeth und das Ludwigsburg-Museum. Alle bieten kühle Räume und kostenloses Trinkwasser.
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0: Plant mehr Zeit ein auf der A6 Mannheim-Heilbronn am Kreuz Waldorf in der Überleitung zur A5 nach Karlsruhe 3 Kilometer Stau. Und A8 Karlsruhe-Stuttgart zwischen Pforzheim-West und Pforzheim-Süd 6 Kilometer stockender Verkehr. Geblitzt werdet ihr in Heidelberg in der Karlsruher Straße. Das hat uns die Lisa gemeldet. Danke dir. Und in Umkirch steht auch einer in der Waltershofer Straße. Wenn ihr noch was gesehen habt, meldet euch gerne rein mit einer Sprachnachricht an die 08000 34 35 36. Ich bin der Münch. Hello.
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0: Kurz nach 3, genau der richtige Moment für die aktuelle von Jennifer Lopez. Es gibt nochmal so einen Motivationsschub auf dem Weg in Richtung Feierabend. Hier ist ihr Smasher, Save Me Tonight für euch.
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0: einen Latin Groove, bei dem sich die Beine schon fast selbstständig machen. Ihr sitzt bestimmt wippend im Bürostuhl. Súbeme la Radio, Enrique Iglesias, ein Radio-Regenbogen-Sommerhit. 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
9: Mit Stefan Gebert. Der größere Einsatz der Polizei in der Mannheimer Innenstadt vor etwa einer Stunde war ein Fehlalarm. Er wurde in der Mannheimer Akademie für soziale Berufe ausgelöst. Die Polizei hatte den Paradeplatz in der Fußgängerzone abgesperrt. Baden-Württembergs grüne Umweltministerin Thekla Walka schließt künftige Wasserverbote im Land nicht aus. Vorbild ist München, das Poolbefüllen und Rasensprengen bereits verboten hat. Der Rhein-Neckar-Kreis führt das Altkennzeichen SNH des früheren Landkreises Sinsheim wieder ein. Und das Hotel der Blaue Reiter im Stadtteil Durlach bleibt Deutschlands bestes Tagungshotel in der Kategorie mit bis zu 100 Zimmern.
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9: Viele kühlen sich in unseren Schwimmbädern, Flüssen oder Badeseen ab und an vielen Stellen passt die Deutsche Lebensrettungsgesellschaft auf, dass uns nichts passiert. Dass es sie überhaupt gibt, das finden Besucher am Heddesheimer Badesee richtig gut.
10: Bin ich froh drum, finde ich sehr gut, gerade weil ja auch immer mal wieder was passiert. Und es ist wichtig, auch bei Veranstaltungen weiß ich, dass die DLRG im Einsatz ist.
11: Ich finde es gut, dass sie da sind, man kann nie wissen, was passiert.
12: Sehr wichtig, weil die brauchen wir unbedingt. Es ist ja jede Altersgruppe da.
13: Ja, also super wichtig. Wir sind jetzt ehrlich gesagt das dritte Mal erst hier, aber kommen jetzt auch öfter, weil wir gesagt haben, das ist so toll, was für einen Schutz sie bieten.
14: Für die DLRG wichtig ist, um halt Menschenleben zu retten.
15: Also ich denke auf jeden Fall, dass es super wichtig ist, weil falls wirklich was passieren sollte oder im Ernstfall, können die da direkt was machen.
9: Und was passt am besten nach dem Schwimmen? Ein paar Kalorien von der heißen Theke. Was schmeckt euch? Stimmt doch ab auf unserer Radio Regenbogen Facebook-Seite.
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16: Länger braucht ihr auf der A6 Mannheim Heilbronn am Kreuz Waldorf in der Überleitung zur A5 nach Karlsruhe 3 Kilometer Stau. Und A8 Karlsruhe Stuttgart zwischen Pforzheim West und Pforzheim Süd 7 Kilometer stockender Verkehr. Geblitzt werdet ihr in Elgersweiler in der Offenburger Straße und in Unterhof in der Huttenheimer Straße. Wenn ihr noch was habt, meldet euch gerne rein mit einer Sprachnachricht an die 08000 34 35 36.
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0: Das Radio Regenbogen Verkehrsupdate. Fahrt vorsichtig auf der 8 Stuttgart-Karlsruhe. Zwischen Leonberg West und Rotesheim ist ein Auto liegen geblieben. Und hier noch der Schmunzler des Tages. Wie oft ist euch das schon passiert? Da denkst du, oh, ich muss ja eigentlich noch was besorgen, aber arbeiten muss ich ja auch noch. Ist alles so knapp. Die Lösung hat ein Zugfahrer auf seiner Arbeitsstrecke für sich gefunden. Der hat nämlich mal außerplanmäßig den Zug gestoppt und erstmal 3 Packungen Klopapier besorgt. Darf er gar nicht, ist ja Arbeitszeit. Stimmt, dem ICE ist aber das Klopapier ausgegangen. Und so hat sich der Zugführer einfach mal zum Helden im Netz gemacht. Viele feiern ihn dafür, dass er einfach direkt gehandelt hat. Mitarbeiter des Monats heißt es da in deinem Kommentar. Und ganz ehrlich, also da muss man auch wirklich zustimmen. Also das war eine lange Fahrt und dann ohne Klopapier.
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Dankeschön an euch alle, denn weil ihr uns so fleißig hört, haben wir heute ganz tolle Radiozeugnisse bekommen. Ihr habt Radio Regenbogen zur privaten Nummer 1 in Baden-Württemberg gemacht. Das feiern wir jetzt mit einer der größten Sommerparty-Hymnen ever. Hier ist Junior Senior und Move Your Feet. Ein Radio Regenbogen Sommerhit.

0: Für euren Mittwochnachmittag spielen wir die beste Musik. Gleich bei Radio Regenbogen mit dabei. Der Kerl, der es schafft, mit seiner Mucke ganz Baden-Württemberg und der Pfalz ein Big Smile-Gesicht zu verpassen. Harry Styles. Und damit geht er sowas von steil. American Girls. Ich bin der Münch. Das und noch viel mehr gleich für euch bei Radio Regenbogen.
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1: Gebietsweise können teils heftige Gewitter mit Starkregen und Sturm aufploppen. Hotspot ist gerade der Freiburger Raum. Ansonsten steckt auch viel Sonnenschein in dem Nachmittag für euch. Morgen, auch wie heute, so ein Mischmasch aus Sonne und Gewitter und das bei 32 Grad in der Spitze.
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2: Das sind die Themen um 16 Uhr. Nach Einsatz in Mannheimer Innenstadt gibt die Polizei Entwarnung. Und die gute Nachricht aus Freiburg: Bauen mit Holz hat in Baden eine gute Zukunft. Ich bin Vio Kostanet. Schönen guten Tag. Entwarnung in Mannheim. Der Alarm in einer Schule am Mannheimer Paradeplatz hat sich als Fehlalarm herausgestellt. Starke Polizeikräfte hatten den Platz in der Innenstadt abgeriegelt und dann das Gebäude durchsucht. Polizeisprecher Michael Klump.
3: Auf welche Art und Weise der Alarm dort ausgelöst wurde, kann ich Ihnen zum jetzigen Zeitpunkt nicht sagen. Das ist noch Gegenstand der weiteren Ermittlungen. Die Schüler sind es zwischenzeitlich von den Polizeikräften aus dem Gebäude gebracht worden und zu einer Sammelstelle gebracht werden, wo sie jetzt von ihren Eltern abgeholt werden. Über die genaue Anzahl der Schüler liegt mir jetzt derzeit keine Zahl vor.
2: Rund um Freiburg kommt es aktuell zu großen Einschränkungen im Bahnverkehr, denn in der Nähe vom Hauptbahnhof ist laut Deutsche Bahn gegen 12 Uhr ein Zug bei einer Rangierfahrt entgleist. Das sorgt derzeit für zahlreiche Ausfälle und Verspätungen. Einige ICE halten in Denzlingen und werden im Hauptbahnhof vorbei über die Güterstrecke umgeleitet. Es waren keine Reisenden im Zug. Der Zugführer blieb laut Bundespolizei unverletzt. In Weil am Rhein im Kreis Lörrach stellt die Stadt zahlreiche öffentliche Brunnen. Bis auf weiteres ab. Grund sind Hitze, Trockenheit und ein sehr hoher Wasserverbrauch. Betroffen sind laut Stadt alle Anlagen, die mit Trinkwasser gespeist werden und kein Umweltsystem haben. Die Stadt appelliert, Leitungswasser sparsam zu nutzen, Gartenbewässerung auf die Nacht zu verlegen und auf Poolfüllungen möglichst zu verzichten. Bundeskanzler Friedrich Merz sieht die schwarz-rote Koalition gestärkt in die Sommerpause gehen. Die Koalition hat Tritt gefasst, hat Merz in der traditionellen Sommerpressekonferenz gesagt. Die Bilanz ist positiv. Die Bundesregierung hat ihren Rhythmus gefunden, trotz mancher Kritik. Wir haben geliefert. Allerdings sagt Merz auch, dass man noch nicht dastehe, wo er Deutschland gerne sehen wolle. Es geht darum, wie die Wettbewerbsfähigkeit der deutschen Wirtschaft wieder erreicht werde.
4: Wir haben viel erreicht, aber es ist noch lange nicht genug. Ich schließe dieses erste Halbjahr mit der Zuversicht ab, dass wir auch im zweiten Halbjahr gute Politik machen für Deutschland.
2: Bei der Fußball-WM steht am Abend das zweite Halbfinale an. In Atlanta trifft England auf Titelverteidiger Argentinien. Anpfiff ist um 21 Uhr. Der Gewinner kämpft dann im großen Finale am Sonntag gegen Spanien um den Pokal. Und die gute Nachricht aus Baden: Das Bauen mit Holz bleibt im Trend. Der Umsatz soll in diesem Jahr nochmal um rund 3% steigen. Das teilt die Holzbau in Freiburg nach einer Analyse mit. Mit einer Quote von rund 38% im Wohnungsneubau bleibt Baden-Württemberg bundesweit Spitze unter den Flächenländern. Auch bei der Ausbildung geht es nach oben. Im Zimmererhandwerk stieg die Zahl der Azubis zuletzt um 5,5%.
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1: A6 Mannheim-Heilbronn am Kreuz Waldorf in der Überleitung zur A5 nach Karlsruhe 3 Kilometer Stau. Plant auch ein bisschen mehr Zeit ein auf der A8 Stuttgart-Karlsruhe zwischen Pforzheim-Süd und Pforzheim-Nord. 4 Kilometer stockender Verkehr und in der Gegenrichtung zwischen Pforzheim-West und Pforzheim-Süd 6 Kilometer stockend. Geblitzt werdet ihr in Elgersweiler in der Offenburger Straße und in Unterhof in der Meckesheimer Straße. Wenn ihr noch was habt, meldet euch gerne mit einer Sprachnachricht an die 08000 34 35 36.
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1: Der Mönch hier und hier ist der perfekte Hit, um in Richtung Feierabend mit einer fetten Ladung Feel-Good-Vibes zu starten. Leonie freut sich mit euch auf den Work-Done-Modus mit ihrem aktuellen Kracher Don't Worry.
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0: Also das ist einzigartig. Jeden Ort in Baden, Württemberg und in der Pfalz in eine Beachparty zu verwandeln. Dieses Feeling bringt eine der größten Sommerparty-Hymnen ever jetzt in eurem Mittwochnachmittag. Hier sind Lucenzo und Don Omar mit Danza Kuduro.
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0: Das Radio Regenbogen Verkehrsupdate fährt vorsichtig auf der A5 Karlsruhe-Heidelberg. Zwischen Kronau und dem Kreuz Waldorf gibt's eine ungesicherte Unfallstelle auf der linken Seite. Kurz noch zum Wetter. Heute gebietsweise Gewitter, ansonsten Sonne-Wolken-Mischmasch. Radio Regenbogen-Wetterexperte Jörg Kachelmann. Wie geht's diese Woche noch weiter?
1: Der Donnerstagvormittag ist noch sonnig, der Nachmittag dann wieder auch heiß. Allerdings dann wieder die ersten Schauer und Gewitter Richtung später Nachmittag und Abend. Freitag ist dann der eigentliche Gewittertag, häufig Schauer und Gewitter, zum Teil auch unwetterartig, also das ist ein Tag, an dem ein bisschen was passiert und die Temperaturen schwülwarme 25 Grad. Samstag, die Schauer klingen langsam aber sicher ab und machen dann Raum für einen meist trockenen Sonntag mit Temperaturen dann noch knapp an die 25 Grad.
0: Ja, 25 Grad, super zum Durchschnaufen und Durchlüften.
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13: Mit Stefan Gebert. Falsche Polizisten haben eine Frau in Ostelsheim im Kreis Calw um Gold- und Silbermünzen im Wert von mehr als 1 Million Euro betrogen. Eine Person habe sich am Telefon als Polizist ausgegeben und der Frau erzählt, in ihrer Nähe habe es Einbrüche gegeben und man müsse ihre Wertgegenstände schützen. Der Einsatz der Polizei heute Mittag in der Mannheimer City war ein Fehlalarm. Sie hatte den Paradeplatz in der Fußgängerzone abgesperrt. Die Netze BW setzt heute in Östringen den Spatenstich für ihr neues Regionalzentrum. Und in Freiburg startet das Zeltmusikfestival auf dem Mundenhof mit Stars wie Katie Melua, Sportfreunde Stiller und den Buena Vista Allstars.
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13: Viele kühlen sich in unseren Schwimmbädern, Flüssen oder Badeseen ab und an vielen Stellen passt die Deutsche Lebensrettungsgesellschaft auf, dass uns nichts passiert. Dass es sie überhaupt gibt, das finden Besucher am Heddesheimer Badesee richtig gut.
14: Bin ich froh drum, finde ich sehr gut, gerade weil ja auch immer mal wieder was passiert. Und es ist wichtig, auch bei Veranstaltungen weiß ich, dass die DLRG im Einsatz ist.
15: Ich finde es gut, dass sie da sind, man kann nie wissen, was passiert.
16: Sehr wichtig, weil die brauchen wir unbedingt. Es ist ja jede Altersgruppe da.
17: Ja, also super wichtig. Wir sind jetzt ehrlich gesagt das dritte Mal erst hier, aber kommen jetzt auch öfter, weil wir gesagt haben, das ist so toll, was für einen Schutz sie bieten.
18: Also DLRG wichtig ist, um halt Menschenleben zu retten.
19: Also ich denke auf jeden Fall, dass es super wichtig ist, weil falls wirklich was passieren sollte oder im Ernstfall, können die da direkt was machen.
13: Und was passt am besten nach dem Schwimmen? Ein paar Kalorien von der heißen Theke? Was schmeckt euch? Stimmt doch ab auf unserer Radio Regenbogen Facebook-Seite.
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20: Ein bisschen länger braucht ihr auf der A6 Heilbronn-Nürnberg zwischen dem Kreuz Weinsberg und Bretzfeld 3 Kilometer Stau. A6 Mannheim-Heilbronn am Kreuz Waldorf in der Überleitung zur A5 nach Karlsruhe 3 Kilometer Stau. A8 Stuttgart-Karlsruhe zwischen Pforzheim Süd und Pforzheim Nord 4 Kilometer stockender Verkehr. Und länger braucht ihr auch in der Gegenrichtung zwischen Pforzheim West und Pforzheim Süd 6 Kilometer stockend. Geblitzt werdet ihr in Elgersweiler in der Offenburger Straße und in Unterhof in der Meckesheimer Straße. Wenn ihr noch was habt, schickt uns gerne eine Sprachnachricht an die 08000 34 35 36.
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0: Ja, auch heute zieht es wieder viele, da wo es nicht gewittert, im Feierabend an den See und ins Freibad zum Erfrischen. Und damit auch mal ein Gruß und ein dickes Dankeschön an die Helden der Deutschen Lebensrettungsgesellschaft, DLRG, die auf euch aufpassen und immer bereitstehen, wenn Hilfe gebraucht wird. Super spannend, Regio-Story-Reporter Matthias Wagner schaut für euch mit Thorsten Großstück von der DLRG Mannheim mal hinter die Kulissen, wie da so gearbeitet wird.
1: Euer Job ist nicht einfach nur, dass ihr schichtweise arbeitet. Ihr habt im Prinzip theoretisch, praktisch eigentlich auch einen 24-Stunden-Job.
2: Genau, wir sind alle ganz normal berufstätig, aber haben den Piepser am Gürtel und der piepst zu jeder Tag- und Nachtzeit, ob Weihnachten, Silvester oder montags morgens. Wir sind nicht gleichgestellt wie die Feuerwehren, dass es da auch Lohnersatzleistungen gibt. Also wir sind darauf angewiesen, dass die Leute schichtfrei sind oder der Arbeitgeber dem zustimmt, dass unsere Einsatzkräfte in den Einsatz gehen. Ja, und dann zählt jede Minute. Dann besetzen wir die Fahrzeuge, die Boote und gehen in den Einsatz und wickeln den Einsatz gemeinsam mit der Feuerwehr auf Augenhöhe. Das betont nicht wirklich mit voller Überzeugung, dass wir hier in der Region auf Augenhöhe arbeiten, die Einsätze ab.
1: Man denkt immer so, ja, der DLRG-Mensch, der sitzt da auf seinem Turm, schaut und dann rettet er jemanden. Aber ihr habt ja auch wirklich großes Gerät auch am Start, ne?
2: Genau, also wir sind nicht der Badehosenverein, sondern wir sind eine Rettungsorganisation und haben zum Beispiel unser großes Boot auch im Mühlauhafen liegen, in der Bootsgarage, was 24/7 einsatzklar ist. Unsere Taucher haben eine Ausstattung, die der Feuerwehr gleicht. Also wir haben Unterwassertelefone, um mit dem Taucher zu kommunizieren. Wir haben Trockentauchanzüge als Kälteschutz. Wir haben auf den Booten Sonargeräte verbaut, um unter Wasser auch eine Ortung zu machen. Es muss jeder Handgriff sitzen, auch nachts um zwei.
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Neu bei Radio Regenbogen. 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

So, Hüfte am besten schon mal ein bisschen locker machen und bloß nicht versuchen, still dazustehen oder zu sitzen. Schafft ihr garantiert nicht. Hier ist eine echte Feelgood-Bombe für euren Nachmittag, die volle Kanne in die Beine geht. Ist kein Wunder, dazu gibt es nämlich auch den gleichnamigen Tanz mit Hüftbewegungen und Dance-Moves, alles in super schnell. Hier ist Lambada von Kaoma, ein Radio-Regenbogen-Sommerhit. Sitzen. Schafft ihr garantiert nicht. Hier ist eine echte Feelgood-Bombe für euren Nachmittag, die volle Kanne in die Beine geht. Ist kein Wunder, dazu gibt es nämlich auch den gleichnamigen Tanz mit Hüftbewegungen und Dance-Moves, alles in super schnell. Hier ist Lambada von Kaoma, ein Radio-Regenbogen-Sommerhit.

0: Wir begleiten euch in den Feierabend mit der besten Musik bei Radio Regenbogen. Gleich für euch am Start der aktuelle Banger von Dermot Kennedy. Ein ganz großes Kino, Funeral. Ich bin der Münch, das und noch viel mehr gleich für euch.
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0: Alles, was heute wichtig ist in Deutschland und der Welt, hört ihr gleich bei uns in den Nachrichten. Nach den aktuellen Aussichten für eure Region.
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2: Gebietsweise können teils heftige Gewitter mit Starkregen und Sturm aufploppen. Das gilt vor allem momentan für den Bereich zwischen Freiburg und Waldshut. Ansonsten steckt auch noch ein bisschen Sonnenschein in dem Nachmittag für euch. Morgen geht sonnig los. Im Laufe des Tages breiten sich dann wieder Gewitter aus bei 32 Grad in der Spitze.
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3: Das sind die Themen um 17 Uhr. Bundeskanzler Merz sieht Koalition auf gutem Weg, aber nicht am Ziel. Und die gute Nachricht aus Karlsruhe, der Blaue Reiter ist Deutschlands bestes Tagungshotel. Ich bin Vio Kostanitz. Schönen guten Tag. Bundeskanzler Friedrich Merz sieht die schwarz-rote Koalition gestärkt in die Sommerpause gehen. Die Koalition hat Tritt gefasst, hat Merz in der traditionellen Sommerpressekonferenz gesagt. Die Bilanz ist positiv. Die Bundesregierung hat ihren Rhythmus gefunden, trotz mancher Kritik. Wir haben geliefert. Allerdings sagt Merz auch, dass man noch nicht dastehe, wo er Deutschland gerne sehen wolle. Es geht darum, wie die Wettbewerbsfähigkeit der deutschen Wirtschaft wieder erreicht werde.
4: Wir haben viel erreicht, aber es ist noch lange nicht genug. Ich schließe dieses erste Halbjahr mit der Zuversicht ab, dass wir auch im zweiten Halbjahr gute Politik machen für Deutschland.
3: Ein Fehlalarm in einem Gebäude mit Schülern in der Mannheimer Innenstadt hat zu einem größeren Polizeieinsatz geführt. Der Alarm sei in der Mannheimer Akademie für soziale Berufe ausgelöst worden, so die Polizei. Daraufhin wurde der Bereich des Paradeplatzes in der Fußgängerzone weiträumig abgesperrt, Schülerinnen und Schüler aus der Schule geleitet. Kurz darauf teilte die Polizei bereits mit, dass es keine Hinweise auf eine Gefahrensituation gibt. Falsche Polizeibeamte haben eine Frau in Ostelsheim im Landkreis Calw um Gold- und Silbermünzen im Millionenwert betrogen. Ein Anrufer gab sich als Polizist aus und warnte sie vor angeblichen Einbrüchen in der Nachbarschaft. Kurz darauf holte ein weiterer angeblicher Polizist die Münzen persönlich ab. Die Frau bemerkte den Betrug noch am selben Tag und informierte die echte Polizei. Nach Angaben der Ermittler stecken hinter solchen Betrugsfällen häufig organisierte Banden. Die EU und die Ukraine haben eine Partnerschaft zur gemeinsamen Produktion von Drohnen vereinbart. Dabei gehe es darum, Stärken miteinander zu verbinden. Das hat EU-Kommissionspräsidentin Ursula von der Leyen bei einem Besuch in Kiew angekündigt. So sollen die Kampferfahrung der Ukraine mit den technologischen und industriellen Möglichkeiten Europas verbunden werden. Ziel des Drohnendeals ist es, Investitionen und die Herstellung von Drohnen und Abwehrsystemen deutlich zu steigern. Und die gute Nachricht aus Nordbaden. Das Hotel der Blaue Reiter in Karlsruhe-Durlach bleibt Deutschlands bestes Tagungshotel in der Kategorie mit bis zu 100 Zimmern. In dem Ranking des Reiseportals Mein Top Hotel konnten die Karlsruher ihren Titel aus dem vergangenen Jahr verteidigen. Auch Platz 2 geht an die Region und zwar an das Schwarzwald-Panorama in Bad Herrenalb im Kreis Calw.
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5: Sonntagseinkaufen, die Debatte um erweiterte Öffnungsmöglichkeiten für den Einzelhandel nimmt weiter Fahrt auf. Nach dem Handelsverband Deutschland spricht sich jetzt auch der E-Commerce-Verband BEVH für lockere Regeln bei Sonntagsöffnungen aus. Verbraucher müssten selbst entscheiden können, wann und wie sie einkaufen. In der Bevölkerung ist die Meinung dazu geteilt. Über 40% ist laut einer YouGov-Umfrage dafür, 50% lehnt das ab. Und noch der Blick auf den DAX. Der stand zuletzt bei 25.044 Punkten. Tine Klimach für Radio Regenbogen.
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2: Plant mehr Zeit ein auf der A6 Heilbronn-Nürnberg zwischen dem Kreuz Weinsberg und Bretzfeld 3 Kilometer Stau. A6 Mannheim-Heilbronn am Kreuz Waldorf in der Überleitung zur A5 nach Karlsruhe 3 Kilometer Stau. Länger braucht er auch auf der A8 Stuttgart-Karlsruhe zwischen Pforzheim Süd und Pforzheim Nord 4 Kilometer stockend und in der Gegenrichtung zwischen Pforzheim West und Pforzheim Süd 6 Kilometer stockender Verkehr. Geblitzt werdet ihr in Elgersweiler in der Offenburger Straße und in Unterhof in der Meckesheimer Straße. Wenn ihr noch was gesehen habt, schickt uns gerne eine Sprachnachricht an die 08000 34 35 36. Ich bin der Mönch. Hello.
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7: Hallo Feierabend.
2: Ja, Baden-Württemberg und die Pfalz freuen sich auch schon aufs zweite WM-Halbfinale. Nachdem Spanien Frankreich rausgekickt hat am Abend, trifft England auf Argentinien heute. 21 Uhr geht's los. Könnt ihr euch im Ersten anschauen. Und auch wenn es für uns schnell vorbei war, Shakira sorgt immerhin immer noch für gute Laune. Mit ihrer WM-Hymne Die Die. Hier ist sie für euren Stadion den Feierabend.
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Mit offenem Autofenster in den Feierabend fahren, laut Mucke hören und am besten auch noch mitsingen. Das ist Sommer. Und das hier ist so ein besonderer Song zum Aufdrehen und Mitsingen. Und ganz ehrlich, scheiß drauf, ob ihr den richtigen Ton trefft. Hauptsache, ihr habt Spaß bei allem, was ihr macht. Hier ist Justin Wellington mit Aiko Aiko. Ein Radio-Regenbogen-Sommerhit.

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8: Mit Stefan Gebert. Der Fahrer eines E-Scooters hat in Karlsruhe Polizisten mit einer Schreckschusswaffe bedroht. Der 37-Jährige kam in Untersuchungshaft. Gegen den Mann bestanden bereits 2 offene Haftbefehle. Wegen Körperverletzung und wegen Fahrens ohne Führerschein. Ein Alarm in einem Gebäude mit Schülern hat heute Mittag zu einem Einsatz der Polizei in der Mannheimer Innenstadt geführt. Kurz darauf kam Entwarnung. Derzeit gibt es extrem niedrige Pegelstände am Rhein. Der Wasserstand liegt teils unter 1,5 Meter. Binnenschiffe können weniger Ladung aufnehmen. Das Hotel der Blaue Reiter im Stadtteil Durlach bleibt Deutschlands bestes Tagungshotel in der Kategorie mit bis zu 100 Zimmern.
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8: Viele kühlen sich in unseren Schwimmbädern, Flüssen oder Badeseen ab. Und an vielen Stellen passt die Deutsche Lebensrettungsgesellschaft auf, dass uns nichts passiert. Dass es sie überhaupt gibt, das finden Besucher am Heddesheimer Badesee richtig gut.
9: Bin ich froh drum, finde ich sehr gut, gerade weil ja auch immer mal wieder was passiert. Und es ist wichtig, auch bei Veranstaltungen weiß ich, dass die DLRG im Einsatz ist.
10: Ich finde es gut, dass sie da sind. Man kann nie wissen, was passiert.
11: Sehr wichtig, weil die braucht man unbedingt. Es ist ja jede Altersgruppe da.
12: Ja, also super wichtig. Wir sind jetzt ehrlich gesagt das dritte Mal erst hier, aber kommen jetzt auch öfter, weil wir gesagt haben, das ist so toll, was für einen Schutz sie bieten.
13: Für DLRG wichtig ist, um halt Menschenleben zu retten.
14: Also ich denke auf jeden Fall, dass das super wichtig ist, weil falls wirklich was passieren sollte oder im Ernstfall, können die da direkt was machen.
8: Und was passt am besten nach dem Schwimmen? Ein paar Kalorien von der heißen Theke. Was schmeckt euch? Stimmt doch ab auf unserer Radio Regenbogen Facebook-Seite.
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15: Plant ein bisschen mehr Zeit ein auf der A6 Heilbronn-Nürnberg. Zwischen dem Kreuz Weinsberg und Bretzfeld 3 Kilometer Stau. A6 Mannheim-Heilbronn am Kreuz Waldorf auf der Überleitung zur A5 nach Karlsruhe 3 Kilometer Stau. Länger braucht ihr auch auf der A8 München-Karlsruhe zwischen Stuttgart-Flughafen-Messe und dem Kreuz Stuttgart 3 Kilometer Stau. A8 Stuttgart-Karlsruhe zwischen Pforzheim-Süd und Pforzheim-Nord 4 Kilometer stockender Verkehr. Und in der Gegenrichtung zwischen Pforzheim-West und Pforzheim Süd 4 Kilometer stockend. Geblitzt werdet ihr in Huxweier im Schulgarten und in Hemsbach in der Meckesheimer Straße. Wenn ihr noch was habt, meldet euch gerne rein mit einer Sprachnachricht an die 08000 34 35 36.
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0: Einen schönen Feierabend euch mit Radio Regenbogen und mit der besten Musik gleich für euch mit dabei, die aktuelle von Alex Warren. Baden, Württemberg und die Pfalz feiern's tierisch ab. Fever Dream. Ich bin der Münch, das und noch viel mehr gleich für euch.
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13: Das Land Bolivien hat zwar eine Marine, aber gar keinen Zugang zum Meer.
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0: Gebietsweise können heute Abend teils heftige Gewitter mit Starkregen und Sturm aufploppen. Zu den Spots gehören gerade Stuttgart, Reutlingen, Freiburg und auch Villingen-Schwenningen. Ansonsten, also so im Nordbadischen, gibt es noch viel Sonnenschein. Morgen auch viel Sonne erst. Und im Laufe des Tages breiten sich dann wieder Gewitter aus bei 32 Grad in der Spitze.
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15: Und das sind die Themen um 18 Uhr. Bundeskanzler Merz sieht Regierung auf gutem Weg. Und die gute Nachricht aus Ludwigsburg: Plakate zeigen kühle Orte für heiße Tage. Ich bin Vio Kostanic. Schönen guten Tag. Bundeskanzler Friedrich Merz sieht die schwarz-rote Koalition vor der Sommerpause auf Kurs. Bei seiner traditionellen Sommerpressekonferenz zog er eine weitgehend positive Bilanz der Regierungsarbeit. Thomas Bleskin berichtet.
16: Merz sagte, die Koalition habe ihren Arbeitsrhythmus gefunden und zuletzt wichtige Vorhaben wie die Reform der gesetzlichen Krankenversicherung auf den Weg gebracht. Für die Landtagswahlen im September zeigte er sich optimistisch und bekräftigte, dass die CDU weder mit der AfD noch mit der Linken zusammenarbeiten werde. Eine Reform der Schuldenbremse hält der Kanzler in dieser Wahlperiode dagegen für kaum noch erreichbar. Die geplanten Kürzungen beim Unterhaltsvorschuss verteidigte er, kündigte aber weitere Beratungen dazu in der Koalition an.
15: Ein Fehlalarm in einem Gebäude mit Schülern in der Mannheimer Innenstadt hat zu einem größeren Polizeieinsatz geführt. Der Alarm sei in der Mannheimer Akademie für soziale Berufe ausgelöst worden, so die Polizei. Daraufhin wurde der Bereich des Paradeplatzes in der Fußgängerzone weiträumig abgesperrt, Schülerinnen und Schüler aus der Schule geleitet. Kurz darauf teilte die Polizei bereits mit, dass es keine Hinweise auf eine Gefahrensituation gibt. Laut einer Umfrage des Deutschen Anwaltvereins zählen 6 Städte aus Baden-Württemberg zu den bundesweiten Blitzermillionären. Stuttgart liegt mit 17 Millionen Euro bundesweit auf Platz 4. Mannheim folgt mit 6,6 Millionen Euro auf Platz 10. Zusammen kamen die 6 Städte im vergangenen Jahr auf 47 Millionen Euro. Karlsruhe meldete 17,8 Millionen Euro, konnte Tempo- und Rotlichteinnahmen aber nicht getrennt ausweisen. Bei der Fußball-WM steht am Abend das 2. Halbfinale an. In Atlanta trifft England auf Titelverteidiger Argentinien. Anpfiff ist um 21 Uhr. Der Gewinner kämpft dann im großen Finale am Sonntag gegen Spanien um den Pokal. Und die gute Nachricht aus dem Großraum Stuttgart: Wer bei der Hitze eine Pause braucht, findet auch in Ludwigsburg kühle Orte zum Verschnaufen. Die Stadt kennzeichnet öffentlich zugängliche Rückzugsorte mit Plakaten. Zum Start sind 4 Orte dabei: die Evangelische Stadtkirche, die Stadtbücherei im Kulturzentrum, die Kirche St. Elisabeth und das Ludwigsburg Museum. Alle bieten kühle Räume und kostenloses Trinkwasser.
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0: Da ist einiges los im Feierabendverkehr. A6 Heilbronn-Nürnberg zwischen Kreuz Weinsberg und Bretzfeld 5 Kilometer Stau. Länger braucht ihr auf der A6 Mannheim-Heilbronn am Kreuz Waldorf in der Überleitung zur A5 nach Karlsruhe 3 Kilometer Stau. A8 München-Karlsruhe zwischen Stuttgart Flughafen-Messe und dem Kreuz Stuttgart 3 Kilometer Stau. Weiter in Richtung Karlsruhe zwischen dem Kreuz Stuttgart und dem Dreieck Leonberg 4 Kilometer Stau. A8 Stuttgart-Karlsruhe zwischen Pforzheim-Süd und Pforzheim-Nord 4 Kilometer stockender Verkehr. Und in der Gegenrichtung zwischen Pforzheim-West und Pforzheim-Süd auch hier 4 Kilometer stockend. Geblitzt werdet ihr in Mötzingen in der Öschelbronner Straße und in Neckargemünd in der Hauptstraße. Wenn ihr noch was habt, meldet euch gerne rein mit einer Sprachnachricht an die 08000 34 35 36. Ich bin der Münch, schönen Abend.
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0: Und Gruß an alle, die jetzt im Feierabendverkehr länger auf den Straßen brauchen. Für euch und alle anderen Taylor Swift. Die geht einfach immer. Hier ist sie mit ihrem aktuellen Happy Hit Opalite.
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Ich mach mein eigenes Ding. Ist doch ein perfektes Motto für den Feierabend, oder? Darum geht's in diesem Sommerkracher hier, der nur so strahlt vor lauter positiver Energie. Ist ein Booster fürs Selbstbewusstsein von Jennifer Lopez. Und damit wünschen wir euch natürlich viel Fun bei allem, was ihr macht. Hier ist Ain't Your Mama, ein Radio Regenbogen Sommerhit.

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4: Gleich 6:30.
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9: Mit Stefan Gebert. Der Fahrer eines E-Scooters hat in Karlsruhe Polizisten mit einer Schreckschusswaffe bedroht. Der 37-Jährige kam in Untersuchungshaft. Gegen den Mann bestanden bereits 2 offene Haftbefehle. Wegen Körperverletzung und wegen Fahrens ohne Führerschein. Ein Alarm in einem Gebäude mit Schülern hat heute Mittag zu einem Einsatz der Polizei in der Mannheimer Innenstadt geführt. Kurz darauf kam Entwarnung. Derzeit gibt es extrem niedrige Pegelstände am Rhein. Der Wasserstand liegt teils unter 1,5 Meter. Binnenschiffe können weniger Ladung aufnehmen. Das Hotel der Blaue Reiter im Stadtteil Durlach bleibt Deutschlands bestes Tagungshotel in der Kategorie mit bis zu 100 Zimmern.
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9: Viele kühlen sich in unseren Schwimmbädern, Flüssen oder Badeseen ab. Und an vielen Stellen passt die Deutsche Lebensrettungsgesellschaft auf, dass uns nichts passiert. Dass es sie überhaupt gibt, das finden Besucher am Heddesheimer Badesee richtig gut.
10: Bin ich froh drum, finde ich sehr gut, gerade weil ja auch immer mal wieder was passiert. Und es ist wichtig, auch bei Veranstaltungen weiß ich, dass die DLRG im Einsatz ist.
11: Ich finde es gut, dass sie da sind. Man kann nie wissen, was passiert.
12: Sehr wichtig, weil die braucht man unbedingt. Es ist ja jede Altersgruppe da.
13: Ja, also super wichtig. Wir sind jetzt ehrlich gesagt das dritte Mal erst hier, aber kommen jetzt auch öfter, weil wir gesagt haben, das ist so toll, was für einen Schutz sie bieten.
14: Die DLRG wichtig ist, um halt Menschenleben zu retten.
15: Also ich denke auf jeden Fall, dass es super wichtig ist, weil falls wirklich was passieren sollte oder im Ernstfall, können die da direkt was machen.
9: Und was passt am besten nach dem Schwimmen? Ein paar Kalorien von der heißen Theke? Was schmeckt euch? Stimmt doch ab auf unserer Radio Regenbogen Facebook-Seite.
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16: Plant mehr Zeit ein auf der A6 Heilbronn-Nürnberg zwischen dem Kreuz Weinsberg und Breitsfeld 5 Kilometer Stau. A6 Mannheim-Heilbronn am Kreuz Waldorf in der Überleitung zur A5 nach Karlsruhe 3 Kilometer Stau. A8 München-Karlsruhe zwischen Stuttgart Flughafen-Messe und dem Kreuz Stuttgart 3 Kilometer Stau. Weiter in Richtung Karlsruhe zwischen dem Kreuz Stuttgart und dem Dreieck Leonberg 4 Kilometer Stau. A8 Stuttgart-Karlsruhe zwischen Pforzheim Süd und Pforzheim Nord 6 Kilometer stockender Verkehr. Und wenn ihr dann in der Gegenrichtung seid, zwischen Pforzheim West und Pforzheim Süd 2 Kilometer stockend. Geblitzt werdet ihr in Mötzingen in der Öschelbronner Straße und in Neckargemünd in der Hauptstraße. Wenn ihr noch was habt, meldet euch gerne mit einer Sprachnachricht an die 08000 34 35 36.
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0: Einen schönen Feierabend euch.
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0: Heute das Thema Baywatch an unseren Badeseen. Dass wir da sicher unterwegs sind, ist die Motivation für die ehrenamtlichen Mitarbeiter der Deutschen Lebensrettungsgesellschaft, DLRG. Regio-Story-Reporter Matthias Wagner hat uns heute schon zum Erste-Hilfe-Kurs und auch zum Tauchgang mitgenommen. Aber was machen wir, wenn wir selbst doch mal nicht mehr können beim Schwimmen, in eine Notsituation kommen?
2: Wie ist es, wenn ich jetzt da irgendwo im Gewässer unterwegs bin, merkst du, mir fehlt die Kraft, es ist vielleicht auch kein DLRG in der Nähe, auf jeden Fall erstmal keine Panik bekommen.
3: Genau, allererster Schritt ist immer ruhig bleiben. Wir gehen mal davon aus, wir sind in einem Badesee, ich merke, ich schaff's nicht bis zum anderen Ufer. Am besten auf den Rücken legen, einfach langsam sich gegen Ufer zu bewegen. Wenn es aufgrund von Wellen vielleicht nicht so leicht ist, auf dem Rücken liegen zu bleiben, weil die ganze Zeit Wasser übers Gesicht schwappt, kann man auch die Froschlage einnehmen. Das bedeutet, man legt sich auf den Bauch und ist wie so ein Frosch quasi, der Rücken guckt aus dem Wasser raus und der Kopf guckt ins Wasser rein und ab und zu hebt man den Kopf an, atmet und dann legt man den Kopf wieder ins Wasser und versucht so Kräfte sparen, bis ans Ufer zurückzukommen.
2: Gibt es denn sonst noch Tipps, die man beachten könnte?
3: Man geht niemals alleine ins Wasser, egal wie gut man meint, schwimmen zu können, weil letztendlich man überschätzt sich sehr, sehr leicht. Deshalb am besten nur da schwimmen, wo wirklich jemand in der Nähe ist, der auch helfen kann, selbst wenn man ausgebildeter Rettungsschwimmer ist. Einfach nicht alleine schwimmen gehen und sich selbst nicht überschätzen.
0: Danke auf jeden Fall für die Tipps von Angelina Stückler vom DLRG. Morgen ist dann das Thema bei uns in der Regio-Story das Ehrenamt. Da gibt es nämlich einen Ort, der eine eigene Bürgerpost hat oder auch einen Ort, der ein eigenes Schwimmbad hat. Das morgen.
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2: Gebietsweise können heute Abend noch teils heftige Gewitter mit Starkregen und Sturm aufploppen. Zu diesen Spots gehören momentan Stuttgart und Reutlingen. Ansonsten ist noch einiges an Sonnenschein für euch drin. Morgen geht's dann auch sonnig los. Im Laufe des Tages kommen dann wieder Gewitter und die Höchstwerte pendeln sich bei 32 Grad ein.
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3: Ich bin Thomas Brockt. Bundeskanzler Merz sieht die schwarz-rote Koalition vor der Sommerpause auf Kurs. Bei seiner traditionellen Sommerpressekonferenz zog er eine weitgehend positive Bilanz der Regierungsarbeit.
4: Merz sagte, die Koalition habe ihren Arbeitsrhythmus gefunden und zuletzt wichtige Vorhaben wie die Reform der gesetzlichen Krankenversicherung auf den Weg gebracht. Für die Landtagswahlen im September zeigte er sich optimistisch und bekräftigte, dass die CDU weder mit der AfD noch mit der Linken zusammenarbeiten werde. Eine Reform der Schuldenbremse hält der Kanzler in dieser Wahlperiode dagegen für kaum noch erreichbar. Die geplanten Kürzungen beim Unterhaltsvorschuss verteidigte er, kündigte aber weitere Beratungen dazu in der Koalition an. Thomas Bleskin, Nachrichtenredaktion.
3: Die Bundesregierung hat eine lange Liste von Maßnahmen zum Bürokratieabbau beschlossen. Vieles davon betrifft den Straßenverkehr. So soll es einfachere Regelungen für Taxiunternehmen geben. Regionale Lkw-Fahrverbote an Feiertagen wie Fronleichnam werden gestrichen. Außerdem reicht künftig das Kennzeichen von E-Autos aus, um in Umweltzonen in Innenstädten fahren zu dürfen. Eine grüne Plakette muss nicht mehr an die Scheibe geklebt werden. Bei der Fußball-WM steht am Abend das zweite Halbfinale auf dem Programm. Gesucht wird der Endspielgegner von Spanien. In Atlanta trifft England ab 21 Uhr auf Titelverteidiger Argentinien.
5: Gegen Titelverteidiger Argentinien geht es für England um mehr als nur Fußball. Die Rivalität beider Nationen ist politisch vom Falklandkrieg geprägt, sportlich vom WM-Viertelfinale 1986 mit der berühmten Hand Gottes. Damals erzielte Diego Maradona für Argentinien ein irreguläres Tor mit der Hand. England-Trainer Thomas Tuchel spricht von einer der größten Rivalitäten im Weltfußball. Nach dem mühevollen Sieg gegen Norwegen muss sich das Team um Bayern-Star Harry Kane und Real Madrids Jude Bellingham gegen Lionel Messi und Co. steigern, um das Spiel gegen Spanien zu erreichen. Aus London, Philipp Detlefs.
3: Sören Währenskjold hat die 11. Etappe der Tour de France gewonnen. Der Norweger siegte im Massensprint in Nevers in der Mitte Frankreichs. Pascal Ackermann kam als bester Deutscher auf Rang 10. In der Gesamtwertung änderte sich nichts. Der Slowene Tadej Pogacar führt weiter mit gut 3,5 Minuten vor seinem dänischen Rivalen Jonas Vingegaard. Florian Lipowitz liegt auf Rang 6.
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2: Plant mehr Zeit ein auf der A6 Heilbronn-Nürnberg. Zwischen dem Kreuz Weinsberg und Bretzfeld 5 Kilometer Stau. A6 Mannheim-Heilbronn. Am Kreuz Waldorf in der Überleitung zur A5 nach Karlsruhe 3 Kilometer Stau. Länger braucht ihr auch auf der A8 München-Karlsruhe zwischen Stuttgart-Flughafen-Messe und dem Kreuz Stuttgart 3 Kilometer Stau. Weiter nach Karlsruhe zwischen dem Kreuz Stuttgart und dem Dreieck Leonberg 4 Kilometer Stau. A8 Stuttgart-Karlsruhe zwischen Pforzheim-Süd und Pforzheim-Nord 6 Kilometer stockender Verkehr und in der Gegenrichtung zwischen Pforzheim-West und Pforzheim-Süd 2 Kilometer stockend. Geblitzt werdet ihr in Weil am Rhein auf der B317 vor dem Kreisel und in Leutershausen in der Hauptstraße. Wenn ihr noch was habt, einfach kurz eine Sprachnachricht reinschicken an die 08000 34 35 36. Ich bin der Münch. Hello.
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0: Hallo Feierabend.
2: Ja, im Supermarkt, an der Tanke, in der Gastro. Es gibt ja noch einige, die die Stellung bei der Arbeit halten. Für euch und alle anderen haben wir jetzt Good Vibes Only von Leonie und Calum Scott. Das ist ihre aktuelle Stay.
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Pina Colada Song von Rupert Holmes, ein Radioregenbogen Sommerhit. Und so ein Pina Colada im Feierabend, ja, kann auch aus einem kleinen Moment was ganz Großes machen. Darum geht's in der neuen von Lost Frequencies. Der Soundtrack für all die kleinen Augenblicke, die am Ende die großen Erinnerungen werden. Der Sonnenuntergang nach einem langen Tag, die Fahrt mit dem offenen Fenster nach Hause oder ein spontanes Treffen mit den richtigen Menschen. Hört's euch einfach mal an. Geiler Track, neu dabei. Hier ist Lost Frequencies für euren Feierabend mit Live It All bei Radio Regenbogen.

Also das ist die deutscheste Schlagzeile seit langem. Deutschland bekommt jetzt vermutlich einen Weltall-TÜV. Radio Regenbogen am Mittwoch mit drei Top-Stories des Tages zum Weitererzählen. Laut Medienberichten arbeitet die Bundesregierung gerade an einem Weltraumgesetz. Darin soll unter anderem geregelt werden, wer haftet, wenn private Satelliten im All zusammenstoßen. Die deutschen Raketen erkennt man dann wahrscheinlich ab sofort an der Feinstaubplakette. Heute Teil 2 vom Countdown zum WM-Finale. Spanien hat Frankreich ja schon mit 2:0 entzaubert und sichert sich das erste Finalticket. Heute Abend entscheidet sich, gegen wen es da geht. Das zweite Halbfinale England gegen Argentinien steht an. Anpfiff ist um 21 Uhr in Atlanta. Könnt ihr euch im ersten anschauen. Und dann noch gute Nachrichten für alle Sportmuffel unter euch. Forscher sagen, 40 Minuten Krafttraining in der Woche reichen völlig aus. Laut einer neuen Studie sind zum Beispiel sogenannte Exercise Snacks, also kurze Trainingseinheiten über den Tag verteilt, völlig ausreichend, um die WHO-Empfehlungen für Muskeltraining zu erfüllen. Das heißt halt leider auch, die Ausrede, ich habe keine Zeit, zählt nicht mehr.

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7: Douglas Engelbart, der sich die Computermaus patentieren ließ, wurde damit nicht reich. Das Patent lief leider ab, bevor sich die Maus durchsetzte.
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10: Am Abend bleibt es in Karlsruhe, Rastatt und der Ortenau meist trocken. Wolken lockern auf, teils bleibt es dicht. Temperaturen fallen in der Nacht. Morgens könnten Richtung Schweiz Gewitter aufziehen. Der Wind weht schwach aus Nordost, tagsüber 30 Grad in Iffezheim an der Galopprennbahn. Horb am Neckar und Rottenburg am Neckar hatten 22 Grad. Morgen beginnt sonnig, ab Mittag sind Gewitter möglich.
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11: Ich bin Thomas Rott. Bundeskanzler Merz sieht die schwarz-rote Koalition gestärkt in die Sommerpause gehen. Die Koalition habe Tritt gefasst, sagte Merz in der traditionellen Sommerpressekonferenz. Die Bilanz sei positiv, die Regierung habe ihren Rhythmus gefunden und trotz mancher Kritik geliefert, etwa vor kurzem bei der Reform der gesetzlichen Krankenversicherung. Merz räumte aber auch ein, dass man noch nicht dastehe, wo er Deutschland gerne sehen wolle.
12: Wir haben viel erreicht, aber es ist noch lange nicht genug. Ich schließe dieses erste Halbjahr mit der Zuversicht ab, dass wir auch im zweiten Halbjahr gute Politik machen für Deutschland.
11: Bundeskanzler Merz. Die Bundesregierung hat eine lange Liste von Maßnahmen zum Bürokratieabbau beschlossen. Vieles davon betrifft den Straßenverkehr. So soll es einfachere Regelungen für Taxiunternehmen geben. Regionale Lkw-Fahrverbote an Feiertagen wie Fronleichnam werden gestrichen. Außerdem reicht künftig das Kennzeichen von E-Autos aus, um in Umweltzonen in Innenstädten fahren zu dürfen. Eine grüne Plakette muss nicht mehr an die Scheibe geklebt werden. Bei der Fußball-WM steht am Abend das zweite Halbfinale auf dem Programm. Gesucht wird der Endspielgegner von Spanien. In Atlanta trifft England ab 21 Uhr auf Titelverteidiger Argentinien.
13: Gegen Titelverteidiger Argentinien geht es für England um mehr als nur Fußball. Die Rivalität beider Nationen ist politisch vom Falklandkrieg geprägt, sportlich vom WM-Viertelfinale 1986 mit der berühmten Hand Gottes. Damals erzielte Diego Maradona für Argentinien ein irreguläres Tor mit der Hand. England-Trainer Thomas Tuchel spricht von einer der größten Rivalitäten im Weltfußball. Nach dem mühevollen Sieg gegen Norwegen muss sich das Team um Bayern-Star Harry Kane und Real Madrids Jude Bellingham gegen Lionel Messi und Co. steigern, um das Endspiel gegen Spanien zu erreichen. Aus London, Philipp Detlefs.
11: Søren Werenskiold hat die 11. Etappe der Tour de France gewonnen. Der Norweger siegte im Massensprint in Nevers in der Mitte Frankreichs. Pascal Ackermann kam als bester Deutscher auf Rang 10. In der Gesamtwertung änderte sich nichts. Der Slowene Tadej Pogacar führt weiter mit gut 3,5 Minuten vor seinem dänischen Rivalen Jonas Vingegaard. Florian Lipowitz liegt auf Rang 6.
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14: Achtung, A6 von Mannheim Richtung Kaiserslautern. Zwischen Kreuz Frankenthal und Grünstadt ist der linke Fahrstreifen wegen einer Nachtbaustelle gesperrt. Kreis Ludwigsburg zwischen Eberdingen und Nussdorf voll gesperrt wegen Unfallaufnahme. Kreis Freudenstadt, Straße zwischen Rohrdorf und dem Abzweig nach Mühlen in beide Richtungen wegen umgestürzter Bäume dicht. A6 von Heilbronn Richtung Nürnberg zwischen Kreuz Weinsberg und Bretzfeld 5 Kilometer Stau. Geduld gefragt. Gute Fahrt.
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1: Warum schenkt man jemandem reinen Wein ein? Wer mit der Wahrheit rausrückt, schenkt einem reinen Wein ein. Der Ursprung dieser Redewendung ist wörtlich zu nehmen. Denn im Mittelalter verdünnten Gastwirte oftmals den teuren Wein mit Wasser. Nur wenn sie ihren Gästen tatsächlich reinen Wein einschenkten, wurden sie als ehrlich angesehen.
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2: Am Abend bleibt es in Karlsruhe, Rastatt und der Ortenau überwiegend trocken. Mit einigen Wolken, die den Himmel bedecken. Richtung Schweizer Grenze sind bis morgen Gewitter mit Regen möglich. Der Wind weht schwach bis mäßig und ist zu spüren. In Rastatt sind es 29 Grad, in Freudenstadt 19 Grad und in Remchingen 27 Grad. Morgen beginnt der Tag sonnig, bevor ab Mittag die Wolken zunehmen und Gewitter aufziehen können.
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3: Ich bin Thomas Brock. Bundeskanzler Merz hat den eingeschlagenen Reformkurs der schwarz-roten Bundesregierung herausgestellt und setzt auf gemeinsame weitere Vorhaben. Die Koalition habe Tritt gefasst, sagte Merz heute bei seiner Sommerpressekonferenz in Berlin.
4: Merz sagte, die Koalition habe ihren Arbeitsrhythmus gefunden und zuletzt wichtige Vorhaben wie die Reform der gesetzlichen Krankenversicherung auf den Weg gebracht. Für die Landtagswahlen im September zeigte er sich optimistisch und bekräftigte, dass die CDU weder mit der AfD noch mit der Linken zusammenarbeiten werde. Eine Reform der Schuldenbremse hält der Kanzler in dieser Wahlperiode dagegen für kaum noch erreichbar. Die geplanten Kürzungen beim Unterhaltsvorschuss verteidigte er, kündigte aber weitere Beratungen dazu in der Koalition an. Thomas Bleski, Nachrichtenredaktion.
3: Die Bundesregierung hat eine lange Liste von Maßnahmen zum Bürokratieabbau beschlossen. Vieles davon betrifft den Straßenverkehr. So soll es einfachere Regelungen für Taxiunternehmen geben. Regionale Lkw-Fahrverbote an Feiertagen wie Fronleichnam werden gestrichen. Außerdem reicht künftig das Kennzeichen von E-Autos aus, um in Umweltzonen in Innenstädten fahren zu dürfen. Eine grüne Plakette muss nicht mehr an die Scheibe geklebt werden. Künftig sollen alle Vierjährigen in Deutschland vor der Schule zum Sprachtest. Das geht aus dem Entwurf eines neuen Kita-Gesetzes hervor, der deutschen Presseagentur vorliegt. Ministerin Prien will damit die Bildungschancen aller Kinder angleichen.
5: Mehr Kinder in öffentlicher Betreuung, möglichst früh Bescheid wissen, wenn es Probleme gibt und rechtzeitig auf diese Probleme reagieren. Das ist der Kern des Gesetzes, den die Bildungsministerin im Kopf hat. Die Tests sollen auch Vierjährige absolvieren, die nicht in der Kita sind. Grundgedanke dabei ist, dass Kinder nur mit ausreichenden Sprachkenntnissen in der Grundschule dem Unterricht folgen können. Tanja Wagner, Nachrichtenredaktion.
3: Mit zahlreichen Gedenkveranstaltungen hat die Türkei an den Putschversuch gegen die Regierung von Präsident Erdogan vor 10 Jahren erinnert. In Istanbul nahmen Tausende an einem Marsch über die erste Brücke über die Meerenge Bosporus teil. Dort hatten sich am 15. Juli 2016 Putschisten und regierungstreue Sicherheitskräfte schwere Gefechte geliefert. Es gab an dem Tag insgesamt mehr als 250 Todesopfer und mehr als 2000 Verletzte. Der Aufstand wurde schließlich niedergeschlagen.
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6: Achtung auf der A5 von Darmstadt nach Frankfurt. Zwischen Langenmörfelden und Zeppelinheim liegen Fahrzeugteile auf der rechten Spur. Bitte vorsichtig fahren. Auf der A6 von Mannheim Richtung Kaiserslautern ist zwischen Kreuz Frankenthal und Grünstadt der linke Fahrstreifen wegen einer Nachtbaustelle gesperrt. Ortskundige weichen besser aus. Im Kreis Ludwigsburg wird der Verkehr auf der Karstraße zwischen Eberdingen und Nussdorf an einer Unfallstelle vorbeigeführt. Bitte mehr Zeit einplanen. Gute Fahrt.
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4: Jetzt am Abend bleibt es in Karlsruhe, Rastatt und der Ortenau größtenteils trocken. Die Wolkendecke ist teilweise noch aufgelockert, aber über Nacht wird es zunehmend bewölkt. Im Laufe der Nacht können Richtung Schweizer Grenze wieder Gewitter aufziehen. Der Wind weht schwach bis mäßig. Zum Morgen hin bleibt die Gewittergefahr bestehen. In Rastatt sind es 28 Grad, in Rust 22 und in Esslingen 21 Grad.
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5: Ich bin Diana Kramer. Die Bundesregierung hat weitere Schritte zum Abbau der Bürokratie beschlossen. Das Kabinett einigte sich unter anderem darauf, etliche Dokumentationspflichten für Firmen abzuschaffen. In Arztpraxen soll die elektronische Überweisung eingeführt werden und bei Verkehrsbauvorhaben sollen Verfahren vereinfacht werden.
6: Rund 600 Millionen Euro jährlich will die Bundesregierung einsparen, indem bürokratische Verpflichtungen für Bürger und Firmen abgeschafft werden. Beispielsweise sollen sich Halter von E-Autos künftig nicht mehr um eine grüne Umweltplakette kümmern müssen. Der Pflichttermin beim Jobcenter soll auch digital per Videoschalte möglich sein. Auch elektronische Arztüberweisungen sind geplant. Und die Bundesregierung will Fahrverbote für Lkw an Feiertagen wie Fronleichnam, Allerheiligen oder dem Reformationstag aufheben. Tanja Wagner, Nachrichtenredaktion.
5: Bundeskanzler Friedrich Merz sieht die schwarz-rote Koalition gestärkt in die Sommerpause gehen. Die Koalition habe Tritt gefasst, sagte Merz in der traditionellen Sommerpressekonferenz in Berlin. Die Regierung habe ihren Rhythmus gefunden und trotz mancher Kritik geliefert, etwa bei der Reform der gesetzlichen Krankenversicherung. Merz räumte aber auch ein, dass man noch nicht dastehe, wo er Deutschland gerne sehen wolle. Wer in einer der Krisenbranchen arbeitet und noch fest in seinem Job ist, tut sich oft schwer, gleichzeitig etwas Neues zu suchen. Die Regierung will hier nun neue Möglichkeiten schaffen und hat grünes Licht für einen Gesetzentwurf zur Job-to-Job-Erprobung gegeben.
7: Die Job-to-Job-Erprobung ist nicht für jeden gedacht, sondern konkret für diejenigen, deren Anstellung absehbar enden wird, weil zum Beispiel der Betrieb 200 Stellen bis in 2 Jahren abbauen wird. Um im Anschluss möglichst ohne Lücke einen neuen Job zu haben, sollen sich Arbeitnehmer künftig ein paar Wochen in anderen Firmen vorstellen und umschauen können. In Absprache mit dem Noch-Arbeitgeber. Während der Erprobung würde sich dann auch klären, ob ich vielleicht noch eine Weiterbildung benötige. Aus Berlin, Lea Matschulat.
5: Lustige Episode vor dem Halbfinalkracher heute bei der Fußball-WM. Schon vor Anpfiff haben sich England und Argentinien das erste Duell geliefert, und zwar auf der Straße. Bei der Anfahrt zum WM-Stadion in Atlanta war der Mannschaftsbus der Argentinier eher gemächlich unterwegs und wurde kurzerhand vom Bus der Engländer überholt. Pünktlich im Stadion waren beide Teams.
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8: Auf der A6 von Mannheim nach Kaiserslautern ist der linke Fahrstreifen zwischen dem Kreuz Frankenthal und Grünstadt wegen einer Nachtbaustelle gesperrt. Auf der A8 zwischen Stuttgart Flughafen Messe und Neuhausen sind Personen auf der Fahrbahn. Auf der A6 von Heilbronn Richtung Nürnberg Geduld haben zwischen Kreuz Weinsberg und Bretzfeld 5 Kilometer Stau. Gute Fahrt.
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Martin Garrix und Ed Sheeran. Repeat It. 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

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Bruno Mars, On My Soul. 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
2: In Karlsruhe, Rastatt und der Ortenau ist der Himmel zurzeit meist gering bewölkt. Gegen Morgen verdichten sich die Wolken stellenweise. In der zweiten Nachthälfte kann im Süden der Region schauerartiger Regen durchziehen, möglicherweise auch gewittrig. Der Wind bleibt schwach, nimmt bis zum Morgen leicht zu. Rund um Baden-Baden messen wir aktuell 24 Grad, in Haslach im Kinzigtal 22 und in Sindelfingen 20 Grad.
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3: Ich bin Diana Kramer. Die Koalition hat Tritt gefasst. Das war die zentrale Botschaft des Bundeskanzlers bei seiner Sommerpressekonferenz in Berlin. Der Frage nach Fehlern wich Friedrich Merz dabei aus. Nach Protest der SPD gegen Einschnitte beim Unterhaltsvorschuss für Alleinerziehende gibt sich der Kanzler allerdings gesprächsbereit.
4: Es ist ein Schlag ins Gesicht für Alleinerziehende. Der Unterhaltsvorschuss soll nur noch für Kinder bis 16 gelten, nicht mehr wie bisher bis 18. Für Alleinerziehende, deren Partner sich ohnehin drücken, ist der Wegfall von knapp 400 Euro schlicht eine Katastrophe. Das geht so gar nicht, heißt es von der SPD. Merz dagegen sagt, die Kosten für diese Leistung hätten sich binnen 8 Jahren vervierfacht. Angesichts der akuten Finanznot der Kommunen sei das auf Dauer nicht tragbar. Auch könnten 16-Jährige ja schon arbeiten gehen. Tanja Wagner, Nachrichtenredaktion.
3: Die Bundesregierung hat mehrere Maßnahmen zum Bürokratieabbau beschlossen. Vieles davon betrifft den Straßenverkehr. So soll es einfachere Regelungen für Taxiunternehmen geben. Regionale Lkw-Fahrverbote an Feiertagen wie Fronleichnam werden gestrichen. Und E-Autos brauchen künftig beim Befahren von Umweltzonen in Innenstädten keine grüne Plakette mehr. Tanken wird immer teurer. Vor allem Diesel hat sich auf Wochensicht massiv verteuert. Laut ADAC liegt der Preis im bundesweiten Durchschnitt inzwischen bei 2,07 Euro. Grund dafür ist die neue Eskalation zwischen den USA und dem Iran. US-Präsident Donald Trump droht Teheran erneut mit Angriffen auf die zivile Infrastruktur des Landes.
5: Schwere Bombardierung von Brücken und Kraftwerken im Iran, damit droht Trump schon seit Monaten. Der Iran reagiert mit Raketen und Drohnen auf Ziele in der Golfregion und Jordanien. In einer Krisensitzung erörterte Trump eine massiv verschärfte Offensive. Irans Revolutionsgarden drohen mit einer Blockade aller Öl- und Erdgasexporte. Tina Eck, USA.
3: Bei einem Angriff auf offener Straße in Trier ist ein Student getötet worden. Der 22-Jährige wurde laut Polizei von einem Gleichaltrigen mit einem Messer angegriffen. Er starb noch vor Ort. Der Tatverdächtige, ein Afghane, war zunächst geflüchtet, konnte aber festgenommen werden. Die Hintergründe sind noch unklar.
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6: A6, Mannheim Richtung Kaiserslautern. Linker Fahrstreifen zwischen Kreuz Frankenthal und Grünstadt gesperrt. AE8, A81 Stuttgart. Defektes Fahrzeug blockiert in der Überleitung Sindelfingerwald Süd den rechten Fahrstreifen. A81, rechter Fahrstreifen zwischen Böblingen-Sindelfingen und Böblingen-Ost gesperrt. A6, Heilbronn Richtung Nürnberg. 5 Kilometer Stau zwischen Kreuz Weinsberg und Bretzfeld. Gute Fahrt!
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Fastboy. 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

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Paw Patrol und Backstreet Boys. Bottle Up. 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
1: Kurz vor Mitternacht in Karlsruhe, Rastatt und der Ortenau bleibt es ruhig. Der Himmel ist teils klar, teils ziehen lockere Wolkenfelder durch. Bis zum Morgen bleibt es überwiegend trocken, jedoch ziehen Richtung Schweizer Grenze gegen Morgengrauen neue gewittrige Regenfälle auf. Der Wind weht schwach. In Durmersheim sind es 23 Grad, in Gengenbach 25 und in Leonberg 20 Grad.
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3: Guten Abend, Deutschland. Mein Name ist Daniel Kaiser. Willkommen zur Night Lounge. Heute am Donnerstag, den 16. Juli 2026. Und wir haben es kurz nach 12. Unser Thema heute Abend dreht sich rund um Familie. Und es lautet: Wann hast du dein Elternhaus verlassen? Wann war für euch dieser Moment gekommen, das Elternhaus zu verlassen? Kam er überhaupt? Vielleicht sagt ihr ja sogar, nee, ich bin jetzt 30, 40, wohne immer noch zu Hause. War es vielleicht aber bei euch auch damals schon die Ausbildungszeit, in der ihr zu Hause weg seid? Die Zeit des Studiums, die Zeit der Liebe, erste Partnerschaft und man entscheidet sich dann zusammenzuziehen. Vielleicht war es aber auch der Streit und ihr sagt, ich habe es zu Hause nicht mehr lange ausgehalten. Oder ihr habt gesagt, nö, es war irgendwie nicht mehr so toll, ich habe mich so eingeengt gefühlt und ich musste immer fragen, darf ich jemanden mit nach Hause bringen, weil kann ja nicht vielleicht irgendwie so frei darüber entscheiden. Also vielleicht war es auch einfach nur der Wunsch nach Freiheit. Ne? Nach dem Duschen irgendwie nicht Angst zu haben, dass man jemandem im Flur begegnet, sondern dass man nackig durch die Wohnung laufen kann. Ruf mich an und lasst uns heute darüber sprechen, wann ihr zu Hause das Elternhaus verlassen habt, was ihr für ein Alter vielleicht auch so gefühlt empfehlen würdet, wo ihr sagt, so ja, das ist gefühlt für mich so das Alter, wo es vielleicht auch Sinn macht, darüber mal nachzudenken, zu gehen. Und was mich auch interessieren würde, und da bin ich mal sehr gespannt, wie ihr das seht, besteht ein Risiko, wenn man nicht zu Hause auszieht, dass man sich selbst im Leben ein Stück weit ausbremst. In der persönlichen Entwicklung, im persönlichen Wachstum. Das finde ich nämlich ganz, ganz spannend, denn wenn ich jetzt so zurückblicke, muss ich schon sagen, als ich damals ausgezogen bin und ich bin relativ spät endgültig ausgezogen, ich bin immer wieder mal ausgezogen, weil ich mal in Köln gelebt habe, mal in München gelebt habe, mal in Berlin gelebt habe. Aber ich wusste immer so, meine Homebase, das ist da, wo mein Kinderzimmer ist, wo meine Eltern quasi sind und da kann ich immer wieder zurückkehren. Dann irgendwann kam dann später dieser große Schritt und der hat sich ganz, ganz komisch angefühlt. War auch so ein bisschen unsicher, von Unsicherheit geprägt. Aber jetzt zurückblickend muss ich sagen, ja, ich bin daran gewachsen. Ja, und ich habe viel dadurch gelernt, abgesehen von Rechnungen bezahlen. Anrufen dürft ihr also und ich bin gespannt auf eure Geschichten. Die Nummer zu mir.
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3: So, wir gehen in die erste Leitung für den heutigen Abend. Und da erwartet uns eine bekannte Stimme, die uns schon lange nicht mehr besucht hat. Heiko aus Worms ist bei mir. Hallo Heiko, grüß dich.
4: Hi, mein Lieber.
3: Schön, dass du da bist, Heiko. Wie erging es dir die letzten Wochen?
4: Ja, man darf nicht klagen.
3: Man darf nicht klagen. Ich werde oft nach dir gefragt und die fragen dann immer, was macht denn der so? Ich weiß es doch auch nicht, sage ich immer. Der ruft ja nicht an.
4: Ich fahre Taxi nachts.
3: Du fährst Taxi? Wie fühlst du dich?
4: Ich fahre Taxi.
3: Super, alles gut?
4: Alles gut soweit, ja.
3: Du hast ja eine markante Stimme. Hat dich schon mal jemand erkannt von deinen Fahrgästen?
4: Sorry, ich wurde mal von einem Bahnmitarbeiter erkannt, als ich noch im Sicherheitsdienst war und das Parkhaus hinterm Bahnhof kontrolliert hatte. Da habe ich einen Kunde rausgelassen, dem sein Ticket fehlerhaft war und habe mit dem gesprochen. Und dann kam der Bahnmitarbeiter und quatscht mich an, bist du Heiko aus Worms? Ich, ja. Ich höre dich immer im Radio, ja. Der hat mich dann tatsächlich an der Stimme erkannt, genau.
3: Ja, ist das schön. So, Heiko, heute rufst du ja zu einem ganz anderen Thema an, nämlich zum Thema das Elternhaus verlassen. Wie alt warst du damals, als du das Elternhaus verlassen hast?
4: 21.
3: Mit 21 damals. Wo standst du mit 21 in deinem Leben?
4: Da war ich, da habe ich als Schlosser gearbeitet und eigentlich gut verdient.
3: Warst du schon fertig mit der Ausbildung?
4: Da war ich schon fertig, ja.
3: War das auch damals so das Ziel, wenn ich mit der Ausbildung fertig bin, dann heißt es Tschüss, oder kam das eher rein zufällig? Was hat dich dazu bewegt, dann zu gehen?
4: Der Liebe wegen. Ich war schon in einer vierjährigen Beziehung zu der Zeit und die Freundin musste sich eine Wohnung in Worms suchen, berufsbedingt, weil sie so wechselnde Arbeitszeiten hatte und mal früh raus musste, mal spät, und die hatte bei der Bahn gearbeitet als Zugleiterin. Und da hat die in Worms auch günstige Wohnung gekriegt, eine Eisenbahnerwohnung. Die haben damals fast die Hälfte gekostet, was eine normale Wohnung kostet. Und da hat sie mir quasi die Pistole auf die Brust gesetzt. Ich ziehe nach Worms, such mir da eine Wohnung. Ob du mitziehst oder nicht, ist mir egal. Ich suche mir auf jeden Fall eine Wohnung in Worms.
3: Wo hast du vorher gewohnt? In?
4: Auch in Worms, und sie kam aus dem Vorort.
3: Okay, aber dann wär's doch gar. Eigentlich hättest du doch da weiter wohnen bleiben können, weil du sagst, es ist nur ein Vorort. Ja, mein Gott, dann fahre ich halt mit dem Auto 5 Minuten, dann bin ich auch bei dir. Also, das ist jetzt ja kein großer Switch. Warum also dann diese Entscheidung? Weil sie hat dir ja nicht angeboten, du kannst bei mir einziehen, sondern du suchst dir auch mal was bei mir in der Gegend.
4: Nee, die wollte schon, dass ich zu ihr ziehe.
3: Ach so, okay.
4: Ja, ja, aber
3: bist du auch zu ihr gezogen?
4: Ja, wir haben dann zusammen gewohnt, 4 Jahre lang.
3: Okay. In dieser Bahnwohnung, also die da zur Verfügung gestellt wurde.
4: In dieser Eisenbahnwohnung, ja. Da gibt es mehr hier in Worms.
3: Ja, ich weiß, ja. Wie hart, also hast du das gemacht mit der aus Überzeugung, ich will das, oder eher Pistole auf der Brust und ich muss das, sonst verliere ich sie?
4: Eher das Zweite war so mein Gedanke. Eher das Zweite, so ich mach's lieber, bevor sie, ja. Ja, doch eher so. So richtig gewollt war es nicht. Also ich glaube, ich würde heute noch zu Hause wohnen. Aber richtig, man muss sich ja irgendwann mal abnabeln.
3: War es rückblickend die richtige Entscheidung, auch wenn es vielleicht mit euch beiden nichts geworden ist, aber du sagst halt, die Erfahrung nehme ich mit? Oder sagst du, hätte ich mir sparen können, die Erfahrung, hätte ich einfach mal zu Hause, wäre ich mal zu Hause geblieben?
4: Ja, rückwirkend. Ja, hinterher ist man immer klüger oder schwanger.
3: Ja, deswegen frage ich ja. Sagst du, nee, war schon okay, so wie es lief? Oder sagst du,
4: hätte ich anders machen sollen? Alter, für auszuziehen war bestimmt nicht falsch. Da habe ich schon, glaube ich, richtig gewählt. Aber die anderen Seite, noch so 4-5 Jahre länger zu Hause und noch ein bisschen mehr Kohle zusammengespart und dann, ja, hätte Fahrradsattel.
3: Wie hat damals dein Umfeld darauf reagiert? Vor allem natürlich die Familie, selbstverständlich.
4: Also, das war, meine Eltern, die wussten, dass der Tag kommen wird irgendwann. Ich habe schon ein paar Mal drauf so angesprochen. Sag hier, Freundin, muss ich eine Wohnung ins Mom suchen, und ja, wahrscheinlich werde ich mit ihr zusammenziehen. Aber ein genaues Datum war nie bekannt. Irgendwann kamen meine Eltern von der Arbeit nach Hause. Und der Bub war weg. Das war dann so eine Hauch-Ruck-Aktion. Die kamen auf einmal und mein Zimmer war leergeräumt. Das ging dann doch hart. Ganz schnell ein. Ja. Mama hat es ein bisschen bedauert. Papa, jawohl, der Bub, endlich draußen.
3: Blieb dein Zimmer noch lange bestehen oder hat man das schnell umdekoriert und was Neues draus gemacht?
4: Das blieb bis zum Schluss eigentlich so, wie es war.
3: Was heißt bis zum Schluss?
4: Bis zum Schluss, irgendwann wurden meine Eltern, also mein Papa, krank und konnte die Treppen nicht mehr laufen, dann mussten sie dort ausziehen. Mhm. Und ja, haben sich Wohnung gesucht mit Aufzug. Und Papa ist ja mittlerweile auch tot und meine Mutter wohnt da immer noch.
3: Hat dir das in der Zeit, als dein Zimmer noch da war, hat dir das trotzdem so ein Gefühl von Sicherheit gegeben? So, ey, wenn alle Stricke reißen, ich weiß, ich kann jederzeit zurück? Oder legtest du darauf gar keinen besonders großen Wert?
4: Genau so war es auch geplant, wahrscheinlich von Mama. Das Zimmer bleibt, wenn was ist, der kann immer mal hierher kommen. Ja, so war es geplant. Von elterlicher Seite auf jeden Fall.
3: Wertschätzt du das jetzt zurückblickend und sagst, hey, das finde ich eine tolle Eigenschaft? Oder sagst du eher, das war unnötig, hätten sie nicht machen müssen?
4: Nee, das war schon gut. Es gab dann mal, ich hatte mal während der Beziehung, hatten wir mal so ein böses. Ja, das war kurz am Ende, bevor wir uns getrennt hatten. Da hatten wir mal so einen kurzen Streit und da habe ich gesagt, komm, ich ziehe wieder nach Hause und bin was heißt sie wieder nach Hause? Ich bin eine Nacht nach Hause zurückgekehrt und habe dann aber gemerkt, dass das nicht mehr funktioniert. Wenn man mal zu Hause draußen war oder ist, dann sollte man draußen bleiben, weil zurückziehen funktioniert nicht mehr.
3: Na gut, war ja auch nur vorübergehend dann. Du wusstest, okay, jetzt bin ich wieder zwar zu Hause, aber war dann ja auch nur ein kurzer Besuch. Du wusstest, hast du dir dann danach direkt was Eigenes gesucht nach der Trennung?
4: Anfangs nicht. Ich dachte, ich könnte in der Wohnung bleiben, aber da ich ja kein Bahnmitarbeiter war, durfte ich auch im Endeffekt die Wohnung behalten. Sie hätte sie mir quasi überschreiben können, beziehungsweise...
3: Ach, sie ist dann ausgezogen, oder wie?
4: Sie ist ausgezogen, sie hatte dann, wie gesagt, einen neuen... Sie ist mir quasi fremdgegangen, hat sich dann andere gesucht. Mhm. Und die ist dann mit dem zusammengezogen und hat die Wohnung quasi gekündigt und ich bin dann rausgeflogen. Und dann musste ich mir ganz schnell über Nacht was anderes suchen. Habe ich dann auch gefunden, scheiße teuer, aber okay. Habe dann da ein Dreivierteljahr gewohnt, bis ich dann wieder was einigermaßen Vernünftiges für mich alleine hatte, wo ich dann 15 Jahre gewohnt habe.
3: Abgesehen vom Preis, du sagst, da war ja viel zu teuer. Das war dann ja trotzdem nochmal ein ganz anderes Gefühl, zu wissen, das ist jetzt wirklich meine Wohnung. Das ist keine gemeinsame, das ist kein... Hier ist ja auch keine Geschichte in dieser Wohnung, sondern ich beginne quasi jetzt hier ein neues Kapitel. War das ein schönes Gefühl für dich oder hat sich diese Wohnung immer für dich fremd angefühlt? Ich meine, du hast ja auch nicht wirklich viele Chancen gehabt, dich da einheimisch einzuleben, weil nach einem Dreivierteljahr warst du ja schon wieder woanders.
4: Ja, nee, es war am Anfang schwer. Ich habe dieser Beziehung lang nachgetrauert. Also ich glaube es auch schon mal erzählt in der Night Lounge. Ich trug 3 Jahre danach noch den Verlobungsring. Immer noch. Oh. Weil ich immer gedacht habe, die macht Spaß, sie kommt wieder und ach, das ist eine Phase. Und Mensch, die hatte mittlerweile schon 2 Kinder von dem und ich dachte, die kommt wieder zu mir zurück. Nach 3 Jahren habe ich dann aufgegeben, dann habe ich, glaube ich, auch eingesehen, die mag mich nicht mehr leiden.
3: Okay, aber was hat das, was abgesehen jetzt von der Beziehung, du hast dann ja alleine gelebt, war das für dich ein schönes Gefühl oder war es für dich auch ein überforderndes Gefühl, alleine zu leben? Weil so sind Eltern zu Hause, irgendwer ist immer da. So warst du ja alleine, bist nach Hause gekommen, keiner war da.
4: Das hat was, ja, ich hatte eine Katze. Also.
3: Achso, okay, immerhin.
4: Ich hatte eine Katze, die mir dann die nächsten 20 Jahre das Leben mit mir geteilt hatte. 14 Jahre, sagen wir mal so. 14 Jahre war ich dann solo, bis ich dann wieder in der Beziehung war.
3: Wie wichtig war dir, dass da jemand ist, wenn du nach Hause kommst, auch wenn es nur die Katze war? War das für dich schon so ein Anker oder war das einfach nur schön?
4: Das war schon wichtig. Also ich habe mich mit der Katze unterhalten wie mit dem Mensch. Also das war, das war mein Partner. Das war also Tisch und Bett geteilt quasi.
3: Gab nicht so viel Widerspruch, ne?
4: Ach doch, schon auch.
3: Doch. Ja,
4: ach Gott, Katzen hier können auch so.
3: Die können sagen, wenn sie keine Lust haben, ne? Die entscheiden, die geben das Kommando vor.
4: Ich wohne ja bei ihr in dem Moment. Stimmt. So sehen das ja Katzen.
3: Stimmt, darf man nicht vergessen.
4: Ich bin der Dosenöffner, der hier wohnt.
3: Ja.
4: Wohnt der. Ja, nee, das war eine Freigängerkatze. Sie durfte raus und rein, wie sie wollte. Ich hatte hier dann eine Öffnung gebaut. Die konnte hinten durch die Rollladen, konnte die raus. Und die war, wie gesagt, Freigänger. Die hatte alle Freiheiten, die sie wollte. Also sie durfte ganz Katze sein. Sie durfte Mäuse fangen. Sie durfte sich mit anderen Katzen prügeln. Sie durfte sich mit Hunden prügeln. Und sie ging bei Nachbarn ein und aus. Die war bekannt wie ein bunter Hund. Also ich werde heute noch von Leuten, die mich lange nicht gesehen haben, nach der Katze gefragt. Und die ist schon seit 2015 tot.
3: Ach, krass. Heiko, eine Frage habe ich noch. Die möchte ich heute, auch wenn ich es nicht vergesse, vielen Leuten stellen. Sorry, dass ich ein bisschen heiser heute klinge. Wir hatten heute Sommerfest. An dieser Stelle auch nochmal großes, großes Dankeschön. Wir haben nämlich die neuen Zahlen bekommen, die Radioquoten quasi. Und da möchte ich mich an dieser Stelle auch natürlich bei allen Hörerinnen und Hörern bedanken, dass ihr uns hört, dass ihr uns einschaltet. Im Namen aller Sender, die auch gerade die Night Lounge ausstrahlen. Und ja, habe ich viel mit Kollegen gesprochen und die Musik war sehr laut, deswegen habe ich ein bisschen gebrüllt und bin gerade ein bisschen von der Stimme ein bisschen komisch, merke ich gerade selber. Die Frage, die ich dir stellen wollte, ist, glaubst du, dass du sagst, ich habe etwas gelernt, das ich nicht gelernt hätte, wenn ich nicht irgendwann mal auch alleine gewohnt hätte?
4: Alles.
3: Was denn zum Beispiel? Alles. Was ist so für dich das Wichtigste, wo du sagst, da hätte ich mich, das ist schon wichtig, dass ich das gelernt habe?
4: Ach, dann nehmen wir doch einfach mal den Klassiker, die Waschmaschine bedienen.
3: Hast du nicht gemacht, wo du noch zu Hause gewohnt hast? Nie?
4: Nie.
3: Wahnsinn, warum?
4: Weißt du, wann ich meine erste eigene Waschmaschine hatte? Das war sehr spät. Also die ersten Jahre, in denen ich alleine gelebt habe, hat meine Mama die Wäsche noch für mich gewaschen. Die habe ich einmal pro Woche hingebracht. Und irgendwann haben sie gesagt, es wird zu teuer vom Strom, vom Waschmittel und bla bla bla. Wir kaufen dir eine Waschmaschine, schenken sie dir auch und ab jetzt wäschst du deine Wäsche halt alleine. Und seitdem besitze ich eigene Waschmaschine, ja. Mittlerweile schon die dritte, glaube ich.
3: Wäschst du heute gerne Wäsche?
4: Ja, also Hausarbeit ist für mich mittlerweile normal geworden.
3: Hättest du nicht gelernt, diese Lektion, wenn du zu Hause geblieben wärst? Da gab es immer jemanden, der sich drum kümmert.
4: So sieht's aus. Ich war, ja, Mama-Kind will ich nicht gerade sagen. Also ich habe auch zu Hause schon einiges, also so selbstständig sein und eigene Rechnungen bezahlen, selber die Wäsche waschen und so, das lernt man erst, wenn man zu Hause raus ist.
3: Mhm. Fühlst du dich heute unsicher, wenn du alleine wohnen würdest? Du wohnst, glaube ich, alleine. Ich glaube, ihr wohnt gar nicht zusammen, ne? Du und deine Partnerin.
4: Ja, Fernbeziehung. Sie kommt jetzt am Wochenende wieder.
3: Ja.
4: Und da freue ich mich, wenn sie da ist. Und bin traurig, wenn sie wieder weg ist.
3: Ist das Modell, das du dir für die nächsten 10 Jahre vorstellen kannst? Oder siehst du es eher so, dass du sagst, temporär okay, kann ich auch gut mit leben, aber langfristig wünsche ich mir schon wieder, also so wie damals mit 21, mit meiner Partnerin zusammenzuleben?
4: Die Frage kann ich dir nicht beantworten. Da im Moment sind wir beide glücklich, so wie es ist, und keiner denkt so richtig an die Zukunft. Also solange unsere beiden Elternteile noch leben, ihre Mutter, meine Mutter, ist daran nicht zu denken, weil wir sind eher dann für die Mama da. Die ist dann einmal wichtiger und die kann man auch nicht so allein lassen.
3: Okay,
4: ist mal einer von beiden tot oder beide, dann sind wir mehr oder weniger frei und dann überlegen wir uns, ob wir noch zusammenziehen wollen, weil dann sind wir ja auch schon über die 60 beide und ach Gott.
3: Ja, aber ich finde das Argument nachvollziehbar. Du wohnst halt in Worms, deine Familie, deine Mama ist da, das heißt, du kannst dich da, sie wohnt weiter weg, kann sich dann aber da um die Mama kümmern. Das hat ja durchaus Sinn und ergibt ja auch irgendwie Sinn. Ihr macht das nicht aus anderen Gründen, dass ihr voneinander getrennt
4: wohnt. Wer weiß, ob wir überhaupt so lange zusammen gewesen wären, wie wir jetzt sind, wenn wir zusammen wohnen würden.
3: Ja.
4: Und uns 24 Stunden am Tag auf den Sack gehen.
3: Vielleicht braucht ihr einfach nur eine große Wohnung, wo man die Chance hat, sich auch mal aus dem Weg zu gehen, wenn man mal Zeit für sich braucht.
4: Oder so, genau.
3: Heiko, ich danke dir fürs Gespräch. Ich muss leider schon weiter. Ich wünsche dir einen schönen Abend. War schön, dich mal wieder gehört zu haben. Bis bald, mach's gut.
4: Gerne. Jo, tschüss.
3: So, anrufen hilft dir auch. Vom Handy, vom Festnetz. Thema heute Abend, ja, wann verlässt man das Elternhaus? Wann seid ihr denn aus dem Elternhaus ausgezogen? Lasst uns drüber reden.
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3: Bei mir ist als nächstes Marvin aus Lohne. Marvin, grüß dich.
5: Ja, schönen guten Abend.
3: Daniel. Dir auch. Freue mich, dass du da bist.
5: Ja, ist auch wieder ein paar Wochen her, ne?
3: Marvin, wann war das denn bei dir? Wann bist du ausgezogen oder wohnst du noch zu Hause?
5: Nee, ich bin schon lange ausgezogen. Ich bin mit, ja, müsste ich schätzen. Ich meine, ich bin da 20 gewesen, dass 20? Ich ausgezogen bin, ja.
3: Wo standst du denn mit 20 in deinem Leben?
5: Ja, gerade ein bisschen schwierig gewesen. Also Ausbildung halt durch.
3: Also was?
5: Ein Berufskraftfahrer.
3: Mhm.
5: Also ich weiß ja, ich fahre ja, ne?
3: Hast du die verkürzt oder wann hast du die angefangen? In welchem Alter?
5: Mit 17.
3: Ah, okay. Und dann mit 20, 20,5 oder so abgeschlossen?
5: Genau.
3: Voll der junge Fahrer, oder nicht?
5: Ja, das ist erlaubt. Also,
3: Nee, das meine ich. Das ist erlaubt, das weiß ich. Aber warst du nicht auch einer der Jüngsten in dieser Branche dann in dem Moment? Oder sagst du, nö, waren viele in meinem Alter?
5: Nee, wir waren alle so ziemlich im gleichen Alter, die da gewesen sind.
3: Okay.
5: Gut, es gab einen, der war, glaube ich, 50, aber der war auch, glaube ich, nur ein einziges Mal da und dann war er weg. Der ist nie wieder aufgetaucht. Aber ja, also zumindest in der Klasse von der Berufsschule.
3: Na, vielleicht hat er es ausprobiert und gemerkt, ist doch nichts für mich. Weiß man nicht.
5: Ja.
3: Du warst fertig mit der Ausbildung damals, ne, als du ausgezogen bist.
5: Ja, genau.
3: War das auch so mehr oder weniger die Etappe, die du erreichen wolltest, um zu Hause auszuziehen, oder hatte das andere Gründe?
5: Na, das war wegen der Ex-Partnerin. Weil, ich weiß nicht, ob ich das mal erzählt hatte. Ich denke mal schon, aber das ist wahrscheinlich auch wieder ein bisschen her, ne? Also meine Ex-Partnerin wurde ja von ihrem Elternhaus rausgejagt. Und dann hab ich sie halt bei mir in meinem Elternhaus aufgenommen für ein paar Monate. Und dann musste man dann auch irgendwann ausziehen. Weil ja, Eltern das dann auch nicht auf Dauer so mitmachen wollten.
3: Okay, ich verstehe. Das heißt, die war dann oftmals bei euch zu Hause, aber das hat deinen Eltern eigentlich nicht so gepasst.
5: Ja, sie hat so gesehen halt bei uns gewohnt, bei mir und meinen Eltern halt. Ne? Zusammen mit mir in meinem Zimmer halt, ne?
3: Ja. Und das fanden die nicht gut? Haben die das geäußert? Haben die gesagt, ah, hier, das kostet mehr Strom, mehr Wasser und gegessen wird hier auch von unseren Tellern? Also beteiligt euch doch mal so ein bisschen dran, oder was war so die Message?
5: Also, sie haben es nicht gesagt, es kam auch nicht so rüber. Also, die hatten kein Problem damit, sie aufzunehmen, ne? Aber natürlich, klar, wie gesagt, auf Dauer konnte man das auch nicht machen. Ne? Also, ja, auf jeden Fall. Es sind natürlich mehr Kosten und ja, jemanden im Elternhaus zu haben, noch zusätzlich, wenn man auch noch vier andere Kinder hat, also ich war der fünfte halt, ne, dann ist auch ein bisschen Platz, ein bisschen eng geworden.
3: Fandst du das schade oder sagst du irgendwie, nö, war auch schon ganz gut. Also ich hätte mir jetzt nicht gewünscht, dass die ganze Familie in ein größeres Haus oder Wohnung zieht, sondern das war schon der richtige Zeitpunkt, dann das zu machen.
5: Ja, also ich hatte so oder so schon vor, mit ihr eine Wohnung zu suchen, zu beziehen, und das war dann auch ein guter Zeitpunkt. Ich war ja auch mit der Ausbildung durch, also habe dann auch an sich dann auch gut verdient. Sie war auch durch mit ihrer Ausbildung. Sie hatte ja Bäckerei-Fachverkäuferin gemacht und ja.
3: Habt ihr damals das erstbeste Angebot genommen oder habt ihr euch damit Zeit gelassen und geschaut?
5: Eigentlich schon das erstbeste, aber wir haben auch geguckt, dass es halt nicht zu teuer wird. Wir hatten eine recht günstige Wohnung gehabt. Das war ganz gut so. Ja, dann irgendwann kam ja das erste Kind und dann musste man dann auch wieder umziehen. Das war halt erstmal eine Zwei-Zimmer-Wohnung und dann halt musste ja eine Drei-Zimmer-Wohnung erstmal her, ne?
3: Wie habt ihr das geregelt? Ich meine, zusammenziehen, da kommen ja viele Faktoren mit dazu. Standet ihr beide im Mietvertrag oder hat nur einer von euch im Mietvertrag gestanden? Wie habt ihr das mit den Kosten gemacht? Wart ihr euch bewusst, was da alles für Kosten auf einen zukommen? Erzähl mal.
5: Nee, nicht wirklich. Also das wussten wir nicht so genau. Das war ja für uns beide so das erste Mal, komplett alleine zu leben, ohne die Eltern. Ne?
3: Habt ihr die Eltern mit ins Boot geholt? Also, dass die da quasi immer drauf gucken, vielleicht sogar mitgehen, sogar kritische Fragen an den Vermieter stellen? Oder habt ihr das wirklich alles alleine gemacht?
5: Wir haben das so ziemlich alles alleine gemacht, ja. Also ohne die Hilfe von meinen Eltern. Also ja, wir haben es irgendwie dann auch hinbekommen, geregelt bekommen, es war alles in Ordnung. Wir sind gut klargekommen, so wie es gelaufen ist.
3: Habt ihr auch 3 Monate Kaution hinterlegen müssen?
5: Ja. Nee, warte, war das. Das war, glaube ich, nur eine Monatskaution, nicht 3 Monate. Das war eine Monatskaution. War das.
3: 1 Monat nur, okay. Das ist ja okay. Genau. Habt ihr das geteilt oder hast du mehr gezahlt, weil du gesagt hast, ich habe gut verdient, ich habe es bezahlt?
5: Nee, die hat sie gezahlt.
3: Hat sie sogar gezahlt? Okay.
5: Ja. Aber sie hat es dann ja auch wieder bekommen, nachdem wir ausgezogen sind. Also.
3: Musste viel noch gemacht werden in der Wohnung? Tapezieren und so weiter, renovieren?
5: Nein, gar nicht. Die Wohnung, das war auch so ein Mietvertrag. Die Wohnung musste halt komplett sauber sein. Ne? Halt auch Wand und Boden. Gibt ja auch Wohnungen oder Mietverträge, wo drin steht halt nur Boden rein. Die Wände, egal. Aber
3: die war ja schon fertig. Man konnte quasi direkt einziehen.
5: Ja, genau.
3: Küche auch schon vorhanden oder musstet ihr eine einbauen?
5: Die Küche war sogar auch, ja, die Küche war vorhanden, ja. Küche war drin.
3: Das ist praktisch, keine neue besorgen. Ist meistens immer so der größte Kostenfaktor, eine neue Küche.
5: Ja, aber wir konnten, also gut, okay, warte mal, jetzt muss ich mal gerade überlegen. Ich meine aber, dass das so war, wir haben das dem Vormieter abgekauft. Das gehörte vorher noch demjenigen, der vorher da drin gewohnt hatte. Ja. Und da waren einige Sachen drin, die ihm halt gehörten, die er aber da lassen wollte. Und die haben wir ihm dann abgekauft.
3: Okay, zu einem fairen Preis?
5: Ja, also ich glaube, das waren also 1.500 irgendwie so. Ich glaube, war das, ja.
3: Je nach Zustand der Küche klingt Küche das fair. Ne? Weil so eine Küche kostet ja heute, kann auch an die 10.000 kosten, habe ich gehört.
5: Ja, da waren ja auch alle Zusätze drin, also alles, was man halt so braucht für die Küche, ne? Besteck, Pfannen,
3: Töpfe. Ah, sogar das ganze Zubehör. Okay, cool. Ja. Cool. Wie lange habt ihr da zusammen gelebt? 2 Jahre bis zum Kind oder wie viel Zeit ist vergangen?
5: Nee, wir sind da, warte mal, 2020. Ich glaube, das waren zwei Jahre, ja. Ungefähr zwei bis drei Jahre irgendwie so.
3: Und dann war Trennung. Oder eine Quatsch, dann war eine neue gemeinsame Wohnung, die größer ist.
5: Ja, neue gemeinsame Wohnung, halt wegen Kind, ja.
3: Okay, ist ja noch gar nicht so lange her.
5: Also 2020, in der ich halt jetzt auch noch lebe, ne?
3: Vor 6 Jahren. Und auch noch das schlimmste Jahr, das wir, glaube ich, alle erlebt haben und uns gut daran erinnern können. Ja,
5: ich kann mich irgendwie aber nicht mehr so gut daran erinnern, wie das gewesen ist. Also ich habe das ist irgendwie so mittlerweile schon raus aus dem Kopf. Bei mir zumindest.
3: Aber es lief ja auch irgendwie bei dir im Kopf ein ganz anderer Film. Ich meine, wenn man mal überlegt, in welcher Situation du damals warst, da ist ja wirklich viel auch in deiner Welt passiert. So dass man sagt, hey, in meiner eigenen Welt passiert gerade so viel. Da hast du vielleicht dem Äußeren gar nicht so viel Beachtung geschenkt, oder?
5: Ja, es war eine Menge Veränderung auf jeden Fall. Also ich habe es hier und da natürlich mal mitgekriegt, so halt zu Feierlichkeiten, Silvester oder ja, sonst irgendwas, Weihnachten. Nee. Aber sonst im Alltag, nein.
3: Marvin, was glaubst du, wenn du damals nicht ausgezogen wärst, sondern heute immer noch zu Hause wohnen würdest, würde da irgendwas anders sein? Hast du irgendwas gelernt, dass du erst durchs Alleineleben gelernt hast? Oder sagst du, nicht, dass ich wüsste?
5: Was ich gelernt habe, auf jeden Fall. Also, ja, zum Beispiel halt das Kochen. Zu Hause bei meinen Eltern habe ich halt nie gekocht.
3: Nie?
5: So, ich habe das Kochen.
3: Nie.
5: Nee. Das haben immer nur die Eltern gemacht, ja.
3: Ach, krass. Warum?
5: Ja, Kochen habe ich gelernt, das mache ich auch heute dann sehr gerne jetzt. Ja.
3: Also, warum?
5: Warum? Was?
3: Ja, du sagst, weil meine Eltern für mich gekocht haben. Aber warum bist du nicht auf den Gedanken gekommen, dir selber mal was zuzubereiten? Oder deine Eltern zum Beispiel mal zu bekochen? Warum lachst du? Ist das abwegig? Ist das zu verrückt?
5: Naja, es war halt auch nicht einfach mit den Eltern. So, ne? Die waren auch, ja, wie soll ich das sagen? Ein bisschen eigen. Mhm. Also, was ich halt so in Erinnerung hatte, meine Mutter hatte halt früher auch Depressionen gehabt. Das haben wir zum Beispiel, die Kinder, auch gut zu spüren gekriegt. Moment, was war noch?
3: Kochen hast du jetzt gelernt durch die eigene Wohnung, Selbstständigkeit?
5: Ja, genau.
3: Okay. Was kochst du denn heute, wenn du sagst, ich habe jetzt Kochen gelernt? Was machst du denn jetzt?
5: Was ich mache?
3: Ja, was kochst du denn heute so, wenn du kochst? Du sagst ja, du hast es selber jetzt gelernt. Also was hast du denn gelernt für Kochen?
5: Und, also eine ganze Menge. Also ich kann russische Gerichte kochen. Habe ich halt jetzt von meiner Frau hier gelernt.
3: Sie ist Russin?
5: Halbrussin, ja.
3: Ah, okay, cool. Was gelernt? Was kannst du? Ich kenne so ein paar russische Sachen. Was hast du gelernt?
5: Chiburiki. Wie heißt das noch? Habe ich gerade starkes Brainstorming. Da geht es gerade viel im Kopf, aber auf jeden Fall einiges.
3: Ah, okay.
5: Genau, und sonst. Und sonst halt alles Mögliche, ne? Also was ich halt sehr gerne koche, weiß nicht, Gulasch, Grünkohl, Aufläufe, also alles, was es halt so gibt, ne? Was okay. es hergibt.
3: Also nicht nur Tütchen auf und warm machen, sondern.
5: Nein, so richtig kochen.
3: So richtig kochen. Ich muss zugeben, als ich meine erste Wohnung hatte, die einzigen Gewürze, die ich bis zu diesem Zeitpunkt kannte, waren Paprika, Pfeffer, Salz. Das war es, glaube ich. Ich glaube, vielleicht noch eine, so Knoblauch, Zwiebeln, so. Das war es, so mehr oder weniger. Und dann habe ich mir irgendwann ein Küchengerät zugelegt, das viele von euch kennen werden. Und dieses Küchengerät schlägt einem Rezepte vor. Für diese Rezepte benötigt man gefühlt aber 30.000 Zutaten. Unter anderem auch Gewürze, von denen ich in meinem Leben noch nichts gehört habe. Ich war aber neugierig und habe dann gesagt, das kochst du jetzt nach. Und dann habe ich mir Gewürze gekauft, teilweise manchmal auch Gewürze, wo ich wirklich nur einen Teelöffel gebraucht habe von und dieses Gewürz danach nie wieder benutzt habe, außer für dieses eine Rezept. Aber heute bin ich froh, dass ich dieses Gewürzregal habe, wo mit Sicherheit inzwischen 50, 60 Gewürze stehen. Und es ist immer wieder schön, so zu wissen, wenn ich was kochen möchte, alles da. Gut, manchmal muss ich ein Gewürz austauschen, weil es halt nicht mehr gut aussieht, weil es vielleicht ein bisschen zu lang da war. Aber und dann habe ich Kochen entdeckt, weil für mich, und das habe ich auch damals vor 15 Jahren hier in der Sendung gesagt, als ich Mitte 20 war, ich dachte immer, wenn man diese Mixtütchen, diese Lasagne, Bolognese, weißt du, wo so fertig gewürzt quasi.
5: Maggi, sowas halt.
3: Ja, genau. Ich habe immer gedacht, das wäre Kochen. Ich dachte immer, das ist Kochen. Tütchen aufmachen, mit Wasser vermischen, Nudeln aufkochen, ein bisschen Hackbällchen selber machen. Und dann habe ich irgendwann begriffen, nee, das ist nicht wirklich Kochen. Aber trotzdem, hat trotzdem geschmeckt. Wenn es schnell gehen muss, finde ich es nach wie vor auch eine gute Option. Aber ich merke auch, hey, wenn ich wirklich alle Zutaten einzeln kaufe, dann schmeckt die Lasagne, die Bolognese einfach 100-mal besser als Tütchen aufreißen.
5: Das stimmt. Ich habe das Gerät habe ich übrigens auch bei mir. Also ich weiß, wovon du redest.
3: Ja. Ich muss aber zugeben, ich weiß nicht, ob du es. Ich benutze es zwar regelmäßig, aber eigentlich zweckentfremdet. Weil wir wurden nicht ganz zweckentfremdet. Aber ich benutze es häufig einfach zum Dünsten beispielsweise. Ne? Also wenn ich was irgendwie mit heißem Wasserdampf machen möchte, dafür finde ich es super praktisch. Oder wenn ich mal was mixen muss und so weiter. Also eigentlich ist es ein überteuerter Mixer und Dampfgarer.
5: Aber ja, ich benutze es sehr viel eigentlich mehr auch zum Reiskochen.
3: Oder dafür, auch wunderbar. Ja. Oder selbstgemachte Aioli. Ich liebe Aioli.
5: Oh ja, ja.
3: Die mache ich mir damit auch immer regelmäßig. Das ist, aber in letzter Zeit nicht mehr, weil ich gerade auf meine Figur achte. Deswegen, aber trotzdem.
5: Ja, Aioli, da muss man mit auf jeden Fall aufpassen. Ne? Ja, Aioli ist ja größtenteils nur Fett. Ja, das stimmt.
3: Marvin, dann danke ich dir für das Gespräch. Ich wünsche dir einen schönen Abend. Alles Gute dir.
5: Ja, danke, wünsche ich dir auch.
3: Bis bald, mach's gut, ciao. So, anrufen dürft ihr auch vom Handy vom Festnetz. Wann habt ihr das Elternhaus verlassen? Das möchte ich ganz gerne wissen. Wann war für euch dieser Moment gekommen? Gab es dafür einen bestimmten Auslöser? Ausbildung, Liebe, Streit mit den Eltern? Das Gefühl hier, ich habe keinen Platz mehr, es wird mir zu eng, zu wenig Privatsphäre. Dieser Wunsch nach Freiheit, der vielleicht laut wurde. Würde ganz gerne wissen. Ich habe mal angeschaut, wie die Statistik aussieht. In Deutschland ziehen die meisten zwischen 20 und 25 aus. Das ist so das Alter, in dem die meisten ausziehen. Aber das spielt ja keine Rolle. Wenn ihr jetzt 10 Jahre später ausgezogen seid oder 5 Jahre früher oder vielleicht sogar bis heute gar nicht, würde ich gerne mal wissen, wie sich euer Leben dadurch verändert oder nicht verändert hat. Gehen wir in die nächste Leitung.
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3: So, wen haben wir dran? Mit der Endziffer 13. Guten Abend, wer da?
6: Hi, guten Abend, der John hier. Wir hatten, glaube ich, mal vor 2 oder 3 Tagen geredet. Aus Recklinghausen, erinnerst du dich noch?
3: Ja, kenne ich. Freue mich, dass du da bist.
6: Hi. Wieder.
3: Komisch, dass ich dich gar nicht hier auf dem Bildschirm hatte. Normalerweise begrüße ich die Leute mit Namen, wenn sie so kurz vor kurzem erst angerufen haben. John, Thema hast du mitbekommen, ausziehen. Du bist noch jung, ne? Ich glaube Anfang 20, oder?
6: Richtig, und da kann ich tatsächlich auch mitreden. Ich bin tatsächlich vor 2,5 Jahren aus dem Elternhaus ausgezogen.
3: Mit?
6: Mit 20.
3: Mit 20, Anfang bist du 22. 20. Okay, krass.
6: Jetzt bin ich 22, genau.
3: Wo standst du denn mit 20, Anfang 20 damals?
6: Also, ich hole mal ein bisschen weiter aus.
3: Bitte.
6: Meine Eltern haben sich früh getrennt. Dann bin ich erstmal eine lange Zeit mit Mama geblieben. Hab dann von 18 auf 20 mit meinem Papa gelebt und dann habe ich einen Schritt gewagt und bin allein gezogen. Und ich bereue tatsächlich gar nichts. Also jetzt nicht in dem Sinne, dass es mir schlecht ging bei meinen Eltern. Ich verstehe mich mit meinen Eltern super. Aber also es war ein super Schritt. Ich habe sehr viel gelernt, selbstständig zu sein.
3: Aber was, also du warst mit Anfang 20, hast du beruflich, wo standst du wo nochmal?
6: Habe ich eine Ausbildung gemacht in dem Moment.
3: Also nicht viel Geld, muss man dazu sagen.
6: Nee, tatsächlich nicht.
3: Eigentlich in den meisten Fällen sogar viel zu wenig Geld für eine eigene Bude. Meistens reicht es gerade mal so für eine WG. Wie war das bei dir?
6: Richtig. Ja, nee, ich hab aber tatsächlich Glück gehabt. Von der Wohnungsgesellschaft habe ich einen sehr, sehr netten Mann kennengelernt, der mir schnell eine Wohnung zur Verfügung gestellt hat. Dann habe ich einerseits vom Staat Hilfe bekommen und andererseits haben mich natürlich meine Eltern auch unterstützt. Also da war ich jetzt nicht alleine. Das Privileg hatte ich jetzt, Gott sei Dank.
3: Das heißt, obwohl deine Eltern nicht mehr zusammen waren, hat jeder was zu deiner Miete beigesteuert, oder wie?
6: Richtig, genau.
3: Darf ich fragen, wie viel Miete du gezahlt hast und wie viel von den Eltern als Zuschuss kam?
6: Ja, gezahlt, oder ich zahle immer noch, ich bin immer noch in der Wohnung, 600. Meine Eltern haben mir monatlich beide mit 200 Euro geholfen.
3: Wow.
6: Jetzt nicht mehr. Jetzt,
3: aber
6: jetzt,
3: voll stark.
6: Jetzt, ja, auf jeden Fall.
3: 200 Euro hast du. Also sind da schon die Nebenkosten, Strom, Wasser, Gas mit drin?
6: Ja, natürlich. Da ist jetzt alles drin, jetzt mit Strom
3: komplett.
6: Und Gas, meine ich.
3: Warm 600, okay.
6: Komplett.
3: Und du hast dann für 200 Euro gelebt, Eigenanteil, hattest wie viel Einkommen damals während der Ausbildungszeit? Lass mich mal raten. Was war das mal für eine Branche? Das war welche Branche?
6: Ich war im Büro, Kaufmann für Groß- und Außenhandel.
3: Kaufmann für Büro und Großhandel. Ich schätze mal, also das ist wahrscheinlich schon wesentlich mehr als ich damals. Bei mir war drittes Ausbildungsjahr waren, glaube ich, 800 Euro oder 600, weiß ich gar nicht mehr, viel zu lange her. Ich würde mal schätzen, im letzten Jahr hast du so 1,2 verdient?
6: Zum letzten Jahr ist es tatsächlich gar nicht gekommen. Ich habe die Ausbildung angefangen, habe mich aber nach einem Jahr entschieden aufzuhören. Tatsächlich.
3: Okay.
6: Jetzt, richtig, jetzt bin ich auf Montage. Sagt dir Gleisbausicherung etwas? Kommt dir der Begriff bekannt vor?
3: Gleisbausicherung für die Bahn, die Gleise?
6: Richtig.
3: Reparieren, genau. Austauschen, instandhalten?
6: Nee, wir sind dafür zuständig, die Versicherten, die im Gleisbereich arbeiten, zu sichern, dass die im besten Fall nicht überfahren werden.
3: Ah, okay. Interessant.
6: Genau, ja, ist jetzt nicht so spektakulär wie.
3: Nein, aber zu wissen, dass es da Menschen im Hintergrund gibt, ich glaube, vielen ist das gar nicht bewusst. Für die ist es einfach normal, dass da jemand die Gleise macht, aber dass da im Hintergrund noch Leute sind, die sich darum kümmern. Ihr macht da schon einen wichtigen Job.
6: Ja, die Branche ist tatsächlich auch größer, als man denkt. Also du sagst was, viele haben das gar nicht auf dem Schirm, wenn man das Ganze erwähnt.
3: Find das cool. So, also Ausbildung abgebrochen. Was haben die Eltern gesagt? Die haben gesagt, so bist du denn wahnsinnig, du kannst doch nicht die Ausbildung abbrechen, Junge.
6: Ja, so ungefähr, aber tatsächlich muss ich sagen, ich habe natürlich nicht immer die richtigen Entscheidungen in meinem Leben getroffen, aber meine Eltern haben mich tatsächlich nie allein gelassen, also die standen immer hinter mir. Mein Papa ist auch tatsächlich da neben mir, ich arbeite mit ihm zusammen.
3: Voll schön.
6: Also der hört auch zu.
3: Ist er gerade dabei, dir?
6: Der ist gerade neben mir.
3: Ja, dann hallo, Herr Papa.
7: Ja, hi, grüße dich, ich bin der Sadi,
3: freut mich. Sehr schön, sehr schön. Ich finde auch toll, dass ihr so tollen Kontakt habt und abends unterwegs seid. Kommt ihr gerade von der Arbeit oder habt ihr euch einfach nur so getroffen?
7: Wir sind gerade auf der Arbeit, auf einer Schicht.
3: Ihr seid auf der Arbeit, ach so, okay. Gut.
7: Ja.
3: Sadi, war das für dich damals so auch so ein Stück weit schmerzhaft zu wissen, der Junge ist jetzt groß, der will jetzt raus von zu Hause? Also man kann ja als Papa dann auch sagen, bleib hier, dann sparst du Geld, du kannst hier wohnen, du musst keine Miete zahlen. So, warum willst du denn weg? Oder wie war das für dich?
7: Ja, genau, das war auch mein erster Gedanke eigentlich, aber ich muss sagen, ist für sein Alter wirklich rein. Und wir stehen immer hinter dem und werden auch immer hinter ihm stehen. Und ich bin auch froh darüber. Und wir sind jetzt immer noch zusammen und in der gleichen Unterkunft, weil wir arbeiten auf der Montage. Und ich habe den 24/7 bei mir.
6: Also wir haben, falls das jetzt ein bisschen durcheinander kam, wir auf der Arbeit haben wir dieselbe Wohnung zusammen. Wir arbeiten ja abseits von Haus auf Montage, aber wenn wir dann wieder zurück sind, hat halt jeder seine eigene Wohnung.
3: So. Das habe ich auch so verstanden, genau.
6: Ach so, okay, ja, super.
3: So, also du wohnst immer noch in dieser Wohnung oder bist du inzwischen woanders hingezogen? Du wohnst da immer noch, ne?
6: Ja, genau, ich wohne da immer noch.
3: Okay, aber Papa und Mama geben dir jetzt nichts mehr dazu. War das von dir damals so, dass du gesagt hast, ey Mama, Papa, ich verdiene jetzt genug, ich brauche jetzt nicht mehr eure Hilfe? Oder kam dann irgendwann von denen so, Junge, jetzt wird's mal langsam Zeit, dass du das alles selber trägst?
6: Nee, also mein Papa kennt mein Einkommen, meine Mama auch. Und das soll sich jetzt nicht blöd anhören, aber ich verdiene schon für mein Alter sehr gut. Also ich komme sehr, sehr locker über die Runden jetzt mittlerweile. Es ist nicht mehr wie eine Ausbildungszeit.
3: Also du hast dann irgendwann gesagt, ich brauche eure Hilfe nicht mehr, oder wie?
6: Genau, genau.
3: Ja, stark, finde ich cool. Habe ich damals auch so gemacht. Ich habe irgendwann mal dann gesagt zu meinen Eltern, zu meinem Vater und zu meiner Mutter, dass ich das nicht mehr brauche, das, was sie mir an Taschengeld gegeben haben. Ich habe zwar noch zu Hause gewohnt, aber ich habe dann irgendwann gesagt, ey, ich verdiene jetzt Geld in der Ausbildung und ich brauche jetzt kein Taschengeld mehr. Und ja, die waren überrascht, dass ich das einfach so gesagt habe. Ich habe dann sogar Miete zu Hause gezahlt, mich so ein bisschen beteiligt an den Unkosten, weil ich irgendwie...
6: Ja, ist toll, finde ich gut.
3: Ich das irgendwie auch wichtig fand in dem Moment. So, und jetzt wohnst du da alleine, jetzt musst du alles selber tragen. Wie war das überhaupt für dich? Ich meine, unabhängig davon, ob deine Eltern dir was dazugegeben haben oder nicht, du wusstest, das ist jetzt hier mein kleines Reich. Hat sich das für dich fremd angefühlt oder bist du sehr schnell warm geworden mit diesem Zustand?
6: Die erste Zeit war es natürlich was anderes, ne? Man ist ja von den Eltern weg. Man kommt nach Hause, keiner wartet auf einen, keiner begrüßt einen. Man ist eigentlich so ziemlich die ganze Zeit alleine, wenn man zu Hause ist. Aber wie sagt man, der Mensch ist ein Gewöhnungstier, man gewöhnt sich dran halt einfach. Also der Anfang war echt ein bisschen schwer, wenn ich ehrlich bin, auch mental. In so einem jungen Alter dann, wenn man weiß, okay, man ist weg vom Elternhaus, aber... Wie gesagt, ich habe das Ganze ja trotzdem sehr gut geschafft, weil mich meine Eltern ja nie im Stich gelassen haben.
3: Gibt es etwas, das du ausleben konntest, nachdem du endlich deine eigene Bude hattest, was du zu Hause nicht ausleben konntest?
6: Ja.
7: Ich mach die Ohren zu.
3: Sadin, da musst du nicht. Ich glaube, da wird jetzt nichts Schlimmes kommen, aber als Beispiel kann ja sein, dass du sagst, ja, ich höre Musik, die haben meine Eltern nicht gern gehört. Immer wenn ich die angemacht habe, haben die gesagt, mach den Mist aus. Oder was ich vor dem gesagt habe, ja, man kommt aus dem Badezimmer raus und man muss jetzt nicht irgendwie Angst haben, dass einer einen sieht, sondern...
6: Ja, genau. Ja, das sind die Vorteile. Man ist alleine, man kann tun und lassen, was man möchte.
3: Und wenn abends ein Kumpel sagt, ey, ich kann nicht vorbeikommen, so, ja klar, komm vorbei, so, stört keinen.
6: Richtig, so. Richtig, genau.
3: Ist das etwas, was du zu schätzen gelernt hast auch, wo du sagst, das ist schon wichtig irgendwie auch für mich gewesen, dass ich diese Freiheiten dann plötzlich hatte?
6: Zum Teil ja, ich war jetzt nicht eingeschränkt, aber... Trotzdem, als junger Mann gibt es halt ein paar Situationen, einfach, sage ich mal, dann ist man halt einfach lieber gerne allein oder ist froh, dass man eine Wohnung allein hat, anstatt dass man weiß, okay, im Nebenzimmer ist noch die Mama oder der Papa. Ne?
3: Hat aber auch Vorteile. Wie weit habt ihr voneinander weggewohnt? Wie groß war die Entfernung?
6: Ach, 10 Minuten.
3: Ach, das höchstens. Geht jetzt wirklich. Das heißt, selbst wenn die Stricke reißen oder irgendwie die Decke auf den Kopf fällt, du hast ja immer die Möglichkeit, mit denen zu reden oder dass sie zu dir kommen, du zu ihnen.
6: Mhm. Genau. Schön. Also ich habe nach wie vor wie ein Bombenverhältnis mit Mama und hast du auch gehört, Papa neben mir, der kriegt mich nicht los.
3: Ist das Verhältnis besser geworden dadurch, dass du alleine dann gewohnt hast? Weil du gesagt hast, hey, ich merke jetzt vermisse ich sogar meine Eltern und jetzt fahre ich zu denen, so weil ich sie sehen möchte? Oder sagst du irgendwie...
6: Die Frage habe ich mir tatsächlich so noch nie gestellt.
3: Ja, dann Papa vom John, Satin, ne, glaube ich, war der Name. Hat er sich öfters gemeldet, nachdem er dann nicht mehr zu Hause gewohnt hat? Oder ist das gleich geblieben?
6: Nee, ist eigentlich alles gleich geblieben, tatsächlich.
3: Ich wollte den Papa fragen. Ich wollte, dass der Papa da antworten.
7: Jetzt bin ich da, ich musste kurz raus wegen der Arbeit, was? Ich habe die Frage nicht mitbekommen gerade vorhin.
3: Oh, magst du sie wiederholen, John, damit er das versteht, was ich meinte? Ich glaube, John weiß sie auch nicht mehr. Also okay, die Frage war, ob hat der John sich, nachdem er dann nicht mehr zu Hause gewohnt hat, hat er sich dann irgendwie öfters bei euch gemeldet oder ist der Kontakt gleich stark geblieben und gar nicht jetzt mehr oder weniger?
7: Halt telefonisch öfters dann gemeldet, ne, weil man sich ja nicht mehr so oft gesehen hat, aber sonst würde ich sagen, eher gleich geblieben, ja.
3: Fandst du das schön oder hattest du manchmal auch den Eindruck, ach, der meldet sich schon wieder nicht, was macht der Junge, jetzt muss ich schon wieder anrufen?
7: Nee, wenn was Wichtiges war, hat er sich immer eigentlich gemeldet und wenn ich einmal mich gemeldet habe, hat er auch dann geantwortet, sag ich mal, das war immer gut dann, also hat gepasst.
3: Hat dir der telefonische Kontakt gelangt, weil es klingt gerade so, als ob ihr dann eigentlich nur noch telefoniert hättet und euch gar nicht mehr so oft gesehen hättet?
7: Ja, man hat sich halt viel weniger gesehen, ne? Aber gelangt, ja, zum Teil. Ich weiß nicht, wie jeder, der ein Kind hat, denke ich mal, fühlt das Gleiche. Man ist einfach froh, wenn sein Sohn oder seine Tochter einfach bei einem ist, egal wie alt er ist, ob das 10 ist, 20 ist, 30 ist, denke ich. Halt war schon ein bisschen schwieriger dann, ne?
3: Aber und jetzt fällt mir gerade eine Frage ein. Wie schön, dass ich gerade den Papa dran habe, denn die Frage hätte mir John gar nicht beantworten können. Ich würde gerne mal wissen, als dann irgendwann der John fertig war mit seiner Wohnung und du dann da in die Wohnung rein bist, was hast du dir gedacht? Ich meine, das ist ja seine Einrichtung, sein Stil, sein Geschmack. Oder vielleicht hast du ja sogar ziemlich viel Einfluss darauf gehabt, weiß ich ja nicht, ob du da, wie war das für dich?
7: Nicht direkten Einfluss direkt gehabt, so halt geholfen, wo man konnte, dass er sich das so schön einrichten konnte, ne? Aber war stolz drauf.
3: Kommt sein Einrichtungsstil eher nach dir oder nach seiner Mutter?
7: Ja, ich überlege gerade, eigentlich gar keinen von beiden so.
3: Ne. Oder eine Mischung von beiden?
7: Ja, teils. Das ist ja eine bisschen andere Generation. Ne? aber ich finde, die Einrichtung ist toll. Ich durfte auch ein paar Mal da übernachten. Der hat mich auch so eingeladen. Ich habe mich wohlgefühlt, ich sag mal so.
3: John, wie würdest du deinen Wohnstil beschreiben? Welche Stilrichtung?
6: Sehr schlicht, sehr einfach. Also jetzt keine fancy Farben, eigentlich alles relativ Standard. Schwarz, weiß, grau.
3: Okay.
6: So in dem Sinne.
3: Minimalistisch?
6: Couch.
3: Wenig Deko oder viel Deko?
6: Nicht so viel Deko, tatsächlich. Aber die Wohnung ist zugegebenermaßen auch nicht so groß. Ich habe knapp 45 Quadratmeter.
3: Ich auch.
6: Ja. Auf 2,5 Zimmer. Man kann nicht leider mal alle Sachen verschauen in so einer, ich sag mal, in Anführungsstrichen kleineren Wohnung. Ne? Also manchmal ist es unordentlich, obwohl eigentlich alles aufgeräumt ist. Ich weiß nicht, ob du mich da vielleicht ein bisschen verstehen kannst.
3: Ja, gut, aber es ist dein Reich, was du da machst, entscheidest du ja quasi selber. War das für dich ein weirdes Gefühl, als deine Eltern, Mama und Papa vielleicht nicht zusammen, aber dann mal irgendwann in deiner Wohnung waren, so, guck mal, das ist jetzt meine Wohnung, oder also hast du irgendwie auf ihre kritische Meinung Wert gelegt oder war dir es eigentlich egal, wie sie deine Einrichtung finden?
6: Nee, egal war es mir jetzt tatsächlich nicht, aber boah, du stellst mir Fragen, ne? Die habe ich mir davor alle gar nicht gestellt.
3: Interessiert mich. Also wirklich, ich denke mir das gerade aus. Das sind Sachen, die sich durch das Gespräch gerade ergeben. Und ich habe selten die Chance, mit Papa und Sohn zu sprechen.
6: Ja, nee, ist auch sehr gut, weil so komme ich auch tatsächlich noch ein bisschen mehr so ins Nachdenken. Weil von so einer Perspektive habe ich die ganze Sache noch gar nicht gesehen. Aber ich würde sagen, eigentlich alles gut gewesen. Also die haben jetzt nicht irgendwie gesagt, ja, was hast du denn hier gemacht oder so?
3: Okay. Na gut, dann lasse ich euch mal jetzt in die Nacht entgehen. Ich danke John und Sati für den Anruf. Alles Gute wünsche ich euch. Gute Weiterfahrt.
7: Einen schönen Abend dir noch. Alles Gute.
3: Ciao, macht's gut. Tschüss. Wie schön, oder? Anrufen dürft ihr auch vom Handy, vom Festnetz. Thema heute Abend, wann hast du dein Elternhaus verlassen?
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3: So, wir ziehen weiter und am längsten wartet an dieser Stelle der Gunther. Der Gunther aus dem Rhein-Neckar-Kreis. Gunther, grüß dich.
8: Hey, super. Daniel.
3: Ja, das bin ich. Schön, dass du da bist.
8: Ja, jetzt, ich habe gerade gesagt, die Verbindung ist weg. Ganz toll.
3: Was ist ganz toll? Das Gespräch mit John und Papa?
8: Auch.
3: Auch.
8: Noch viel besser, der Heiko aus Worms war wieder dran.
3: Der das war mal wieder da. Er hat ein Lebenszeichen gegeben, das stimmt. Ja.
8: Ein lieber Mann. Ein ganz goldiges sogar. Ne? Das war der Hauptgrund, warum ich jetzt angerufen habe. Nee, du, okay, bleib beim Thema. Ja, ich bin eigentlich nur zum Studium ausgezogen und ich habe ein gutes Verhältnis gehabt mit meinen Eltern. Ich hatte keine Zeit auszuziehen. Ich war in der Einrichtungsbranche, das ist natürlich absolut.
3: Moment mal, ganz langsam. Wie alt warst du denn, als du ausgezogen bist?
8: 34.
3: 34, okay. Zu dem Zeitpunkt, natürlich fertig mit Ausbildung, fertig mit allem, gearbeitet wahrscheinlich zu dem Zeitpunkt.
8: Ja, und dann habe ich ein Studium begonnen und dann bin ich weggezogen von zu Hause.
3: Studium mit 34, ja. In eine andere Stadt?
8: Ja, ja, genau.
3: Wohin ging es? Von wo nach wo?
8: Von Remstal nach Ludwigshafen am Rhein.
3: Aber bist du hier?
8: Mein Neckarkreis.
3: Bist du da immer noch in der Gegend?
8: Ja. Bin ja auch
3: in Lu. Ach, witzig. Ja, kann man mal sehen.
8: Ja, klar.
3: Was haben die damals gesagt? Mit 34 bist ja schon ein erwachsener Mann mit 34. Haben die dann gesagt so, Gunther, endlich, endlich verlässt du uns? Oder haben die irgendwie gesagt, Mensch Gunther, willst du das wirklich? Bleib doch hier, pendel doch lieber.
8: Nee, die haben das positiv gesehen, genauso wie ich. Das war okay.
3: Das war okay. Wie alt waren deine Eltern zu diesem Zeitpunkt? Als du 34 warst, waren die?
8: Ich denke so um die 60 rum.
3: Alles, aber zu dem Zeitpunkt war alles okay bei ihnen gesundheitlich?
8: Ja, perfekt.
3: Ja. Weil manchmal sind das ja auch so Gründe, über die man dann nachdenkt, soll ich jetzt wirklich ausziehen? Meine Eltern sind alt, meine Eltern brauchen mich vielleicht, ich unterstütze sie ja auch vielleicht.
8: Mhm. Ja, gut, im Nachhinein habe ich schon gedacht, wenn ich normalerweise hätte ich da bleiben müssen, weil wir haben ein super Verhältnis gehabt und alles noch. Deswegen, aber na klar, ich meine, berufliche weiter fortkommen und so ist wichtig und so weiter. Ne? Gut, ich hatte ja vorher schon gute Arbeit und alles noch. Das war alles ganz okay, ne? Und Daniel.
3: Jetzt stellt mich mir gerade vor, mit 34, das ist noch nicht 40, das ist Anfang 30. Und trotzdem, ich betrachte jetzt mein Leben, mit 40 sehe ich irgendwie so die Halbzeit. So gefühlt ist es so die Halbzeit. Und jetzt machst du diesen einen Schritt, den viele vielleicht sogar schon, wie du gehört hast, einige haben das mit Anfang 20 gemacht. Hat sich das für dich richtig angefühlt?
8: Habe ich so nicht betrachtet. Im Nachhinein, kannst du immer im Nachhinein betrachten.
3: Ja, absolut.
8: Okay. Sicher. Kannst du nicht mit 25 drüber nachdenken, was passiert in 8 Jahren oder so. Nee. War okay.
3: Hast du dich schwer damit getan, etwas für dich zu finden, womit du auch zufrieden bist? Also, dass deinen Ansprüchen genügt?
8: Nee, war gut.
3: Wie? Erstes Angebot hat direkt gepasst, oder wie?
8: Ja, wie meinst du, erstes Angebot?
3: Naja, man schaut sich dann ja Wohnungen an und dann überlegt man ja auch, man will ja nicht nur 2 Monate da wohnen, das ist ja nicht wie ein Hotel oder so, sondern man will ja auch dann längerfristig da wohnen. Und dann ist man vielleicht schon so, dass man sagt, naja, ich will schon eine gescheite Küche, ich will auch, dass das Bad groß ist und nicht irgendwie, dass man einen Schritt reinmacht und dann schon in der Dusche steht, sondern vielleicht 2 Schritte oder 3 Schritte.
8: Wohnklamm, das ist nicht, ja klar. Nee, war okay, also ich bereue nichts. Daniel, nee, war okay.
3: So, und dann fing das Studium an. Dann hast du quasi, die Wohnung war eigentlich, kann man so sagen, nur ein Übernachtungsplatz oder war sie mehr als das für dich?
8: Ja, eigentlich Übernachtungsplatz. Ich bin fast jedes Wochenende nach Hause gefahren zu meinen Eltern. Und dann Semesterferien und so, ja, klar. Nee, das war schon. Ich habe mich da eigentlich nicht so wie jetzt oder so, dass ich da, my home is my castle oder so. Das war eigentlich so wirklich, wie du sagst, das ist echt gute Fühler. Daniel, Übernachtungsplatz, ja klar.
3: Das heißt, die war auch nicht groß eingerichtet. Das Notwendigste war da.
8: Ja, klar. Ja, klar, war das da.
3: Es war eher eine praktische und weniger eine gemütliche Wohnung. Oder war
8: ja,
3: sie beides?
8: Klar. Nee, alles hat gepasst, weil ich war in der Einrichtungsbranche vorher, lange, lange Jahre oder so. Ne? Deswegen, das hat gestimmt, alles gut. Wirklich, also da kann ich mich gar nicht beschweren.
3: Was war der Grund, dass du am Wochenende immer nach Hause gefahren bist? War es, ich habe meine Eltern vermisst oder ich habe mir Sorgen um sie gemacht? Oder war es, was war der Anlass? Ich meine, schön, dass du das gemacht hast, will das gar nicht kritisieren,
8: zu Hause.
3: Aber ich frage mich einfach so, was dich da hingezogen hat.
8: Zu Hause, einfach. Ich bin meine Eltern, mein Zuhause, da will ich doch nicht wegbleiben oder so. Ich war schon manche Wochenenden auch nicht da oder so. Klar, ne? Ich hatte Beschäftigung, ich hatte Kommilitonen und das war alles gut und so weiter. Ne? Aber meine Eltern, das war mein Heiligtum irgendwie. Ne? Das auch von der heutigen Sicht aus betrachtet auf jeden Fall. Ne? Da gibt's gar nichts, Daniel.
3: Haben sich die Gesprächsthemen geändert, nachdem du nicht mehr zu Hause gewohnt hast?
8: Aber meine Eltern, das war mein Heiligtum irgendwie. Ne? Das auch von der heutigen Sicht aus betrachtet auf jeden Fall. Ne? Da gibt's gar nichts, Daniel.
3: Haben sich die Gesprächsthemen geändert, nachdem du nicht mehr zu Hause gewohnt hast?
8: Wurden eher intensiver. Also

0: ich. Also,
1: das heißt, die räumliche Entfernung hat euch aber eigentlich so familiär mehr zusammengerückt, kann man fast schon sagen.
0: Ja, gut, ja, wahrscheinlich schon, ja. Doch. Du regst mich gut zum Nachdenken an, Daniel, aber ich denke, ja. Okay.
1: Okay. Passt. Wie lange hast du dann in dieser Wohnung gelebt? Oder wohnst du da heute noch?
0: Nee, das war, ich habe das ein paar Mal gewechselt. Ich habe ja in Ludwigshafen gewohnt, jetzt wohne ich in der Nähe von Heidelberg und alles. Nee, das war durch verschiedene Sachen und Umstände gekennzeichnet, dass ich umgezogen bin oder so. Ja, klar. Nee, man bleibt ja nicht irgendwo hängen, das ist ja klar. Nee, das war alles gut so. Ich habe wirklich, bin 5, 6 Mal umgezogen.
1: So, aber wo du jetzt wohnst, da ist nicht nur Übernachtung, das ist auch ein wohliger Platz für dich, oder?
0: Hab ich ja gesagt, my home is my castle, natürlich.
1: Wer ist denn in dieses Castle eingeladen?
0: Wie? Eingeladen?
1: Ja, wen lädst du in dieses Castle ein?
0: Ja, gut, gibt Freunde oder so, aber ich hatte die letzten Jahre wenig Zeit, weil ich auch viel unterwegs war, europaweit. Und ab und zu mal, ja, aber nicht so häufig. Ne? Nee. Passt, Daniel.
1: Passt. Okay, bist also zufrieden.
0: Ja.
1: Die anderen habe ich ja auch gefragt und deswegen möchte ich auch dich fragen, was glaubst du war etwas, das du nur gelernt hast, dadurch, dass du alleine gelebt hast?
0: Ja gut, vielleicht Mahlzeiten zubereiten, das war ja vorher auch kurz das Thema oder so. Aber das andere mit Wäsche waschen und das, ich meine, das gehört dazu. Ich habe auch, als meine Eltern eine neue Waschmaschine gekauft hatten, früher, da habe ich da auch mich damit beschäftigt oder so. Also das ist nicht das Ding. Ne? Muss halt ein paar Sachen selber machen und so, alle mögliche Buchhaltung, Banksachen und so. Das, ja, okay, ne? Das ist einfach das, man lebt und man muss einiges stemmen oder so, ja klar, aber das ist ganz normal. Also ich sehe es als normal an.
1: Hattest du den Drang, oder nicht den Drang, aber so diesen Gedanken, das muss ich jetzt alleine schaffen, da mich um diese ganzen Sachen, finanzielle zum Beispiel, Buchhaltung, Papiere, Briefe, oder war das immer so, Papa, ich habe einen Brief bekommen, was mache ich denn jetzt?
0: Nee, hat immer gepasst. Nee, das durfte ich ihm gar nicht sagen, wenn ich einen Strafzettel bekommen habe. Wegen Verkehrssache oder so, da hat er immer geschimpft mit mir. Also das war,
1: Hast du dich mit diesen Herausforderungen, die das Leben dir damit gestellt hat, hast du dich damit gerne alleine oder sagst du es eher so, ich muss das jetzt alleine schaffen, weil ich meinen Eltern vermitteln möchte, dass ich das auch alleine kann? Es gibt ja so zwei, ne? Die einen, die sagen, ja, kümmere ich mich drum, easy. Und die anderen sagen, boah, überfordert mich gerade. Aber ich will mir selbst beweisen und auch damit meinen Eltern, dass ich das kann, dass ich sie nicht brauche. Stichwort Unabhängigkeit.
0: Ja, klar. Nee, war okay, das hat gepasst. Daniel, ja.
1: Gunther,
0: doch.
1: Mir fällt es schwer, etwas aus dir rauszukitzeln, weil du auf jede Frage mit war okay antwortest.
0: Ja.
1: Wenn alles okay war, dann sage ich auch vielen Dank, dass du angerufen hast, Gunther.
0: Ja, nee, das ist, ganz kurz noch zu dir. Ja. Also ich bewundere dich ja immer wieder, ich erwähne es ja fast bei jedem Telefonat, wie du auf jeden Hörer eingehen kannst und alles Mögliche. Ne? Und es tut mir leid, wenn ich dir zu wenig Antwort gebe, aber
1: nein,
0: manchmal.
1: Quatsch, das ist ja, ich freue mich ja für dich, dass das alles in Ordnung war.
0: Ja.
1: Es ist ja schlimmer, wenn du sagst, das und das hat großen Struggle, also große Probleme vielleicht verursacht oder große Gewissensbisse.
0: Nee.
1: Aber freue mich.
0: Ich bin da richtig zufrieden. Ich kenne von anderen Leuten andere Sachen und so weiter. Nee, das passt das alles.
1: Genau. Gunther, dann schönen Abend.
0: Keine Beschönigung. Ja.
1: Nein, glaube ich,
0: ja,
1: ich. Schönen Abend dir, alles Gute. Bis bald.
0: Ich dir auch. Tschüss. Jo, Daniel, bis bald mal wieder. Ne?
1: Ciao.
0: Okay, danke. Ciao, Daniel.
1: So, ihr könnt auch anrufen vom Handy vom Festnetz und jetzt höre ich es gerade. Wir machen eine ganz kurze Unterbrechung. Ihr könnt gleich weitermachen und macht auch gerne online mit. Thema ist gepostet auf Instagram, auf Facebook. Bis gleich.
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0: Wir schauen uns so in 20 Minuten die Ergebnisse an. Da ist auch schon ein bisschen was passiert. Also eigentlich könnte ich es jetzt schon vorlesen, aber für euch die Gelegenheit, nochmal mitzumachen auf Instagram, auf Facebook. Und wenn ihr in unseren WhatsApp-Kanal kommen wollt, der ist leider im Moment nur über einen Link erreichbar. Man kommt da irgendwie nicht anders rein. Sind wir dran. Wir gucken, wie wir das irgendwie anders lösen können, weil es echt unpraktisch ist. Aber aktuell nur über Instagram und dann in den Highlights. Da habe ich im Moment nur ein einziges Highlight angepinnt. Wenn ihr da drauf klickt, dann erscheint sofort der WhatsApp-Kanal. Und dann freue ich mich, wenn ihr dazukommt und eure Meinung dazu abgebt. Für alle, die jetzt vielleicht gar nicht telefonisch mitmachen wollen. So, wir gehen in die nächste Leitung und da gucken wir doch mal, wer uns erwartet. Am längsten wartet die Sibylle aus Oberwolfach. Grüß dich.
1: Ja, Daniel, guten Morgen. Ich habe jetzt sehr gut zugehört, was beim letzten Hörer gesprochen worden ist. Und ich muss sagen, ich bin mit 18 ausgezogen in ein Studentenwohnheim auf 12 Quadratmeter.
0: Wo standst du denn damals mit 18? Warst du gerade frisch aus der Schule oder was ist damals gewesen? Wo warst du da?
1: Also es war doch 20. Also ich habe die Schule fertig gehabt und meine Ausbildung habe ich auch fertig gehabt. Und wie war das nochmal? Ja, ich habe dann beim Professor Kurus gearbeitet und da bin ich dann, weil wir zusammengezogen sind, mein Freund und ich, sind wir, weil er studiert hat in Karlsruhe, er hat sich da eingetragen, er hat sich matrikulieren lassen. Und dann bin ich mit ihm ins Studentenwohnheim gezogen.
0: Das heißt, das war genau diese, wart ihr dann zusammen in einer Wohnung oder hattest du eine Wohnung in diesem Studentenwohnheim und er?
1: Nein. Es war so, dass ich für ein Vierteljahr dort gelebt habe, im Studentenwohnheim, und es ist mir dann zu eng geworden. Und ich habe mir dann in Bruchhausen eine Kellerwohnung genommen. Und das war toll.
0: Das war dann aber eine Wohnung für dich allein, ne? Ohne ihn.
1: Er hat eine Wohnung für mich allein. Und das war toll. Ich habe Brötchen gebacken, ich habe Brot gebacken. Ich habe Rezepte ausprobiert, ich habe für Freunde gekocht, ich habe Pizzaabende gemacht. Und das war einfach toll, das möchte ich gar nicht mehr missen.
0: War das etwas, was du noch, als du zu Hause gewohnt hast, gar nicht gemacht hast? Weil es klingt für mich so, als ob du schon immer gerne gebacken hast, für deine Eltern, für Freunde. Oder kam das dann, dieses Hobby, diese Leidenschaft, erst als du alleine gelebt hast?
1: Ich habe sehr gerne gekocht. Ich habe sehr gerne gekocht für meine Familie. Und ja, vor allen Dingen, weil mein Vater damals gesagt hat, ich kann ja gar nicht kochen können. Und dann habe ich gesagt, dir zeige ich es. Und habe von der Hauswirtschaft mein Rezeptheft rausgeholt. Und dann habe ich mal einen Hackbraten gemacht oder gefüllte Paprika oder was war das? Rotweinkuchen mit Schokoladenstreusel. Und das war also, da hat er gesagt, ja, jetzt bist du so weit, dass du ausziehen kannst.
0: Jetzt kannst du dich gut um dich selbst kümmern, okay. So, und dann bist du ausgezogen, eigene Wohnung, erstmal Studentenwohnung, dann rüber in die Kellerwohnung, wie du sie beschrieben hast. Und da hast du dann fleißig immer schön gebacken, hast Freunde eingeladen, hast eine schöne Zeit da gehabt. Klingt nach Leichtigkeit, ohne Sorge, ohne auch irgendwie Traurigkeit. Gab es in dieser Zeit auch mal Momente, in denen du das Gefühl hattest, Mensch, jetzt komme ich nach Hause, mach die Tür hinter mir zu und jetzt ist da einfach nur Stille? Also es gibt ja viele, die dann so dazu neigen, ja, dann muss ich schnell das Radio anmachen, dass ich wenigstens ein bisschen Geräusche in der Wohnung habe, oder sie machen den Fernseher an. Wie war das bei dir?
1: Nee. Also es war so, dadurch, dass ich gearbeitet habe als Arzthelferin in Ettlingen beim Dr. Späth, habe ich sehr viele Kontakte gehabt zu Patienten. Und manchmal haben die Patienten mir was gebracht, vorbeigebracht. Blumen, Champagner, Gebäck, Süßigkeiten, Geld.
0: Auf die Arbeit oder zu dir nach Hause?
1: Auf der Arbeit, ja. Ich habe dort im Büro gearbeitet. Ich war Sekretärin. Und nach einem halben Jahr habe ich gemerkt, oh, ich mag doch lieber wieder als nicht nur die Schreibarbeiten machen, sondern ich mag lieber wieder als Arzthelferin arbeiten, also frei mit Patienten und so. Ich war ja da nur in einer Schreibstube gewesen. Und erst in der Anmeldung und dann in der Schreibstube. Und dadurch, dass wir jeden Freitag gekocht haben, jemand anders hat gekocht für die ganze Mannschaft. Mir waren 4, 5 Arzthelferinnen und der Dr. Dietrich und die Frau Späth. Und dann haben wir immer für Freitags, hat immer jemand anders gekocht. Und da habe ich gesagt, denen zeige ich's. Dann habe ich ein Gulasch gekocht. Das war 5 Stunden auf dem Herd. Ganz sachte geköchelt, mit Rotwein 2-mal aufgegossen. Das war zart, butterzart. Dann habe ich gesagt, sowas hat er noch nie gegessen. So zartes Gulasch. Und dann habe ich gesagt, ja, man muss das mit Liebe machen. Dann klappt es auch. Und und dann hatten wir, also so die Geräusche oder so? Nee, gar nicht. Das Einzige, was war, das war eine feuchte Wohnung. Ich habe dann eine Nierenbeckenentzündung gekriegt. Und ich habe dann bei Dr. Sauer gearbeitet in Waldbronn-Reichenbach. Und der hat mich dann kuriert, dass ich wieder fit geworden bin. Und da sind wir dann auch 2-mal, 3-mal umgezogen, mein damaliger Freund und späterer Mann mit mir. Und ich muss da ganz ehrlich sagen, also ich habe mich immer gefreut, in die Kellerwohnung zu kommen und den Einkauf versorgt, habe mir Musik angemacht, ich habe gebastelt, ich habe gestaltet, ich habe gemalt. Also ich war da sehr aktiv gewesen, kreativ.
0: Klingt nicht, als ob du dich irgendwie einsam gefühlt hättest in dieser Wohnung.
1: Nein, gar nicht. Und in der Nähe hat eine gute Freundin gewohnt mit ihrem Mann. Und die sind dann damals Grünwettersbach gezogen. Bei Karlsruhe, Grünwettersbach. Und die haben dann ein Kind gekriegt, der Matthias. Und da habe ich dann für gestrickt und ich habe sie mit dem Fahrrad besucht. Und ja, also ich habe gar kein Gefühl gehabt, dass ich jetzt irgendwie mich alleine gefühlt hätte oder so.
0: Das ist schön, ja. Und ich glaube auch, also so höre ich das jedenfalls raus, dass gerade auch die Patienten jetzt beim Doktor, die dir ja immer sehr herzlich begegnet sind, dass dich das auch so ein Stück weit getragen hat, oder? Also im Sinne von getragen, dass du dich immer ja geliebt gefühlt hast und wertgeschätzt gefühlt hast und dass du nie das Gefühl hattest, mir fehlt's an irgendwas.
1: Ja, ich sag ja, da bin ich sicher. Der beste Chef, den ich je gehabt habe, die zwei besten Chefs, war Dr. Sauer und Dr. Giese in Wallbronn-Reichenbach. Das waren die besten Chefs, die ich bis jetzt gehabt habe.
0: Würdest du sagen, letzte Frage an dich, dass das Alleinewohnen, das Ausziehen, dass das etwas verändert hat in dir? Weil für mich klingt es gerade so, als wärst du die erste Anruferin, die eigentlich genauso kreativ auch und genauso auch Lust auf Kochen, Backen und so weiter und all die Sachen eigentlich, dass du das einfach dann halt alleine in deiner Wohnung gemacht hast, aber genauso gut auch bei deinen Eltern schon vorher gemacht hast. Also deswegen frage ich, wo war oder wo hat sich bei dir eine Form von Entwicklung sichtbar gemacht, die du vielleicht ohne das Alleinewohnen nicht festgestellt hättest?
1: Ach Gott. Wo sich das sichtbar gemacht hat.
0: Wenn es dir nichts sagt, wenn dir nichts einfällt, ist auch nicht schlimm. Muss jetzt nichts
1: Also,
0: erzwingen.
1: ich war halt bei meiner Familie immer stark eingebunden. Ich habe dann auch auf meine Geschwister aufgepasst. Ich bin auch noch mit 18 mit in Urlaub gefahren, das letzte Mal. Und ich habe so das Gefühl gehabt, ja, die Welt wartet auf mich.
0: Ah, ich glaube, ich weiß, was du meinst. Geht das so ein bisschen in die Richtung, als ich noch zu Hause war, hatte ich so das Gefühl, viele Aufgaben, viel Verantwortung, nicht nur für mich, sondern auch für die anderen zu tragen. Und als ich alleine gewohnt habe, da ging es dann jetzt nur noch um mich.
1: Ja.
0: Ja, trifft es das?
1: Genau.
0: Okay. Ist ja auch eine neue Erfahrung, ne?
1: Ja.
0: So zu wissen, wie das ist. Und ich schätze dich jetzt mal so ein, dass du unabhängig davon, wenn jetzt die Familie was gewollt hat, du warst wahrscheinlich trotzdem für alle erreichbar und da.
1: Ja, auf jeden Fall.
0: Okay, ja, schön.
1: Auf jeden Fall.
0: Na, Sibylle, dann vielen Dank für das Gespräch. Ich wünsche dir einen schönen Abend. Alles Gute.
1: Ja, also ich wollte nur noch was sagen. Ich bin 9-mal umgezogen. Damals mit meinem 7-mal umgezogen mit meinem Mann. Und dann habe ich mich ja scheiden lassen und habe dann in einer Zwei-Zimmer-Wohnung nur gelebt, wo ich vorher in einer Drei-Zimmer-Wohnung war. Ich habe mich gefühlt wie eine Ameise. Es hat mir nicht gut getan.
0: Das werden wir mal vertiefen, wenn wir mal das Thema machen, wie oft seid ihr schon umgezogen? Okay? Dann gehen wir da näher drauf
1: Ja,
0: ein. Sibylle,
1: gut.
0: dann dir einen schönen Abend. Alles Gute dir. Bis bald. Mach's gut. Ciao. So, anrufen dürft ihr auch vom Handy, vom Festnetz, die Nummer zu mir ins Studio.
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0: So, freut mich, dass ihr da seid. Und heute das Thema: Wann hast du dein Elternhaus verlassen? Wann war für euch dieser Moment gekommen, zu gehen? Und warum vor allem? Was steckte dahinter? Überlegt mal, wie alt ihr wart und wo standet ihr zu diesem Zeitpunkt in eurem Leben? Wie risikoreich war diese Entscheidung? Ja, war sie mit vielen finanziellen Hürden verbunden oder gab es andere Sachen, die vielleicht da im Weg standen und die ihr dann trotzdem gemeistert habt? Vielleicht sagt ihr aber auch, hey, ich bin nie ausgezogen, aber mir fehlte es auch nichts an den Dingen, die Leute aufgezählt haben. Wir haben zum Beispiel gehört, Heiko hat gesagt, Selbstständigkeit, eine Waschmaschine selbst zu bedienen. Dafür muss man nicht zwangsläufig ausgezogen sein zu Hause. Kann aber sein, dass ihr sagt, ja, ich hätte es wahrscheinlich sonst nie aus Bequemlichkeit gelernt. Oder Marvin, der gesagt hat, ich hab gelernt, für mich selbst zu kochen. Ja. Gunther, der gelernt hat, wobei hat er jetzt gar nicht groß gesagt, ne, glaube ich, was da so die große Veränderung war. Auf jeden Fall hat er gemerkt, wie wichtig ihm Familie ist. Das fand ich auch sehr bemerkenswert und schön. Trotz der Tatsache, dass er da nicht mehr gewohnt hat. Für ihn war klar, wenn ich am Wochenende Zeit habe, dann am liebsten verbringe ich sie mit meinen Eltern. Gehen wir mal in die nächste Leitung. Wen haben wir denn dran? Am längsten wartet von euch. Muss mal gerade gucken. Anna aus Filderstadt. Anna, grüß dich.
3: Hallo.
0: Hallo, hallo.
3: Ich schaff's heute nicht mehr. Es geht um Auszug, gell, von Elternhaus.
0: Wann bist du denn zu Hause ausgezogen, Anna?
3: Was glauben Sie denn? Mit 15 und 5 Monate.
0: Na gut, jetzt brauche ich nicht mehr raten. Jetzt hast du mir gesagt, mit 15,5
3: Nee, so,
0: quasi.
3: ja. Und zwar war das so, in dem Dorf, wo ich geboren bin, war also unter unserem Haus war ein Mädchen, die war so alt wie ich. Und da war ich gerade bei ihr und da war ihr Freund da auch da, denn da hat sie später auch geheiratet. Sie hieß Joja. Und dann hat es, da, wo ich geboren bin, nennen sie mir alle Anska. Und dann, na Anska, Gisa ist schon Lehrling als Näherin und du? Ja, ich sag, warte nur, warte, habe ich gedacht. Dann habe ich sofort in die Zeitung geguckt, in so Sonntagszeitung, Annonce. Und dann habe in Ljubljana ein also Ehepaar als Professorin gesucht, als Au-pair-Mädchen für 2,5-jähriges Kind. Da habe ich hingeschrieben und dann im Oktober kam der Mann, mich abzuholen. Meine Mutter wusste gar nichts davon. Sie hat geheult, wo ich gegangen bin. Und dann war ich aber nur 6 Monate in Ljubljana. Dachte, ja, da habe ich mehr Chance für irgendwelche Schule, was weiß ich.
0: Bist du aus Slowenien? Oder?
3: Ja, bin, ah, okay. Bin ich.
0: Das heißt, für dich war aus einem Dorf in die große Stadt. Das ist ja die Hauptstadt,
3: genau,
0: wenn ich mich
3: irre. Genau,
0: ich glaube,
3: genau.
0: Die Hauptstadt.
3: Und ich dachte, da habe ich mehr Chance für die Schule und so. Und was glauben Sie, was ich gemacht habe? Ich habe an der Männerchorschule geschrieben und mein erstes Bild geschickt. Und die haben mir sogar geantwortet, ja, ich wäre noch zu jung und so. Ich soll lieber was lernen und so weiter. Die haben mir also nett geschrieben. Und dann natürlich, ich war ja so klein, diese Schule, ich war fast die Kleinste. Und dann später bin ich auch nicht viel mehr gewachsen. Also wäre das sowieso schon hochgefallen. Also gut, 6 Monate. Meine Tante in Koper, in der Nähe von Triest, hat erfahren, dass ich da bei der Familie als Au-pair-Mädchen bin.
0: Mit 15,5, man muss es nochmal betonen.
3: Ja.
0: 15,5,
3: ja, genau.
0: Als Au-pair-Mädchen, das ist schon Wahnsinn.
3: Leistung.
0: Ja, nein, wirklich, also ich finde das für das Alter bemerkenswert, muss ich ganz ehrlich sagen.
3: Aber ich hatte keine Ahnung vom Kochen, musste ich kochen, musste einkaufen, musste mich um den Kind kümmern. Und nur am Samstag, Sonntag hat die Dame, also die Mutter von dem Kind gekocht. Und manchmal bin ich über so in der nach Hause gefahren, 100 Kilometer mit dem Bus nach Hause und dann wieder zurück. Und meine Tante hat geschimpft mit mir. Du kommst sofort hierher. Du tust deine Jahre vergeuden, du musst was lernen und so. Ja, habe natürlich abgebrochen nach Koper zu meiner Tante. Und dann haben wir überlegt, was ich mache. Also, die hat in Portorož in so einem Büro gearbeitet. Und da hat sie mich einen Freitag dahin mitgenommen. Da musste schon irgendwas machen. Da hat sie gemeint, ah ja, da kann ich einsteigen und Administrativschule besuchen. Ich kann das Wort jetzt gar nicht aussprechen richtig. Ja, dann am Montag haben wir uns verabredet, dass ich bei der Bushaltestelle sein soll und mit ihr nach Portorož fahre. Aber Diana hat es nicht gemacht. Meine andere Tante, die wohnte ja in einem anderen Stadtteil, also in Isola, und die hat große Wäsche gehabt. Da habe ich ihr lieber die Wäsche geholfen. Die war ja schon über 70 und so, und dann konnte sie nicht allein lassen. Und die kommt und schimpft, wieso ich nicht da war und so. Aber die andere Tante hat mich als Friseurin schon angemeldet, dass sie als Lehrling in ihrem Salon, wo sie als Kundin war, bin ich in eingestiegen. Also es war Mai, 67, ja, da war ich 16 Jahre alt. Am 7. Mai, weiß ich noch genau, habe ich angefangen, aber das war nichts für mich. Ich war scheu, ich habe mir nichts getraut und die Chefin hat mit mir immer geschimpft und so. Und da war ein anderes Lehrling von einem Polizeichef oder sowas Größeres, Valeria hieß. Und wenn sie was falsch gemacht hat, hat sie sie nach hinten gerufen, da wo die Handtücher und Material und so war. Und ich bin mal zufällweise hingekommen, habe es mitgekriegt. Und also mit mir war sie immer komisch. Aber ich habe dann erfahren, dass ihr Mann junge Mädchen gerne sieht. Und ich hatte keine Ahnung. Und die war eifersüchtig auf mich. Und ja, dann war ich vom Mai Bis November, gut, ich bin dann in andere Filiale reingekommen, da war super. Aber trotzdem, ich musste immer wieder hin, Material holen und solche Sachen, Geld hinbringen. Und dann im November hat die Anna vormittags ist noch hingegangen zu Friseurlade. Und dann rufte ich meine Tante in Kopa an und sagt, Tante, ich kann nicht mehr, ich höre auf. Also das wird mir, und ich habe gesagt, jetzt wird die mit mir schimpfen, wie sonst das? Nein, kein Wort. Also wenn du meinst, dann hörst du auf. Ja, und dann haben wir überlegt, was ich mache. Die wollte, dass ich entweder Uhrmacherin oder Kindererzieherin, und da war nochmal was mit Fotos und so. Aber ich hätte irgendwie Prüfungen machen müssen für die Erzieherin. Und ich sagte, das schaffe ich sowieso nicht. Also dann war ein Monat vergangen, zwei Monate vergangen. Und dann sagte sie, ich soll jetzt nach Hause fahren, mir einen Pass machen. Dann kommen wir nach Italien, nach Triest oder nach Österreich. Und das habe ich dann gemacht. Und dann hat die aber in Kopa als privat. Vorher war ich in so staatliche Friseurladen und dann privat. Und meine Tante hat die Tochter Englisch unterrichtet. Und so kam ich da rein. Und die Monate, wo ich von Mai bis November, hat sie mir angerechnet. Und da war ich plus zwei Jahre, zweimal sechs Monate in Ljubljana Schule. Und da war ich schnell fertig. Mit 18 hatte ich meine Prüfung und mein Ding abgeschlossen. Und dann hat aber meine Tante schon eine Familie in Stuttgart gebeten, sie sollen mir eine Stelle suchen. Und das haben sie gemacht. Und dann waren die Papiere fertig. Und ich mit 18 Jahren nach Deutschland. Am 3. Oktober hat es angefangen, 69.
0: Okay, ein langer Weg auf jeden Fall.
3: Und ja,
0: also ich bin gerade auch begeistert, wie gut du dich noch an diese vielen kleinen Details erinnern kannst und auch die chronologische Reihenfolge,
3: gibt's
0: wie das
3: mehr.
0: Alles war.
3: Gibt es noch mehr, aber das wäre ein bisschen.
0: Aber wann war, wir haben jetzt viele Sprünge gemacht und dadurch auch so ein bisschen, habe ich jetzt den Moment verpasst oder vielleicht übersehen oder überhört, besser gesagt. Der Zeitpunkt, ich meine, du hast bei dieser einen Familie Au-pair gemacht. Jetzt könnte man sagen, gut, du bist da jetzt, aber so richtiges Alleine-Wohnen war das ja nicht. Du hast ja bei dieser Familie dann gewohnt,
3: ja,
0: ne, und hast dich um das Kind gekümmert. Aber wann hast du wirklich deine eigene Wohnung bezogen? Wie alt warst du da, als du die erste eigene Wohnung hattest?
3: Ja, wo ich in Stuttgart war, wo ich nach Stuttgart kam.
0: Also erst in Deutschland eigentlich. Da
3: ja,
0: war
3: erst in Deutschland mit 18.
0: Da war, okay, das wollte ich gerade wissen. Wie alt warst du? 18
3: waren
0: warst
3: ja die Tante bei einer, die beide andere Tante bei der Familie Zuck in Ljubljana.
0: Okay.
3: Da habe ich ein Zimmer gehabt für mich.
0: Gut, aber jetzt gerade die Zeit in Stuttgart, die möchte ich ganz gerne, weil sonst haben wir nämlich die Zeit verloren. Ich würde gerne wissen, du bist dann nach Stuttgart mit der Hoffnung für bessere Jobaussichten.
3: Ja, war ich als Friseurin.
0: Mhm.
3: Weil ich hatte ja Beruf beendet und meine Tante hat gesagt, wenn du die Schule nicht fertig machst und keinen Beruf hast, gehst du mir nicht ins Ausland.
0: Ja, aber wen hast du gehabt? Ich meine, ein junges Mädchen von 18 Jahren verlässt die Heimat Slowenien, um in Deutschland, in Stuttgart als Friseurin zu arbeiten. Das kostet ja Geld, das kostet Geld erstmal in das Land zu kommen. Gut, das kann man noch irgendwie bezahlen, aber dann irgendwie eine Wohnung zu finden. Da vergehen Wochen, da vergehen Tage. Wo hast du da übernachtet?
3: Nee,
0: wo hast du gewohnt?
3: Es war so, wo ich nach Deutschland kam, war ich bei dieser Familie, wo sie mir den Job gefunden haben, als Friseurin in Bismarckstraße, so und so.
0: Also die haben dir erstmal eine Unterkunft
3: drei
0: geboten.
3: Monate konnte ich bei
0: drei
3: denen
0: Monate, okay,
3: praktisch, ja.
0: Und das waren aber nur Freunde oder Bekannte oder wer war?
3: Meine Tante hat sie mal im Urlaub kennengelernt.
0: Weil also Bekannte?
3: Drei Mädchen.
0: Bekannte,
3: ja, drei Mädchen. Und da war Hochsaison, die hatten kein Hotel, keine Übernachtung, gar nichts. Und meine Tante hat es irgendwie mitgekriegt und hat sie, die Familie, zu sich eingeladen. Und dann kamen sie aber jedes Jahr und so habe ich die auch kennengelernt.
0: Aber da kann man mal sehen, wie wertvoll das ist, gut zu Menschen zu sein, nett zu Menschen zu sein. Man weiß nie, ob man vielleicht mal ihre Hilfe benötigt.
3: Genau,
0: und,
3: genau.
0: Und in dem Fall, die kannten dich ja gar nicht. Du bist ja gar nicht der Kontakt. Eigentlich war das ja deine Tante. Aber die hat möglich gemacht?
3: Ja, die haben mich schon kennengelernt. Die haben mich kennengelernt. Ja? Ich war bei meiner Tante, wo sie
0: mal. Ach, du warst damals auch da, okay. Also die wussten schon, wer du bist.
3: Ja, genau.
0: Okay. So, dann warst du dreimal da. In der Zeit hast du dir quasi eine Wohnung suchen können. Dann hast du den Job da schon gehabt, als du nach Stuttgart bist?
3: Ja, doch. Weil sonst käme ich gar nicht nach Deutschland. Okay. Also das musste als vom Konsulat. Mhm. Da hat der Chef damals nach Dings geschrieben, dass ich Job habe, sonst hätte er nicht nach Deutschland können.
0: Hat dir dieser Job auch Spaß gemacht oder hast du dir dann vielleicht manchmal auch die Frage gestellt, oh weia, das ist ja gar nicht so einfach, wie ich das gedacht habe, vielleicht mache ich hier gerade einen Fehler.
3: Aber wissen Sie, was das war? Wissen Sie, wie man beim Friseur reden muss oder zuhören muss?
0: Und da wird viel gequatscht, also, eigentlich, ja.
3: Ja, ich habe zugehört. Und ich hatte damals schon in Ljubljana zweimal 6 Monate Deutsch gehabt, aber mit dem komme ich nicht weit. Einmal in der Woche 2 Stunden.
0: Das ist nicht viel.
3: Also, ja. Obwohl ich, meine Tante hat mich auch schon gedrillt und musste irgendwelche Dings abschreiben und Präteritum arbeitete, was weiß ich. Und ich war stinksauer natürlich, ich war jung und so. Und zu meiner Tante gesagt: Tante, ich lerne nicht, ich büffle nicht, ich gehe nicht zur Schule. Hat sie gesagt: Doch, du machst mir keine Schande. Oh Gott, die war furchtbar streng.
0: Also nochmal zu der Frage zurück. Du hast da diese Arbeit gemacht. Das war keine Ausbildung, das war Job, richtig?
3: Nee, ich war schon fertig. Aber der Chef war so toll, ich konnte nicht richtig Haare schneiden, das hat er gemacht. Wir haben uns immer, wir waren alleine, immer, der hat Herrensalon gehabt und Damen. Und immer so hin und her, wenn er Damen war, hat er irgendwie frisiert oder so. Und ich musste dann bei Männern entweder Massage machen oder irgendwie was, wo er nicht gemacht hat. Und kann mich nur erinnern, einmal eine ältere Dame Frisur gemacht. Sonst hat er immer frisiert, fertig. Haare färben, hat er Farbe gemischt, ich durfte auftragen. Dauerwelle habe ich auch machen können und solche Sachen. Also die Fingernägel, damals gab es ja noch keine so Studios für Fingernägel. Also feilen und lackieren, das habe ich alles gemacht. Augenbrauen, Zupfen und solche Sachen. Aber nach 2 Jahren war das, hatte genug. Da hat er aber in Zug ein Mädchen kennengelernt, die hieß Julka. Und die hat in Dresdner Bank, die gibt es heute nicht mehr, in Stuttgart da, geputzt. Und die wurde gefragt, ob sie nicht das und das macht. Und ich habe ja mit ihr geredet und gesagt, ich bin so unzufrieden. Und das sieht sie von Montag bis Samstag und dann stehen und das und das. Dann hat sie gesagt, weißt du was? Da hat sie mir gesagt, ich soll zum Personalbüro. Dann hat sie mir den Namen gesagt und alles. Ich natürlich, Montag hatte ich frei, schön angezogen, Frisur gehabt. Und dann bin ich bei Dresdner Bank vorbei. Ich glaube, der hieß doch ein Herr Schlosser oder so. Sofort, kein Problem. Ich war noch beim Friseur, da habe ich mich noch gar nicht gekündigt. Ja, dann habe ich meine Tante gesagt, dass ich Job wechsle. Und dann war das so, mit 20 kam sie mit Auto nach Stuttgart. Und dann musste sie mit mir zum Dresdner Bank, damit sie denken, dass ich jemand hinter meinem Rücken, dass sie nicht mehr machen können, was sie wollen. Mir war so peinlich.
0: Verstehe. Naja, sie hat es ja nur gut gemeint. Sie wollte einfach, dass da keiner irgendwer sich über den Tisch zieht.
3: Aber ich habe da, dass ich beim Friseur war, Deutsch gelernt. Mhm. Und nach ein paar Monaten habe ich eine ältere Kundin gefragt, wo ich Deutsch lernen kann. Hat sie gesagt, ich soll da Institut für Auslandsbeziehungen gehen. Und da habe ich mich angemeldet. Also erste Klasse, so viel konnte ich schon. Zweite, dritte, vierte, fünfte habe ich. Sechste war Literatur, hat mich nicht interessiert. Was habe ich dann nach Dresdner Bank, nach 2,5 Jahren, bin ich dann zu Koch Ness gegangen. Das ist mit Büchern. Wir waren kein Verlag, sondern Fischelhandel. Und dann habe ich da 42 Jahre, 6 Monate hinterm PC, also Bildschirm, Telefon und sowas gemacht, wo ich zuerst gedacht habe, ich probiere es mal, wo ich gehört habe, dass ich Telefon mache. Oh Gott, ich hatte also gedacht, gut, ich probiere es, wenn nicht, dann gehe ich halt weiter.
0: Anna.
3: Das Probe war 42 Jahre. Um 6 Monate.
0: Da müssen wir jetzt einen Punkt setzen und ich muss leider weiterziehen. Ich danke dir für deine Geschichte.
3: Verstehe ich. Also wenn ich jemand als Ghostwriter hätte und meine ganze Geschichte von A bis Z, das könnte ein super Buch werden.
0: Das könnte wirklich ein Buch werden. Ich danke dir vielmals, dass du das mit uns aber geteilt hast. Ja. Und ich wünsche dir alles Gute und einen schönen Abend, Anna.
3: Vielen, vielen Dank, Herr Kaiser. Und was noch, heute habe ich ein bisschen länger reden können, weil letztes Mal hat sie das gar nicht interessiert mit den komischen Geisterfahrern und. Da wollte ich noch die Steinewerfer erwähnen, aber es war schon wieder zu spät. Vielen, vielen Dank, dass ich so lange zugehört habe.
0: Ja. Schönen Abend. Tschüss, mach's gut.
3: Gleichfalls. Danke, ciao. Bitte.
0: So, also über die Zeit in der Wohnung haben wir jetzt nicht so viel gehört, aber ich finde, wir haben viel mehr erfahren. Wir haben etwas über eine junge Frau gehört, die sehr mutig war, muss ich sagen. Nicht jeder hätte sich das getraut, mit 15 zu sagen, ich mache jetzt mal einen Job, ich mache jetzt mal Au-pair. War natürlich eine andere Zeit, darf man natürlich auch nicht vergessen. Ne? Aber wir haben, glaube ich, diesen Mensch ein bisschen besser kennengelernt und was da so um die Wohnung herum eigentlich passiert ist. Ne? Also ich finde das schon bemerkenswert. Neues Land, neue Stadt, neue Sprache, so viele Dinge, die da mit Einfluss drauf nehmen. Schön. Jetzt gehen wir weiter in die nächste Leitung. Heute geht es um die Frage, wann habt ihr das Elternhaus verlassen? Ruft mich an.
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0: So, kleines Update, was ist online passiert? Schauen wir uns doch mal an. Jetzt wollte ich von euch erste Frage wissen. Wann habt ihr denn euer Elternhaus verlassen? Was habt die Leute geschrieben? So, ich lese mal vor. Es sind ein paar Zahlen gekommen. 23, dann schreibt jemand, ich habe mein Elternhaus nie verlassen. Meine Eltern sind beide verstorben und ich habe das Haus übernommen. Wohne jetzt mit meinem Hund und einer Katze zusammen im Elternhaus. Dann schreibt eine Userin mit 17, dann schreibt eine andere Person mit 24, Ausbildung beendet, noch 3 Jahre Geld gespart für die erste Wohnung, für Motorradführerschein, fürs Motorrad und ein bisschen was aufs Sparbuch. 200 Euro Miete mit Essen und alles drin, war halt unschlagbar. Okay. So, und dann schreibt jemand, bin immer noch nicht ausgezogen, wohne mit meiner Mutter zusammen und bin inzwischen 37. Dann schreibt jemand, 19. Dann schreibt jemand mit 20, dann schreibt jemand offiziell mit 26, inoffiziell schleichend schon mit 17, 18. Das ist dann so die Zeit, ne, wenn man nicht mehr so häufig zu Hause ist. Dann schreibt jemand mit 22, aber mit dem Herzen bin ich's nie. Das ist süß, oder? Dann schreibt jemand 26, kurz nach der Bundeswehr. Dann schreibt jemand, war Anfang 20, wie bei den Eltern, wie beide Eltern damals verstarben, wohnte noch im Elternhaus. Okay, dann schreibt jemand, ich bin damals mit 17 von zu Hause abgehauen, stand dann ganz alleine da. Und jemand schreibt mit 18 direkt nach der Ausbildung und 24, also es bleibt dabei. Dann wollte ich von euch wissen, mit welchem Alter fändest du es ungefähr passend, das Elternhaus zu verlassen? Kein Muss, sondern nur so ein Gefühl. Und da habt ihr wie folgt geantwortet, muss man gerade gucken. Wo ist denn jetzt die Zahl? So, da haben wir sie. Unter 20 sagen 23,8% wäre der ideale Zeitpunkt. Zwischen 20 und 25, das sagen 59,5%. Zwischen 26 und 30 sagen 9,5%. Und über 30, jeder wie er oder sie will, sagen 7,1%. Zweite Frage, wie bewertest du heute deinen Auszug aus dem Elternhaus? Da gab es auch 4 Möglichkeiten und ihr habt wie folgt entschieden. Es war genau zum richtigen Zeitpunkt, sagen genau 59%. Ich bin zu früh ausgezogen, sagen 17,8. Ich bin zu spät ausgezogen, sagen 12,8. Und ich wohne immer noch zu Hause und weiß es daher nicht, sagen 10,3%. Letzte Frage, was glaubst du, was ist das größte Risiko, wenn man sehr lange oder zu lange im Elternhaus bleibt? Da habt ihr wie folgt geantwortet. Schwierigkeit, eigenständig zu werden. Das sagen 68,3%, ist die Top-Antwort von euch. Mehr Konflikt mit den Eltern ist ein großes Risiko, wenn man zu lange bleibt, sagen 19,5%. Man kann Probleme in der Beziehung oder Job durch mangelnde Ablösung finden. Bedeutet, ne, man ist in einer Beziehung und naja, dann will man die Freundin holen und dann heißt es irgendwie, nee, meine Mutter möchte heute nicht, dass du kommst, die will heute Ruhe oder was weiß ich. Das kann schon zu Konflikten führen. Dann kann man vielleicht an eine Partnerin geraten, die sagt dann, hey, werd endlich mal erwachsen. Ne? Kann doch nicht sein, dass du dich hier so von deinen Eltern bevormunden lässt. Sagen, wie gesagt, 2,4% nur von euch. Also da sehen sie das geringste Risiko. Und ich sehe gar kein Risiko, wenn man zu lange zu Hause bleibt, sagen 9,8%. Also viele sagen wirklich, Schwierigkeit, eigenständig zu werden, größter Gefahrenfaktor mit 68,3%. So, das waren, glaube ich, alle drei Fragen. Ja, E-Mails mache ich jetzt nicht, weil wir haben nicht mehr so viel Zeit und ich möchte euch noch zu Wort kommen lassen. Ich lese sie mir aber nach der Sendung durch und werde sie beantworten. Jetzt gehen wir in die nächste Leitung.
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0: Danke an alle, die online mitgemacht haben. Und in der nächsten Leitung wartet jemand mit der Endziffer 62. Guten Abend, wer da, woher?
4: Hallo.
0: Hallo, wer da?
4: Tanja.
0: Tanja, grüß dich, woher?
4: Du kennst mich aus Unkel noch.
0: Aus Unkel noch, wo bist du jetzt?
4: In Neuwied.
0: Neuwied, okay.
4: Ja.
0: Schön, dass du da bist, Tanja. Wann bist du ausgezogen zu Hause? Wann hast du das Elternhaus verlassen?
4: Ja, schwierige Situation. Also ich würde sagen mit 12.
0: Bist du in
4: schwierige Familiensituation? Ich bin da zu meinem Ex-Freund gezogen. Ich bin mittlerweile verheiratet. Ja.
0: Jetzt habe ich gerade gedacht, die ist dann in so ein betreutes Jugendwohn oder so. Oder wie nennt man das? In so eine.
4: Betreutes Wohnen.
0: Ja, betreutes Wohnen oder vielleicht Wohnhaus. In so eine Schule oder sowas in der Art.
4: Nein.
0: Gar nichts davon. Mit 12 bist du zu deinem Ex-Freund. Darf ich fragen, wie alt er war?
4: 22 und nicht 12.
0: Das musst du mir jetzt mal erklären. Wenn der Ex-Freund war, wann seid ihr denn zusammengekommen?
4: Moment, ich bin jetzt mittlerweile, muss ich sagen, 36 werde ich dieses Jahr. Wie alt war ich da? Wir waren fast 20 Jahre zusammen, sage ich mal so. Und es war damals halt so, dass meine Mama...
0: Wann seid ihr denn zusammengekommen? Mit 12 bist du ja zu deinem Ex gezogen. Aber wie lange wart ihr zu dem Zeitpunkt schon ein Paar?
4: Ungefähr ein halbes Jahr.
0: Noch nicht so lange?
4: Okay. Nee.
0: Wussten deine Eltern, dass du so einen älteren Freund hast?
4: Ja, meine Eltern haben mich auch immer wieder, ein Freund von meinen Eltern hat mich auch immer wieder darunter gefahren. Und ja.
0: Und das war für keinen ein Dorn im Auge oder problematisch?
4: Ja, wie soll ich das sagen? Ich war eigentlich nur die Putzfrau in der Familie. Also hat es keinen interessiert, ob ich da bin oder nicht.
0: Und denen war auch egal, mit wem du unterwegs bist?
4: Ja, ehrlich gesagt ja.
0: Darf ich fragen, über auf welchem Weg du deinen Ex damals kennengelernt hast?
4: Über meinen Bruder.
0: War der beste Kumpel von ihm?
4: Da habe ich irgendwann mal mitgenommen, ja.
0: So ein Kumpel von deinem Bruder und...
4: Genau. Der hat mich irgendwann mal mit nach Kochen genommen. Ja, dann hat das alles so entwickelt und...
0: Hat dein Bruder das nicht merkwürdig gefunden, dass da sein Kumpel mit 22 Interesse an seiner 12-jährigen Schwester hat?
4: Ja, also doch eigentlich schon. Aber ja, damals war es bei mir halt lieber auf den ersten Blick, muss ich sagen. Und ja, ich habe das meiner Mama gesagt und die musste einfach nur so einen Wisch beim Jugendamt unterschreiben, dass das Zusammenleben einfach nicht passt und dass ich da unterkommen darf. Und ja, dann war es halt so, ne?
0: Was sie aber nicht gesagt hat, ist, dass ihr ein Paar seid.
4: Doch, das haben wir gesagt.
0: Und das war unproblematisch fürs Jugendamt?
4: Das war sehr unproblematisch, ja.
0: Aber du bist doch in dem Alter, das ist doch ein Alter, ein Schutzalter, wo man definitiv, egal wie man es dreht, ob gewollt oder nicht, das Ganze strafbar ist.
4: Natürlich schon.
0: Also zusammenzuleben nicht, aber intim zu werden ist strafbar.
4: Das war ja damals noch nicht das Thema. Sag ich so. Das Intimwerden.
0: Ihr wart ein Paar, aber es lief nichts.
4: Nein, überhaupt nicht.
0: Wie kann ich mir diese Partnerschaft vorstellen, in der nichts läuft?
4: Ja, ich war 12. Ich wollte es halt einfach nicht, ne? Ist halt so.
0: Und er hat es respektiert?
4: Ich bin mit 16 das erste Mal schwanger geworden und Kind verloren, habe jetzt mittlerweile 3 Kinder. Mhm. 3 wunderschöne Jungs, muss ich sagen.
0: Von ihm oder von unterschiedlichen Männern?
4: Nee, von ihm.
0: Von ihm, okay.
4: Aber bin mittlerweile verheiratet mit meinem jetzigen Mann. Mhm. Seit 3 Jahren, seit 8 Jahren mit ihm zusammen. 9? Ja, 9. Sitzt neben mir, hört auch zu. Also seit 9 Jahren sind wir zusammen, seit 3 Jahren verheiratet.
0: Er kennt die Geschichte, also für ihn ist es jetzt gerade nichts Neues.
4: Nein, es ist für ihn nichts Neues.
0: Hört er mich auch gerade?
4: Nee, Moment, ich kann es auf laut machen.
0: Nein, mir geht's eigentlich nur darum, ich würde gerne einfach nur wissen wollen, ob das was gerade mit ihm macht oder ob das für ihn in Ordnung ist, dass du darüber sprichst, weil solche alten Geschichten können manchmal Menschen verletzen und ich möchte ungern das Gespräch mit dir führen, wenn er sich dabei nicht wohlfühlt.
4: Nee, Quatsch. Es ist da alles in Ordnung. Also er kennt die Geschichte und auseinandergesetzt haben wir uns damit auch. Wir haben mittlerweile abgeschlossen mit dem Vater der Kinder soweit. Nur noch wegen der Kinder Kontakt und sonst nichts mehr. Mhm. Ja.
0: Wie siehst du das rückblickend? Sagst du, das war eigentlich ziemlich dumm von mir damals, einen 22-jährigen Freund zu dem zu ziehen? Oder sagst du irgendwie, es hätte keine andere Lösung für mich damals gegeben und die war gar nicht so schlecht, weil er gut zu mir war, so wie du ihn beschreibst, klingt er jetzt nicht wie jemand, der dich jetzt ausgenutzt hätte, vor allem nicht körperlich, sondern eigentlich gar nicht an dem Punkt?
4: Was heißt nicht, ja gut, im Moment, es war halt so, dass er mich eine ganze Zeit lang echt ausgenutzt hat.
0: In welcher Form?
4: Wie ich zu ihm gezogen bin, hatte ich ja überhaupt nichts. Und er hat mich halt eingekleidet und essen, trinken, weil ich ja kein Geld hatte und sowas. Und er ist der Meinung, ich schulde ihm noch was. Also in der Form, dass ich ihm irgendwas zurückgeben müsste, Geld oder sonst irgendwas.
0: Glaubst du, es ist wirklich das, dass er dir zum Vorwurf macht, oder sind das eher seine verletzten Gefühle, weil ihr nicht mehr zusammen seid?
4: Ich denke, das sind eher die verletzten Gefühle, würde ich sagen. Er kommt ja bis heute noch nicht klar damit, dass ich geheiratet habe. Mhm.
0: So wie du dich aber selbst beschrieben hast, du, ich habe zu Hause immer viel gemacht, für viele war ich nur die Putzkraft quasi, könnte ich mir vorstellen, dass du auch dich in dieser Beziehung gezeigt hast durch Unterstützung oder nicht im Alltag. Hast du ihn nicht auch unterstützt?
4: Das habe ich auf jeden Fall. Also ich habe eine Zeit lang in einem Mutter-Kind-Heim gewohnt.
0: Und dann mit 16?
4: Nee, mit 16 nicht. Ich habe mit 23 mein erstes Kind bekommen.
0: Ah.
4: Mit 16 das Kind habe ich verloren. Ja. Genau. Und mit 23 habe ich dann im Mutter-Kind-Heim gewohnt und ja, mein Ex hatte nichts anderes zu tun, wie mit einer anderen ins Bett zu steigen und da noch ein Kind zu zeugen. Und hat sich um nichts bekümmert. Ich habe mich um alles gekümmert, um Wohnung, um Anträge und so weiter und so fort. Und er hat einfach nichts gemacht. Ich war dann auch 12 Stunden am Stück immer wieder arbeiten.
0: Trotzdem hast du dich 2 weitere Male auf diesen Menschen eingelassen und 2 weitere Kinder, also insgesamt 3 mit ihm bekommen. Warum? Ja.
4: Ich weiß es nicht. Ich kann mir das eigentlich selber nicht erklären.
0: Gab er dir das Gefühl, ohne mich wirst du es nicht schaffen? Oder war es das gar
4: also
0: nicht?
4: Also ich sag so, ich bin im September, habe ich den ersten bekommen. So, und dann sind wir ja umgezogen und dann habe ich ein Jahr später im November das nächste Kind schon wieder bekommen. Ja, und dann 2016 habe ich das dritte bekommen und danach wurde er halt handgreiflich gegenüber mir und danach habe ich gesagt, bis hier und nicht weiter. Und dann war für mich auch Ende.
0: Wer war zu dieser Zeit deine Vertrauensperson?
4: Mein jetziger Mann.
0: Also ich konnte vorher. War das damals ein Freund von dir oder was war?
4: Es war eigentlich der beste Freund von meinem Ex-Freund. Durch ihn habe ich, also durch meinen Ex-Freund habe ich meinen jetzigen Mann kennengelernt.
0: Okay.
4: Ja.
0: Und der hat dann gesagt, Mensch, so wie du deine Freundin behandelst, das geht ja mal gar nicht. Und er war für dich da. Und dann ist zwischen euch beiden was entstanden. Wie ist das zwischen euch beiden entstanden? Hat sich das für dich richtig oder falsch angefühlt in dem Moment?
4: Also ich muss ganz ehrlich sagen, es hat sich richtig angefühlt. Wir haben uns kennengelernt, das muss ich dir ganz ehrlich sagen, wir haben uns kennengelernt in einer Imbissbude, wo ich gearbeitet habe. Da kam er halt rein, hat sich dann eine Currywurst bestellt und einen Kaffee. Und ja, ich habe ihn dann bedient und ja, konnte die Augen nicht von ihm lassen. Und dann, ja, irgendwann kam es dazu, dass er mich dann abends nach der Arbeit abgeholt hat und nach Hause gebracht hat. Und ja, dann ist das halt immer so weitergelaufen.
0: Und ihr seid glücklich heute?
4: Ja, immer noch.
0: Habt ihr beide den Kontakt zu diesem Ex abgebrochen? Er zu seinem Kumpel und du zu deinem Ex quasi?
4: Ja. Auf jeden Fall. Nur noch wegen der Kinder.
0: Okay.
4: Sonst nichts mehr.
0: Wahnsinnsgeschichte, Tanja. Ich danke, dass du das so geteilt hast. Ich muss leider schon wieder weiter, obwohl ich noch sehr viele Fragen hätte. Aber das heben wir uns mal auf fürs nächste Mal. Dir erstmal einen schönen Abend. Danke dir fürs Teilen.
4: Dir auch. Okay.
0: Bis bald. Mach's gut.
4: Ciao.
0: Kritisch, ne? Kritisch vor allem natürlich das Alter. Die Geschichte ist interessant, aber das Alter ist natürlich höchst kritisch. Und ich vertraue jetzt darauf, dass damals wirklich nichts vorgefallen ist. Aber gut. Wir gehen in die nächste Leitung. Ihr dürft anrufen vom Handy vom Festnetz. Und wir gehen zu Frank nach Offenbach. Frank, grüß dich.
5: Ja, hallo Daniel. Hab ja jetzt viel gehört. Ich weiß jetzt gar nicht, wo ich anfangen soll. Soll ich dir auch meine Lebensgeschichte erzählen? Oder
0: du kannst auf der einen Seite natürlich Bezug nehmen zu den Geschichten, die du hörst. Du kannst natürlich aber auch mit deiner eigenen anfangen. Was willst du machen?
5: Das Bezug nehmen zu den Geschichten, die ich gehört habe, möchte ich nicht, weil ich davon ausgehe, dass die Leute ja noch zuhören.
0: Ja, aber darum geht es ja. Ein Feedback zu erhalten ist ja nicht verkehrt. Aber dann lass uns auch mit der Frage einsteigen, wann bist du zu Hause ausgezogen? Wie alt warst du da?
5: Mit 18 bin ich ausgezogen.
0: Wo standst du da in deinem Leben?
5: Da habe ich eine Ausbildung gemacht zum Bauzimmermann. Habe also sehr, sehr gut verdient, über 1000 D-Mark seinerzeit noch. In den 80er Jahren war das.
0: Warst du fertig oder mittendrin?
5: Nein, ich war mittendrin.
0: Warum zieht man dann aus? Warum wartet man nicht ab, bis man fertig ist? Spart man doch einen Haufen Kohle.
5: Ich will jetzt nicht sagen, dass ich eine schwierige Kindheit gehabt habe, aber da waren schon ein paar Probleme, die ich gehabt habe mit meiner Mutter. Und meine Mutter hatte sich ja auch seinerzeit von meinem Vater getrennt, verständlicherweise, weil der war auch nie zu Hause, beruflich bedingt allerdings. Und das hat also irgendwie nicht mehr geklappt. Und ja, lange Rede, kurzer Sinn. Also ich bin dann mit 18 ausgezogen. Ich war der erste von drei Kindern, der ausgezogen ist. Mein Bruder und meine Schwester sind noch ein oder zwei Jahre länger zu Hause geblieben. Die konnten das gar nicht verstehen, aber die konnten auch vieles nicht verstehen, was dann im Laufe der Jahre so bezüglich meiner Kindheit an die Oberfläche geschwappt ist. Das hat sich dir aber auch schon mal erzählt, also bei unserem ersten Gespräch, was ich mal geführt hatte mit dir. Ja, was möchtest du noch wissen?
0: Naja, die Geschichte soll sich natürlich um die Wohnung drehen. Mit 18 also die Ausbildung. War die weit weg, die Ausbildung? Hatte das auch einen örtlichen Grund, also dass man halt wegziehen musste? Oder war das gar nicht?
5: Nein. Ich habe in derselben Stadt gewohnt. habe mich da wohlgefühlt, hätte auch niemals gedacht, dass ich von dort wegziehen würde. In Neuss, bei Düsseldorf habe ich gewohnt. Und Ausbildung, ich war immer auf Montage gewesen, habe also auch erst mit 29 meinen Führerschein gemacht hier in Frankfurt, weil ich bin vorher nie dazu gekommen. Ich war ja immer nur unterwegs. Ja, ich konnte.
0: Das heißt, die Wohnung war mehr oder weniger eigentlich nur ein Schlafplatz, kann man das so sagen?
5: Die Wohnung war mehr oder weniger nur ein Schlafplatz, ja, könnte man sagen, ja.
0: Du sagst, Elternhaus schwierig, wollen wir jetzt auch nicht so sehr drauf eingehen, aber dann bist du 18, bist noch in der Ausbildung, hast jetzt eine eigene Wohnung, hast keine finanzielle Unterstützung bekommen, richtig?
5: Richtig, brauchte ich auch nicht.
0: Hast ja gut verdient. War das, was hat sich, ich meine, wenn man ein schwieriges Elternhaus hat, da verändert sich ja viel mehr als nur, dass man jetzt eine eigene Wohnung hat, sondern man kann auch plötzlich aufatmen und man kann vielleicht Dinge, die man sich zu Hause gar nicht getraut hat, weil man wusste, das führt vielleicht nur zu Stress. Was hat das für dich bedeutet, eine eigene Bude zu haben?
5: Also es war jetzt kein allzu großer Unterschied. Also ich muss sagen, meine Mutter hat uns Kinder selbstständig erzogen. Also wir mussten schon, also mit 15 Jahren wurden wir, also weil meine Mutter ja alleine zu Hause war, sie hatte allein den Haushalt geschmissen, gekocht alles. Und gut, meine Schwester hat natürlich mit ihr gekocht. Also meine Mutter hat meiner Schwester das Kochen beigebracht. Aber wir Jungs, mein Bruder und ich, also wir, das Kochen, das war in weiter Ferne. Wir haben zwar zu Hause gegessen, aber wir hätten da jetzt niemals selbst den Kochlöffel gerührt. Das war zu der Zeit, also ja, ich denke mal, ein absolutes No-Go, sage ich jetzt mal. Und wir wurden dahingehend selbstständig erzogen, dass wir eben mithelfen mussten. Und das war auch das Gute daran. Also als ich ausgezogen bin, ich konnte alles. Also gut, kochen, das musste ich mir dann beibringen, ja. Aber sonst, ich habe keinerlei Probleme gehabt, ja. Also Wäsche waschen, dergleichen. Mein Bruder ist, wie gesagt, als Letzter ausgezogen und der hat sogar, als er ausgezogen, also als er schon seine eigene Wohnung hatte, hat er am Wochenende immer seine Wäsche zu meiner Mutter gebracht gehabt, ne? Was ich überhaupt nicht verstehen konnte, ja. Weil, wie gesagt, also ich habe meine Wäsche ab dem Moment, wo ich ausgezogen war, hatte ich nichts mehr mit meiner Mutter insofern zu tun, als dass ich da jetzt meine Wäsche abgeladen hätte oder dergleichen. Gut, ich bin ab und zu mal nach Hause gekommen, weil, wie gesagt, meine Geschwister waren ja noch zu Hause, hatten ja noch zu Hause gelebt. Aber das ist so mehr oder weniger in weiter Ferne gerückt. Also daran kann ich mich jetzt gar nicht mehr erinnern. Ich kann mich aber an viele Sachen erinnern, so um dieses Thema herum. Also ich bin dann dreimal innerhalb von Neuss bin ich dann rumgezogen. Und dann habe ich den Entschluss gefasst, mit 29 nach Frankfurt oder mit 28, 29 nach Frankfurt zu ziehen. Weil ich mich sowieso, ja, meine Schwester in der Zwischenzeit ist dann also auch nach Frankfurt gezogen, weil die eben jemanden kennengelernt hatte, der in Frankfurt gewohnt hat. Und der ist dann immer, die ersten paar Jahre ist er dann immer nach Hause, also zu meiner Mutter gekommen und hat meine Schwester besucht und dergleichen. Und dann irgendwann mal ist sie nach Frankfurt gezogen, also mit dem zusammengezogen. Und dann, das war dann für mich der Anker, wo ich dann gesagt habe, ja, also, weil ich konnte dann zwischenzeitlich immer wieder bei meiner Schwester unterkommen, aber auch nur so das Wochenende, wo ich dann gesagt habe, ich will nach Frankfurt ziehen, das gefällt mir hier ganz gut und war zwar eine andere Mentalität, sage ich jetzt mal, weil die Rheinländer sind so ein bisschen offen und die Hessen, also ich habe die Hessen als sehr verstockt oder ich habe sie nach wie vor noch als verstockt kennengelernt. Ja, Also es war jetzt, aber ich habe mich trotzdem wohl gefühlt.
0: Schön, na gut, aber das war dann ja schon die zweite Wohnung, ne? Das war nicht die erste. Die erste war ja noch in Düsseldorf.
5: Die ersten waren so in Düsseldorf, Neuss.
0: Neuss, okay, bei Düsseldorf.
5: In Neuss, ja, bei Düsseldorf, ja, also die ersten drei Wohnungen.
0: Die ersten drei aber sogar, letzte, Mensch, ja? Wir reden doch heute nur über die erste und du bist schon bei drei, ja, und vier.
5: Bei der dritten, die dritte Wohnung, da bin ich dann eben immer, wie gesagt, gependelt von Neuss nach Frankfurt. Mhm. Und jedenfalls hatte ich dann die Wohnung untervermietet, mehr oder weniger. Ich habe gesagt, hier, weil ein Freund von mir, der hatte gerade ein Problem mit seiner Wohnung oder was. Und ich gesagt, ja, so wenn du willst, also ich bin sowieso noch am Wochenende zu Hause, kannst du gern bei mir wohnen. Ich gehe mal davon aus, du weißt, wie du dich zu verhalten hast. Ja, ja, klar, alles klar. Also wie gesagt.
0: Aber und war es ein Fehler oder hat er sich wirklich gut benommen?
5: Das war der größte Fehler. Das war auch der Grund, weshalb ich nach Frankfurt gezogen bin. Der hat die Wohnung auseinandergenommen.
0: Oh Gott.
5: Der hat da, der hat da eine große Party veranstaltet in der Wohnung. Hat da, also ich weiß nicht, ich bin da reingekommen in die Wohnung. Der hat das, also ich habe Parterre gewohnt, habe einen schönen Garten gehabt hinten dran. Und das Holo, das war ja innen so angelegt, der hat das komplett rausgerissen, scheinbar hat der Paranoia geschoben oder was weiß ich. Und die ganze, ja gut, so groß war die Wohnung jetzt nicht, die war so 35 Quadratmeter groß, aber schön angelegt. Und die ganze Wohnung, als ich da reingekommen bin und die Tür aufgemacht habe, sind mir, ich dachte, es hätte geschneit. Ja, die ganzen Kinder, gut, so groß war die Wohnung jetzt nicht, die war so 35 Quadratmeter groß, aber schön angelegt. Und die ganze Wohnung, als ich da reingekommen bin und die Tür aufgemacht habe, sind mir, ich dachte, es hätte geschneit. Ja, die ganzen Kinder.

0: Ja.
1: Okay, schöne Geschichte da mit deinem Kumpel. Das hätte ich, glaube ich, wirklich gerne mal gesehen, wie es da aussah, als du da in die Wohnung rein bist. Oh je, da schlage ich schon gerade die Hände über dem Kopf zusammen. Was mich aber interessieren würde, ist, welche, aber abgesehen jetzt von dem Kumpel da, sondern von der Zeit, in der du einfach in deiner ersten Wohnung alleine warst, was für dich so die größte Erkenntnis daraus war? Was war für dich persönlich die größte Erkenntnis aus dieser eigene Wohnung zu haben? Einen Schlüssel zu haben. Oh, ich weiß noch, kann ich dir auch zum Beispiel sagen, weißt du, was für mich war eine der größten Ängste, als ich meine erste Wohnung bezogen habe. Jetzt habe ich ja niemanden, wenn ich meinen Schlüssel mal vergesse. Das war so die größte Angst, die ich hatte, dass ich den Schlüssel vergesse und in die Wohnung nicht reinkomme.
0: Ja, wir hatten ja sowieso alle vorher immer unseren eigenen Schlüssel gehabt. Wie gesagt, ich meine mit 18, ja, also da hat jeder seinen eigenen Schlüssel oder 17, 16, keine Ahnung, wo, wann man dann seinen ersten Schlüssel bekommt. Also insofern war das jetzt, das war überhaupt keine Erkenntnis, ja. Also wie gesagt.
1: Nee, das nicht. Aber ich hatte zum Beispiel die Erkenntnis, dass es mir persönlich nicht wichtig war, dass die Wohnung gleich in den ersten Wochen eingerichtet ist. Ich bin in eine leere Wohnung gezogen und habe mir gedacht, ich habe gerade nicht das nötige Geld, um jetzt hier, und ich will auch keine Schulden aufnehmen. Deswegen, ich lasse mir die Zeit. Ich lasse mir die Zeit und die Wohnung, ich würde sagen, die hat 2 Jahre gedauert, bis sie fertig war. Aber das war okay. Weißt du, das war so Stück für Stück habe ich mir Projekte vorgenommen. Jetzt ist die Küche dran, jetzt ist das Bad dran, jetzt ist das. Hat sich einfach gezogen. Aber mir war das lieber. Vor allen Dingen, ja, finanziell war es auch tragbarer.
0: Ja, jetzt wo du es sagst, also die war teilmöbliert. Da war eine Küche drin in der Wohnung. Das war eine riesengroße Wohnung. Also ich habe mal eine Fensterwand gehabt, die ging über 7 Meter ging die lang. Und gegenüber von unserem Rosengarten, da habe ich mich sehr oft aufgehalten, weil ich das sehr schön fand. Wenn ich dann aus dem Fenster geschaut habe, habe ja genug Fensterfront gehabt, ja. Da habe ich dann immer auf diesen Rosengarten geblickt. Das war so wunderschön, die Wohnung. Aber wie gesagt, die war teilmöbliert und insofern war das für mich als solches keine Umstellung. Aber gut, selbst wenn sie nicht teilmöbliert, also ich habe bei Freunden, habe ich also immer Renovierungen durchgeführt gehabt, ja, und alles. Also insofern, handwerklich war ich ja auch begabt oder bin ich begabt, ja, also deswegen, das wäre jetzt auch kein Problem gewesen, da mich mit IKEA-Möbeln einzurichten, was ich also auch in den ersten Wohnungen teilweise oder dem danach in den nachfolgenden Wohnungen auch getan habe. Und da kann man sich ja schon relativ günstig einrichten, ja. Und es muss ja auch nicht immer gleich alles perfekt sein, ne? Wie du schon sagtest, so, man lässt sich eine Zeit, damit es also auch, damit man sich eben auch wohlfühlt in der Wohnung. Das war mir sehr wichtig. Also, aber wie gesagt, die war ja schon teilmöbliert. Ne?
1: Schön. Frank, die Sendung ist vorbei. Ich danke dir, dass du angerufen hast. Ich wünsche dir eine schöne Nacht. Alles Gute dir.
0: Danke, gleichfalls.
1: Und bis bald. Alles Gute. Bis dann. Tschüss.
0: Bis bald. Ciao. Ciao, ciao.
1: So, euch auch vielen Dank da draußen fürs Zuhören, fürs Mailschreiben und fürs Posten. Ein paar interessante Geschichten gehört, was da so passiert, und fand auch die Hintergrundgeschichten spannend. Ich hoffe, sie waren für euch auch cool. Und wir hören uns heute Abend wieder mit einem neuen Thema. Ich überlege, ob ich heute Nacht wieder ein Crazy Friday Thema mache. Könnt mir mal eure Meinung dazu schicken, ob ihr da Bock drauf habt oder ob ihr lieber auf ein leichtes oder vielleicht ein einfaches Thema Lust habt. Das überlasse ich euch. Und dann hören wir uns wieder ab 12 Uhr. Freue mich. Bis dahin. Bleibt gesund, lasst euch nicht ärgern und schaltet ein. Macht's gut. Bis dann. Ciao, ciao.
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3: Ich bin Diana Kramer. Titelverteidiger Argentinien steht erneut im Endspiel der Fußball-WM. Die Südamerikaner um Superstar Lionel Messi bezwangen im Halbfinale England mit 2:1. Argentinien trifft damit am Sonntag im Kampf um den 4. WM-Titel auf Europameister Spanien. Die Koalition hat Tritt gefasst. Das war die zentrale Botschaft des Bundeskanzlers bei seiner Sommerpressekonferenz in Berlin. Der Frage nach Fehlern wich Friedrich Merz dabei aus. Nach Protest der SPD gegen Einschnitte beim Unterhaltsvorschuss für Alleinerziehende zeigte sich der Kanzler zumindest gesprächsbereit.
4: Es ist ein Schlag ins Gesicht für Alleinerziehende. Der Unterhaltsvorschuss soll nur noch für Kinder bis 16 gelten, nicht mehr wie bisher bis 18. Für Alleinerziehende, deren Partner sich ohnehin drücken, ist der Wegfall von knapp 400 Euro schlicht eine Katastrophe. Das geht so gar nicht, heißt es von der SPD.